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1: Es ist wieder Zeit für die gute Nachricht aus Gottes Wort. Unser Wochenvers steht in Galater Kapitel 2, Vers 20. Ich lebe aber, doch nun nicht ich, sondern Christus lebt in mir. Denn was ich jetzt lebe im Fleisch, das lebe ich in dem Glauben des Sohnes Gottes, der mich geliebt hat und sich selbst für mich dargegeben. Das war unser Merkvers aus Galater Kapitel 2, Vers 20.

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1: Wir stehen heute in 1. Johannes 4. Ab Vers 1 beginnt die dritte Serie in diesem Brief, wo die fünf aufeinanderfolgenden Abschnitte den fünf Büchern Mose entsprechen. Es fällt auf, nicht immer, aber immer wieder kommt das gerade zusammen, dass Johannes an dieser Stelle die Gläubigen nochmals ausdrücklich anspricht. Er sagt nämlich hier in Vers 1, Geliebte, glaubt nicht jedem Geist. Und wo die zweite Serie begonnen hat, mit den fünf Büchern Mose, das war 1. Johannes 2, ab Vers 12, da sagt er, ich schreibe euch Kinder, weil auch die Sünden vergeben sind. Ja, lesen wir doch 1. Johannes 4 bis 6.
2: Geliebte, glaubt nicht jedem Geist, sondern prüft die Geister, ob sie aus Gott sind, denn viele falsche Propheten sind in die Welt ausgegangen. Hieran erkennt ihr den Geist Gottes. Jeder Geist, der Jesus Christus im Fleisch gekommen bekennt, ist aus Gott. Und jeder Geist, der nicht Jesus Christus im Fleisch gekommen bekennt, ist nicht aus Gott. Und dies ist der Geist des Antichrists, von dem ihr gehört habt, dass er komme, und jetzt ist er schon in der Welt. Ihr seid aus Gott Kinder und habt sie überwunden, weil der, der in euch ist, größer ist als der, der in der Welt ist. Sie sind aus der Welt, deswegen reden sie aus der Welt, und die Welt hört sie. Wir sind aus Gott. Wer Gott erkennt, hört uns. Wer nicht aus Gott ist, hört uns nicht. Hieraus erkennen wir den Geist der Wahrheit und den Geist des Irrtums.
1: Danke. Die ersten drei Verse bilden für sich eine Einheit. Sie gehen parallel mit dem ersten Buch Mose. Und hier haben wir wieder den Kontrast, die Erlösten, die Kinder Gottes, hier genannt Geliebte, und auf der anderen Seite die falschen Propheten. In der zweiten Serie, die ja begonnen hat in Kapitel 2 ab Vers 12, da haben wir doch auch eine ganz ausführliche Darlegung gehabt über die Gläubigen im Kontrast zu den Antichristen. Also auch in diesem Abschnitt, der mit 1. Mose zusammenhängt, dieser Kontrast, die Kinder Gottes und auf der anderen Seite die falschen Propheten, die Antichristen. Wir haben hier den Gegensatz zwischen Licht und Finsternis. Und es geht hier darum, wie man das ganz klar eben unterscheiden kann. Und das erinnert uns natürlich an den allerersten Abschnitt, der parallel ging zum ersten Buch Mose. Das war 1. Johannes 1, 1 bis 5. Und lesen wir da mal Vers 5.
2: Und dies ist die Botschaft, die wir von ihm gehört haben und euch verkündigen, dass Gott Licht ist und gar keine Finsternis in ihm ist.
1: Ja, dieser Kontrast zwischen Licht, dem Licht Gottes auf der einen Seite und der Finsternis. Und da lesen wir in 1. Mose 1, beim ersten Schöpfungstag, die Verse 3 bis 5.
2: Und Gott sprach, es werde Licht, und es wurde Licht. Und Gott sah das Licht, dass es gut war. Und Gott schied das Licht von der Finsternis. Und Gott nannte das Licht Tag, und die Finsternis nannte er Nacht. Und es wurde Abend und es wurde Morgen, erster Tag.
1: Danke. Hier leuchtet das Licht Gottes in die Finsternis hinein und dann wird uns eben erklärt, dass Gott schied zwischen Licht und Finsternis. Und das Wort Lehafdil auf Hebräisch kann bedeuten trennen im wörtlichen Sinn oder trennen im übertragenen Sinn, also begrifflich unterscheiden. Und was ist hier gemeint? Es war ja nicht eine Vermischung von Licht und Finsternis, sondern es war alles finster, Vers 2. Und dann kommt das Licht Gottes aus seiner Gegenwart in diese Finsternis hinein. Und dann heißt es, Gott schied das Licht von der Finsternis. Und der nächste Satz erklärt, dass es begrifflich ist. Gott nannte das Licht Tag und die Finsternis nannte ihr Nacht. Also Gott gibt hier, kreiert die Wörter, die Begriffe für den Tag, für das Licht, die Zeit des Lichts, das ist Yom auf Hebräisch, und die Zeit der Nacht, der Finsternis, nennt er Choshech, eben Finsternis. Gott scheidet begrifflich und das gibt uns eben die Anleitung, wir sollen Nachahmer Gottes sein, steht in Epheser 5, 1 und 2. Und das heißt, wir sollen so handeln, wie Gott gehandelt hat. Gott macht einen klaren Unterschied zwischen Licht und Finsternis und wir müssen das auch machen. Schlagen wir mal auf noch Jesaja 5, dieser bekannte Vers, 5 Vers 20. Ja, liest uns das gerade vor, Sven, bitte.
2: Wehe denen, die das Böse gut nennen und das Gute böse, die Finsternis zu Licht machen und Licht zu Finsternis, die Bitteres zu Süßem machen und Süßes zu Bitterem.
1: Ja, hier geht es um die Verdrehung der Begriffe, dass man also den Begriffen eine andere Bedeutung schenkt, als sie eigentlich haben. Und wenn man in den Begriffen eben so die Dinge verdreht, dann tut man das letztlich auch im Handeln. Also das Denken geht immer voraus und beeinflusst unser Handeln. Und jetzt nach diesem kurzen Exkurs, 1. Johannes 4, da werden wir aufgerufen, eben zu unterscheiden. Geliebte, glaubt nicht jedem Geist, sondern prüft die Geister, ob sie aus Gott sind. Und dann wird erklärt, wie man falsche Propheten erkennen kann. Ein Kennzeichen. Der erste Johannesbrief gibt uns noch mehr Unterscheidungskennzeichen. Aber hier ein ganz wichtiges, nämlich
2: jeder Geist, der Jesus Christus im Fleisch gekommen bekennt, ist aus Gott. Und jeder Geist, der nicht Jesus Christus im Fleisch gekommen bekennt, ist nicht aus Gott.
1: Jawohl. Also, was bedeutet, dass Christus ist im Fleisch gekommen?
3: Jesus Mensch geworden ist.
1: Ja, also Fleisch bedeutet Mensch, ja. Und zwar in Johannes 1, Vers 14, beschreibt uns ja derselbe Johannes in der Einleitung des Evangeliums die Menschwerdung von Jesus Christus. Liest du gerade Vers 14, Johannes 1?
2: Und das Wort wurde Fleisch und wohnte unter uns, und wir haben seine Herrlichkeit angeschaut, eine Herrlichkeit als eines Eingeborenen vom Vater, voller Gnade und Wahrheit.
1: Danke. Also das Wort wurde Fleisch bedeutet, das Wort wurde Mensch. Fleisch bedeutet Mensch. Natürlich bedeutet das Fleisch an gewissen Stellen was anderes, zum Beispiel in Römer 7. Was ist gemeint mit dem Fleisch? Die sündige Natur im Menschen. Und woher kommt das? Schon im ersten Buch Mose wird der Ausdruck für die Menschheit verwendet, alles Fleisch. Ja? Und weil eben die Menschheit ab dem Sündenfall sich so verderbt hat, wird schließlich im Neuen Testament der Begriff Fleisch verwendet für die sündige Natur im Menschen, vererbt von Adam. Aber der Begriff Fleisch, je nachdem, bedeutet einfach Mensch. Und der Jesus wurde ein Mensch, natürlich ohne Sünde. Das wird ausdrücklich gesagt in Hebräer 4 am Schluss. Aber er wurde Mensch. Und was er vorher war, das wird beschrieben in den ersten drei Versen von Johannes 1. Können wir das auch noch dazu nehmen?
2: Am Anfang war das Wort, und das Wort war bei Gott, und das Wort war Gott. Dieses war am Anfang bei Gott. Alles wurde dasselbe, alles wurde durch dasselbe, und ohne dasselbe wurde auch nicht eins, das geworden ist.
1: Also, im Anfang war das Wort. Wichtig, hier steht nicht, wurde das Wort. Im Anfang, 1. Mose 1,1, da war das Wort, und war ist im Altgriechischen ein Durativ. Das betont also fortwährend war er. Das ist also gerade der Gegensatz zu werden, ist fortdauernd sein. Für die, die Französisch sprechen oder Italienisch oder Spanisch, das Imperfektum in diesen Sprachen, era, das meint eben nicht, an einem bestimmten Punkt war man, sondern das ist das Fortdauernde. Stimmst du zu, Carmine? Ja, das Imperfektum drückt das eben aus, im Gegensatz zu dem Perfekt, ja, das einen Punkt meint, estato, ja, aber era, das ist das Fortdauernde, und so im Altgriechischen, im Anfang war das Wort. Er ist nie entstanden. Und darum, als Gott dann alles begann zu schaffen, in 1. Mose 1,1, er, das Wort war. Und Vers 3 sagt uns, er, das Wort, war ja auch der Schöpfer damals im Anfang. Also, und dieser Ewige, der auch genannt wird, Gott, das Wort war Gott, wird jetzt Mensch, in Vers 14. Und die Irrlehrbewegung zur Zeit des ersten Johannesbriefes, das war die Bewegung der Gnostiker, die haben gelehrt, Jesus Christus ist nicht ein wirklicher Mensch geworden, sondern er habe nur einen Scheinkörper gehabt. Und darum sehen wir, das Johannesevangelium war eine Kampfschrift dagegen, um zu zeigen, nein, Jesus Christus wurde ein wirklicher Mensch. Und darum wird der Ausdruck Fleisch verwendet, um wirklich auf den konkreten Stoff des Körpers hinzuweisen. Ja, er wurde ein wirklicher Mensch, nicht einfach so ein Geist, der aussieht wie ein Mensch. Und damit wurden diese Irrlehrer entlarvt. Jeder Geist, der nicht bekennt, Jesus Christus im Fleisch gekommen. Aber im Fleisch gekommen, das ist ein Ausdruck, den könnten wir nicht für uns verwenden. In der Biografie. Ja, wenn einer, sagen wir, am 2. Mai 1968 geboren ist, kann ich sagen, am 2. Mai 1968 kam ich ins Fleisch. Und oder kam ich im Fleisch, oder 9 Monate vorher, ja, im Zusammenhang mit der Zeugung, da wo der Mensch wirklich entsteht, kann man nicht sagen, ich bin im Fleisch gekommen. Warum? Weil es uns vorher nicht gab. Wir sind dann wirklich im Mutterleib entstanden, und vorher gab es uns nicht. Aber der Herr Jesus war von Ewigkeit Jesus Christus, und er kam im Fleisch. Und der Koran lehrt über Isa was? Jesus Christus ist nicht Gott, das schon mal. Und in Bezug auf die Menschwerdung, was sagt der Koran?
3: Er ist einfach Mensch gewesen.
1: Ja, einfach Mensch gewesen. Und es wird sogar ausdrücklich gesagt, er wurde aus dem Nichts im Mutterleib der Maria erschaffen. Also, es gab ihn vorher nicht. Und damit lehrte Mohammed, der als Prophet vorgab, er sei quasi der Abschluss der göttlichen Offenbarung des Alten Testaments, des Taurat, und des Neuen Testaments, des Injil, er sei jetzt das Siegel, er lehrte, Jesus Christus ist nicht im Fleisch gekommen, sondern er sei einfach als Fleisch erschaffen worden. Und damit ist entlarvt. Und hier wird erklärt, das ist der Geist des Antichrists. Vers 3. Jeder Geist, der nicht Jesus Christus im Fleisch gekommen bekennt, ist nicht aus Gott. Und dies ist der Geist des Antichrists, von dem ihr gehört habt, dass er komme. Und jetzt ist er schon in der Welt. Und wenn man denkt, Mohammed wurde geboren im 6. Jahrhundert nach Christus, aber Jahrhunderte vorher hat uns der erste Johannesbrief schon gewarnt. Wenn einer kommt und sagt, ich bin Prophet und nicht bekennt, Jesus Christus im Fleisch gekommen, dann wisst ihr, woran ihr seid. Der Antichrist. Und darum ist es auch interessant, der Koran lehrt auch, Allah hat keinen Sohn. Und wir haben in 1. Johannes 2, 22, also schon in dem Abschnitt, der auch mit dem ersten Mosebuch parallel geht, gelesen. 22 und 23 bitte.
2: Wer ist der Lügner, wenn nicht der, der leugnet, dass Jesus der Christus ist? Dieser ist der Antichrist, der den Vater und den Sohn leugnet. Jeder, der den Sohn leugnet, hat auch den Vater nicht. Wer den Sohn bekennt, hat auch den Vater.
1: Ja, und zum Beispiel am Felsendom, auf dem Tempelplatz in Jerusalem, sind ja ganz viele Koranverse angebracht. Und unter anderem auch aus einer der letzten Suren, Allah hat keinen Sohn. Das steht dort. Dieser ist Antichrist, der den Vater und den Sohn leugnet.
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Im Johannesevangelium Kapitel 6 sagt Jesus: Denn dies ist der Wille meines Vaters, dass jeder, der den Sohn sieht und an ihn glaubt, ewiges Leben habe. Und ich werde ihn auferwecken am letzten Tage. Was bedeutet das? Was bedeutet es, den Sohn zu sehen und an ihn zu glauben? Nun, lasst uns das zu Herzen nehmen, das die Jünger über Jesus bezeugten. Nathanael antwortete und sprach zu ihm: Rabbi, du bist der Sohn Gottes, du bist der König Israels. Simon Petrus aber antwortete und sprach: Du bist der Christus, der Sohn des lebendigen Gottes. Thomas antwortete und sprach zu ihm: Mein Herr und mein Gott.

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1: Es ist wieder Zeit für die gute Nachricht aus Gottes Wort. Unser Wochenvers steht in Galater Kapitel 2, Vers 20. Ich lebe aber, doch nun nicht ich, sondern Christus lebt in mir. Denn was ich jetzt lebe im Fleisch, das lebe ich in dem Glauben des Sohnes Gottes, der mich geliebt hat und sich selbst für mich dargegeben. Das war unser Merkvers aus Galater Kapitel 2, Vers 20.

0: Ich begrüße Sie herzlich zur Radiosendung des Biblischen Hörfunks. Schön, dass Sie eingeschaltet haben. In unserem Programm BBN Bibelkonferenz spricht zu Ihnen heute Johannes Vogel. Johannes Vogel wurde 65 in Hagen geboren. Er ist verheiratet und hat 4 Kinder. Nach einer Ausbildung als Fotokaufmann und nach einer theologischen Ausbildung an der Freien Theologischen Fachschule Breckerfeld wurde er später erster Vorsitzender des Bibelcenters Freie Theologische Fachschule Breckerfeld. Ich wünsche Ihnen eine gesegnete Zeit beim Zuhören. Hier nun Johannes Vogel mit seiner Botschaft. Richtige Priorität, richtiger Sieg. Teil 2.
1: Euer Herz sei ungeteilt. Und deswegen folgt aus Nummer 1 der Neuausrichtung jetzt was? Das zweite heute Morgen. Prioritäten setzen. Vers 3, 1. Samuel 7, Vers 3. Dient ihm allein. Wo liegen deine und meine Prioritäten? Der Vogel kann immer nur Altes Testament. Ne? Nein, schlag mal auf. Matthäus 6. Sind wir im Neuen Testament. Prioritäten setzen. Matthäus 6, Vers 33. Ganz bekannter Vers. Habt ihr es schon so oft gehört? Trachtet vielmehr zuerst nach dem Reiche Gottes und nach seiner Gerechtigkeit. So wird euch alles hinzugefügt werden. So wird euch alles zufallen. Das ist der einzige Zufall, oder gibt noch einen Zufall in der Bibel, aber das ist so der bekannteste Zufall, den es in der Bibel gibt. Der Begriff der Priorität kommt vom Lateinischen prior, der vordere. Im Orden einer katholischen Abtei oder eines Klosters, die keinen Abt haben, keinen Mann haben, der dort eingesetzt ist, wird der Prior eingesetzt, der Vorsteher. Priorität bezeichnet im Allgemeinen den Vorrang einer Sache, eines Bewertungsmaßstabes oder einer Person gegenüber einer anderen. Das ist Priorität. Priorität ist also eine Frage nach der Stellung oder der Wichtigkeit einer Sache in deinem Leben. Es reicht also nicht nur, den Blick auf Gott zu lenken und ihn vor Augen zu haben. Er muss wirklich den obersten Platz, die bedeutendste Stelle in deinem und meinem Leben einnehmen. Welche Stelle, und ich frage dich heute Morgen, welche Stelle hat die Gemeinde, hat die Mission, hat vielleicht auch für die Jüngeren und Junggebliebenen die Bibelschule, hat letztendlich Gott in deinem Leben? Wenn uns etwas wichtig ist, dann setzen wir uns dafür ein. Dann können wir alles mobil machen. Wenn wir uns treffen wollen und gemeinsam irgendwo was grillieren wollen, dann wird geguckt, und wenn wir noch bis um, wie lange hat der Mikro noch auf? Wenn nicht, dann fahren wir zur Tanke. Hauptsache wir können. Dann setzen wir uns ein. Aber wenn es um die Sache Gottes geht, dann lassen wir es manchmal, naja, der Herr wird es schon geben. Ist Mission etwas, was man mal auf einer Freizeit macht oder mal für ein halbes Jahr oder so ein Jahr für Gott? Ich möchte das nicht schmälern, aber ich habe sehr viel und sehr viele junge Leute kennengelernt, die gesagt haben, wir machen ein Jahr für Gott und danach war es aus. Weil ich habe ja jetzt was getan für den Herrn. Ich war beim letzten Traktateinsatz hier von der Gemeinde, war ich mit dabei. Jetzt ist aber mal gut für nächstes Jahr, ne? Jetzt habe ich aber meine Schuldigkeit getan. Was ist das? Wo ist unsere Priorität? Ist der Gottesdienstbesuch ein nettes Gemeindestündchen? Oder weil man nachher kostenlosen Kaffee kriegt? Ist das ein cooler Treff, wo man gut abhängen kann? Der Besuch eines guten Clubs, weil man sonst keinen Anschluss bekommt? Bist du bereit, dich tatsächlich verändern zu lassen, dich von Gott gebrauchen zu lassen? Hast du alles auf den Altar gelegt? Hast du dein Leben ganz dem Herrn hingegeben? Und ich habe das schon ein paar Mal hier gesagt. Ihr erinnert euch dran, wenn wir dieses Lied singen, ne? Herr, so nimm denn meine Hände, ne? Oh, Entschuldigung. So nimm denn meine Hände und führe mich. Haben wir uns ganz gegeben? Ich tue das manchmal nicht. Ich tue es manchmal aus mir heraus, weil ich zeigen will, was ich kann, anstatt dass der Herr tut. Und dann geht's auch reichlich daneben. Wo ist unsere Priorität? Gott in Wahrheit dienen kann man nur unter der Bedingung, dass das Herz frei ist vom Götzendienst. Darum sagt der Herr Jesus auch zu seinen Jüngern in Matthäus 6, Vers 24, niemand kann zwei Herren dienen. Entweder wirst du den einen hassen und den anderen lieben oder dem einen anhangen und dem anderen verachten. Jesus sagt klar und deutlich, in unserem Leben kann es keine zwei Herren geben. Denn jeder der Herren beansprucht den Menschen ganz. Wir sollen ihm allein dienen. Das ist der Absolutheitsanspruch Gottes an dich und mich. Und das ist nicht in unserer heutigen Zeit von Absolutheitsanspruch zu sprechen. Nur schwarz oder weiß. Nein, Bruder Vogel, das geht nicht. Latte Macchiato. So dazwischen. Ob die Bibel jetzt so hundertprozentig Wort Gottes ist, also ich weiß nicht, ich habe da nicht so viel zu sagen, ich habe das noch nicht so ganz studiert. Es sind ja Menschen, die das geschrieben haben und ob wir uns da nun so, wir könnten uns darauf einigen, auf eine Prozentzahl. Nein, die Bibel ist Gottes Wort, von der ersten bis zur letzten Seite. Das ist aber unangenehm. Man möchte gerne so den Mittelweg gehen. Kennst du das? Weil wenn du den Mittelweg gehst, dann trittst du auch keinem auf die Füße. Du möchtest keinem auf die Füße treten. Doch, wir müssen, wenn es um die Bibel geht, um Gottes Wort, ganz klar sagen, worum es geht. Klare Sache machen. Das ist das, worauf es ankommt. In der Beziehung zu ihm, in seinem Dienst, geht es nicht halbherzig. Entweder ganz oder gar nicht. Der Herr Jesus hat sich auch nicht halb ans Kreuz hängen lassen. Der hing ganz da. Der Alltag in Israel wurde bestimmt von den Gottheiten, der Astarte, des Baal-Gottes. Baal war hauptsächlich für die Natur und den Donner zuständig. Dafür war Baal zuständig. Astarte war für die Liebe und den Krieg zuständig. Und wenn man die beiden zusammen angetroffen hat, dann bedeuteten sie in der damaligen Zeit die Fruchtbarkeit von Land und Leuten. Das sollte die beiden, wenn sie zusammen auftraten und man sie zusammen darstellte, darum sollte es gehen. Fruchtbarkeit bei den Leuten und vom Land. Es brachte ja so richtig was, um sich gehen zu lassen in der damaligen Zeit. Dieser Götzenkult, er erlaubte ausschweifendes Leben. Das zog die Israeliten natürlich in seinen Bann, die so angeblich in engen Linien waren. Wenn dann jemand kommt und dir die Freiheit anbietet, tja, so richtig Party, so richtig auf die Pauke hauen, dann geht die Post doch ab, das ist Leben, oder? Jedes Wochenende unterwegs, Heide Witzka, Herr Kapitän. Dieser Götzenkult war etabliert in Israel. Und jetzt waren sie müde geworden, das Volk Israel, weil sie gesehen haben, das zehrt dein Leben aus. Kennst du das? Ich kenne viele solcher Partyleichen. Jedes Wochenende unterwegs, Party, Party ohne Ende. Mach mal 14 Tage Party hintereinander, jeden Abend bis morgens früh in die Puppen. Party. Mach das mal, 14 Tage konstant. Weißt du, wie du aussiehst? Wie eine Leiche. Dann hilft nur noch dieses Zugleistern. Antackern, liften. Du bist fertig. Und genau das war damals Israel. Sie waren fertig. Es brachte keine richtige Erfüllung. Sie waren leer hier drin. Die Action, die vermeintliche Freiheit, die sie genommen hatten, sie hat Kraft gekostet. Und damit können wir uns vielleicht auch heute identifizieren. Liebe Geschwister, in unseren Gemeinden, Action, Action, das bestimmt teilweise unsere Gemeinden mehr als Gottes Wort. Fun, Attraktion, gute Shows, die abgeliefert werden müssen. Das ist wichtiger als ein gutes Bibelstudium. Die falsch verstandene Freiheit in Christus in unseren Gemeinden, sie wird legalisiert. Mittlerweile ist in unseren Gemeinden und Allianzen fast alles möglich. Von den theologischen Verführungskünsten bis hin zu den Party- und Modeexzessen par excellence. Wo ist unsere Priorität? Israel will die Priorität wieder richtig setzen. Und sie nennen den Gott Israels, Yahweh, wieder ihren Gott. Und sie bitten Samuel jetzt sogar für Gott, bei Gott einzutreten. Mensch Samuel, hilf uns doch. Das Wegtun der falschen Götter genügte aber nicht. Zu diesem Schritt gehört auch die Einsicht, der Weg, den man gegangen hat, bis jetzt, der war verkehrt. Israel musste Buße tun. Wann haben wir das letzte Mal Buße getan? Das Volk versammelte sich damals, so heißt es hier in 1. Samuel, in Mizpah. Es war ein Ort auf den Berghöhen von Samaria. Das Volk sammelte damals und schöpfte Wasser und goss es vor dem Herrn aus, ein besonderes Trankopfer. Durch Fasten bezeugten sie dann, dass ihre Handlungen, dass ihre Werte, die sie als Werte hochgeachtet haben, nichtig waren, falsch waren. Endlich folgte dann auch das Bekenntnis. 1. Samuel 7, Vers 6, guck bitte rein. Wir haben gegen den Herrn gesündigt. Die Reihenfolge hier in dem Verhalten des Volkes ist echt interessant. Guck mal, wenn du die Verse so liest, die taten erst was? Die falschen Götter weg? Dann bekundeten sie ihre Wertlosigkeit und zeigten Reue? Sie fasteten? Als Zeichen ihrer Buße und als drittes, sie bekannten ihre Sünden. Die Reihenfolge kannst du hier lesen, in 1. Samuel 7. Als ein äußeres Zeichen bringt jetzt Samuel, seines Zeichens ja Priester, ein Opfer dar. Nicht irgendwie ein Schuld- oder Sündopfer, nein, ein Ganzopfer. Dieses Lämmlein musste ganz sterben. Das ist ein Zeichen dafür, dass die Gemeinschaft zwischen Gott und seinem Volk wiederhergestellt wird. Und es befähigt, jetzt wieder ein Ganzopfer darzubringen. Römer 12, bitte, schlag mal auf, Römer 12, 1 und 2. Wie oft vollziehen wir nämlich auch alle Schritte von Neuausrichtung, Umkehr, Buße. Aber eins fehlt, die Ganzhingabe. Die Ganzhingabe, das tun wir nicht. Wir behalten immer noch was zurück. Römer 12, 1 und 2, wie heißt es da? Ich ermahne euch nun, ihr Brüder, Klammer auf, Schwestern, angesichts der Barmherzigkeit Gottes, dass ihr eure Leiber darbringt als ein lebendiges, heiliges, Gott wohlgefälliges Opfer. Das sei euer vernünftiger Gottesdienst und passt euch nicht diesem Weltlauf an, sondern lasst euch in eurem Wesen verwandeln durch die Erneuerung eures Sinnes, damit ihr prüfen könnt, was der gute und wohlgefällige und vollkommene Wille Gottes ist. Bin ich auf dem richtigen Kurs? Ist der Dienst für Gott mir noch ein Herzensanliegen? Sag ich immer noch, Herr, hier bin ich? Wenn du das sagst, Herr, ich bin hier, gebrauche mich, dann möchte ich an die appellieren heute Morgen, die hier unter uns sitzen und die vielleicht vom Herrn angesprochen sind. Wir haben in 14 Tagen Start unserer Bibelschule. Wir haben noch über 9 Plätze frei. Meld dich an. Hier bin ich, Herr. Wäre ein Schritt. Jetzt, nach der Hinwendung zu Gott bei Israel damals und der Ausrichtung ihres Lebens, passiert was? Der Feind klopft an. Guck mal rein, 1. Samuel 7. Wieder zurück. Vers 7. Was passiert? 1. Samuel 7, Vers 7. Die Philister kommen. Die Philister kommen. Der Feind Satan kann das einfach nicht ertragen, wenn er an Einfluss verliert. Diese neu gewonnene Einheit im Volk Israel, das geht nicht, sagt der Feind. Jetzt lässt er die Philister auflaufen. Wenn du so richtig wieder mit dem Herrn aufgetankt bist, wenn du so richtig wieder Freude im Herzen hast, dann auf einmal klatsch. Jetzt denkst du, Mensch, wir haben vorhin gesungen, alle Tage fröhlich, ja, immer Sonnenschein. Und dann Montag, bums. Morgen ist auch draußen Sonnenschein, aber es kann richtig knallen. In deiner Familie, an deinem Arbeitsplatz. Und dann denkst du dir, ja, wo bist du denn jetzt, Herr? Damals das Volk, es hat es sogar mit der Angst zu tun bekommen. Das steht hier, 7b. Guck rein, 7b. Wie heißt es? Als die Kinder Israel dies hörten, fürchteten sich vor den Philistern. Das ist gar nicht verwunderlich, weil der Gegenspieler, Satan, hat Macht. Wir vergessen das so oft. Der kann dir ordentlich zwischen die Beine hauen. Das ist möglich. Wir sollten das nicht unterschätzen. Das Volk Israel tut das einzig Vernünftige. Sie rufen den Priester des Herrn an. Samuel, Samuel, du bist doch das Bindeglied zwischen dem Herrn. Er war damals der hohe Priester. Jesus ist unser hoher Priester, dein hoher Priester. Du kannst jederzeit zu ihm kommen und kannst sagen, hey, da klopft's, da sind die Feinde. Samuel, hier in Vers 8 und Vers 9, guck mal. Und die Kinder Israels sprachen zu Samuel, lass nicht ab, für uns zu dem Herrn, unserem Gott, zu rufen, dass er uns aus der Hand der Philister errette. Und Samuel nahm ein Milchlamm, opferte es vollständig als Brandopfer dem Herrn. Und Samuel schrie zu dem Herrn. Das war nicht nur so ein Gebetsstündchen, das war Gebetskampf. Das war Gebetskampf. Das Volk spornte ihn sogar an. Werde nicht müde, beim Herrn für uns zu rufen. Und jetzt durfte Israel auch Sieg erleben. Jetzt passierte es. Und das ist mein dritter und letzter Punkt. Sieg erleben. Sieg erleben. Die Verse 10 und 12. Bis hierher hat uns Gott geholfen. Während Samuel opferte und zu Gott schrie, kam die Erhörung in einer überwältigenden Weise. Erinnern wir uns bitte nochmal, wofür war Baal zuständig? Für den Donner, richtig? Für den Donner. Jetzt kommt ein richtiger Donner. Jetzt donnert's richtig. Jetzt macht der Herr im Himmel offenbar, wer wirklich die Macht hat über die Naturgewalten. Es donnert so schrecklich, dass die Philister panikartig die Flucht ergreifen. Was muss das für ein Donner und Blitzen gewesen sein, ha? Ha, ich mag Gewitter. Ihr auch? Ich mag Gewitter. Wisst ihr warum? Dann rückt meine Frau immer näher an mich ran. Dann kommt sie ganz eng und sagt, oh, hoffentlich passiert nichts. Es passiert nichts. Ich weiß das ja gar nicht, aber ich tue so. Ich bin ja da. Jetzt möchte ich das mal als Bild nehmen. Genau so war das beim Volk Israel. Die hatten Angst. Oh, sind ganz nah zum Herrn gerückt. Und dann sagt der Herr, jetzt lass mich mal machen, Israel. Jetzt zeige ich denen mal, wie es richtig donnert. Und dann hat es gedonnert. Mit dieser Schützenhilfe vom Himmel konnten die Israeliten ihre Feinde leicht vertreiben. Ist das ein Wunder gewesen? Herrlich. Damals, bei uns, bei dem Brand, wo ich euch von erzählt habe, an der Schule. Der Herr hat geholfen. Er hat sogar noch besser gemacht. Ich will das jetzt nicht sagen, dass ihr das falsch denkt, also nicht versicherungsmäßig und die haben das warm entsorgt oder sowas. Aber wir hatten eine alte Heizungsanlage und der Herr hat zum richtigen Zeitpunkt eingegriffen. Wir haben das als Schaden erachtet in dem Moment. Wir haben es so viel besser erfahren, der Herr hat es noch besser gemacht. Wir dürfen heute 2 Blockheizkraftwerke dadurch haben, hat die Versicherung übernommen. Wir haben alles neue Leitungen bekommen. Ja, ging's besser? Aber in dem Moment, wo du drinsteckst, denkst du erstmal, ach du große Neun, wie wird's? Aber der Herr hat das Ende schon gesehen, das Ziel. Und er wusste es viel besser. Handelt Gott heute auch noch so, wie er damals beim Volk Israel gehandelt hat?
2: Ja.
1: Amen. Er kann genauso handeln. Wenn wir zu Gott umkehren, dann lässt er uns die erstaunliche Größe seiner Gnade sehen. Da, wo wir beschämende Niederlagen in unserem Leben haben und einstecken müssten, dürfen wir seine Siege erleben. und ein Eben-Ezer aufrichten für den Herrn. Ja, Gott schenkt den Sieg in harten und schwierigen Zeiten, aber auch in den leichten und fröhlichen Zeiten. Er schenkt den Sieg. Nicht, weil wir so toll sind und weil wir so super Christen sind und in die Zionshalle gehen. Absolut nicht. Und weil wir vielleicht irgendwo auf dem weiten Erdenrund per Internet heute mit einer guten Flat zugucken können. Nein, deswegen nicht. Sondern weil er es schafft. Der Vater im Himmel. Psalm 118, Vers 16. Die Rechte des Herrn ist erhöht. Die Rechte des Herrn hat den Sieg errungen. Nicht wird erringen, sondern hat den Sieg errungen. Wir dürfen Sieg erleben. Du darfst das erleben. Bei Anfechtungen, die kommen werden in der nächsten Woche, wo der Teufel in dieser Woche dir so richtig einen reingeben will oder so richtig in den nächsten Monaten dich runterziehen möchte. Denk daran, der Sieg ist errungen durch den Herrn. Du bist auf der Seite des Siegers, wenn du Jesus in deinem Leben hast. Nimm ihn in Anspruch. Wenn wir uns allerdings auf unsere Stärke verlassen, dann geht's daneben. Und deswegen heißt es immer wieder, und ich komme da immer wieder drauf, das Motto unserer Bibelschule ist Zacharia 4, Vers 6. Nicht durch Heer, nicht durch Kraft, sondern durch meinen Geist, spricht der Herr. Israel hat in der Vergangenheit auch und auch in der Gegenwart sich immer wieder auf ihre Stärke verlassen. Und das kann daneben gehen. Ob bei den großen Problemen oder bei den kleinen. Er ist da, der Herr, und er hilft. Und er hilft auch jetzt in Israel. Und ich freue mich, dass ihr Israel-Konferenz demnächst habt. Israel braucht unser Gebet. Gerade jetzt, wenn der verrückte Ahmadinejad wieder so spinnt. Sie machen mobil in Israel. Es ist nicht einfach. Und sie wissen nicht, was kommt. Wisst ihr, das ist alles schön, wenn man das so mitkriegt. Und auch wenn ich so drüber rede über Israel, dann ist das eine Sache. Aber wenn du dann selber mal betroffen bist, dann ist das was ganz anderes. Wisst ihr, ich würde vielleicht jetzt etwas anders darüber sprechen. Mein Sohn ist jetzt gerade in Israel für ein Jahr. Und er sagt zu mir, Papa, ich weiß nicht, ob ich in 14 Tagen, wir haben einen Flug gebucht, ich weiß nicht, ob ich in 14 Tagen kommen kann. Uns wurde schon gesagt, die Langzeitaufenthalter, die unten sind, wir kriegen dann keine Ausreise, wenn es jetzt dicht geht, wenn es losgeht, wenn es vorbei, dann bleibe ich da. Wir haben es dem Herrn abgegeben. Aber Israel braucht dein Gebet. Aber wenn es mal persönlich wird bei dir und du selber betroffen bist, dann denkst du über Israel ganz anders. Deswegen freue ich mich, dass ihr Israel-Konferenz habt. Ob bei den großen oder kleinen Problemen der Herr hilft. Als Erinnerung an die Hilfe des Herrn stellt Samuel was? Ein Gedenkstein auf. Eben Eser. In Vers 12 heißt es da. Und wo stellt er ihn hin? Hast du geguckt, wo er ihn hinstellt? Wo stellt er ihn hin? Zwischen Mitzpah und Schen. Ja und? Mitzpah heißt übersetzt Berghöhe, also was Großes. Und Schen heißt übersetzt Felszacken, was ganz Kleines. Zwischen groß und klein. Da stellt er das hin. Bisher hat Gott geholfen. Genau damit. Er ist für die großen und die kleinen Probleme in deinem Leben immer da. Ob du einen Parkplatz suchst oder ob du deinen Partner fürs Leben suchst. Bei beidem kannst du den Herrn anrufen. Er hilft und er hilft sogar gerne. Im Gegensatz zu uns, wie ist es, wenn wir mal helfen sollen? Wenn wir mal mit anpacken sollen, oft sind wir dann so muffelig. Ich kenne das ja. Schon wieder was tun. Ich habe meinem Kurzen das letzte Woche gesagt. Hör mal, du müsstest mal die Hecke schneiden bei uns. Hast du nichts Besseres? Ich war gerade am Chillen, sagt er zu mir. Ich war gerade am Chillen. Da sage ich, nein, jetzt ist Hecke dran. Da sage ich, das tust du nicht für mich, sondern das tust du für den Herrn. Das sagst du immer, Papa. Gott kämpft und setzt sich ein für alle, die ihn ernstlich anrufen. Die, die zu ihm umgekehrt sind und diesen Weg schon gemacht haben und persönlich ihn erfahren haben, die wissen, dass Gott mächtig eingreift und immer spätestens rechtzeitig. Saumael machte nun dieses sichtbare Zeichen, einen Gedenkstein, Eben-Eser. Bis hierher hat Gott geholfen. Hast du auch deinen Eben-Eser schon gemacht? Deinen Gedenkstein? Deine Erinnerungssteine gesetzt? Ich möchte dich dazu auffordern, wenn du Sieg erlebt hast, dann schreib es auf. Mach das mal ganz praktisch, in der nächsten Woche, im nächsten Monat. Nimm dir ein Buch, wo du für gebetet hast, oder was du mit dem Herrn erlebt hast und schreibst auf. Mach dir ein Eben-Eser, dass du dich erinnern kannst vielleicht, wenn die schlechten Zeiten kommen, was der Herr alles schon in deinem Leben getan hat. Mach's ganz praktisch. Die Erinnerung an solche Siege wird uns neu motivieren, dran zu bleiben, im Gebet treu zu sein, vielleicht für den Missionar vor Ort oder im weiten Erdenrund. Dran zu bleiben, anderen Zeugnis zu geben von dem Herrn, weil er Menschenherzen verändern kann und immer wieder Leute zum Glauben kommen. Die letzte Bibelstelle heute Morgen. 1. Korinther 15, Vers 57 und 58. Gott aber sei Dank, der uns den Sieg durch seinen Sohn, durch unseren Herrn Jesus Christus gegeben hat. Darum, meine geliebten Brüder, Klammer auf Schwestern, seid fest, unerschütterlich, nehmt immer zu in dem Werk des Herrn, weil ihr wisst, dass eure Arbeit nicht vergeblich ist im Herrn. Neuorientierung, das war das Erste heute Morgen. Es gibt keinen Sieg ohne Neuausrichtung auf Gott. Neuorientierung bedeutet, den Blick auf den Herrn zu lenken. Und ich möchte dich heute Morgen ganz persönlich ansprechen. Neuorientierung, wenn du dein Leben noch nicht an den Herrn Jesus Christus gegeben hast, dann ordne dein Leben heute neu. Auch sie, die sie heute Morgen zuschauen über Internet oder diese CD hören, irgendwann einmal, richten sie ihr Leben neu aus auf Jesus Christus. Sie können bei Jesus Christus abladen. Ihre Nöte, ihre Probleme, er hilft gerne. Kommen Sie zu Jesus mit Ihren Lasten und geben Sie Ihrem Leben einen neuen Sinn, eine neue Richtung. Das Zweite war Prioritäten setzen. Gott will uns ganz. Er kann uns auch mit seiner ganzen Kraft ausfüllen. Und er will uns den ganzen Segen, den er hat, gerne geben. Nummer eins will der Herr in deinem und meinem Leben sein. Und das Dritte war Sieg erleben. Sieg schenkte er nicht nur damals bei Israel, sondern das tut er auch heute. Gott kann bei dir in der kommenden Woche Sieg schenken, da wo du es nicht gedacht hast. Vertraue auf ihn. Richtige Priorität, richtiger Sieg. Ich wünsche dir und mir, dass wir in der neuen Woche, die jetzt angebrochen hat, lernen, das Wichtige vom Unwichtigen zu trennen und uns ganz Gott auszuliefern. Dann verheißt er uns seinen Sieg. Amen. Ich möchte noch mit uns beten. Treuer Gott und Vater, wir kommen zu dir und sagen dir Danke für dein Wort. Danken dir für das Vorbild deines Volkes und Erbes Israel. Und du siehst, wie Israel so oft dich aus dem Auge verloren hat. Und wir denken dann, ja, das war Israel. Du siehst, wo wir es getan haben in den letzten Wochen und Monaten, wo wir dich aus dem Blick verloren haben, Herr. Da verzeih uns, Herr, verzeih mir, wo ich dich in den letzten Tagen aus dem Blick verloren habe und nur noch mein Ding gesehen habe. Gib, dass wir uns ganz neu dir auf den Altar legen, uns ganz hingeben. Und treuer Gott und Vater, du siehst auch, wer heute hier in der Zionshalle oder auf dem weiten Erdenrund sitzt und dich noch nicht kennt, der noch nicht eine Neuausrichtung mit dir getroffen hat, sein Leben dir noch nicht anvertraut hat. Herr, du kannst jedem Einzelnen heute begegnen und wir bitten dich darum, Vater im Himmel, rühre du an. Ich danke dir dafür, dass du Großes tun kannst, Wir wollen auf dich vertrauen, auch in der kommenden Woche, Herr. Segne du über Bitten und Verstehen und gib, dass wir die Prioritäten in unserem Leben richtig setzen, auf dich gerichtet. Amen.
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Wer kann vor Gott bestehen? Da unser Schöpfer ein heiliger, gerechter und guter Gott ist, sind alle Sünder von ihm und seiner Gegenwart getrennt. Und wenn wir getrennt von Gott sind, sind wir getrennt vom Leben. Unsere Sünde ist nicht bloß etwas, das wir hin und wieder falsch machen, sondern eine innere Einstellung und Neigung zum Bösen. Deswegen sagt Gott in Jeremia 17, es ist das Herz ein trotzig und verzagtes Ding. Wer kann es ergründen? Wir können uns nicht selbst ergründen, noch heilen, noch bessern. Das kann nur Gott machen. Und er tut es auch, durch seinen Sohn Jesus, der Christus. Denn er hat den, der von keiner Sünde wusste, für uns zur Sünde gemacht, auf dass wir würden in ihm die Gerechtigkeit, die vor Gott gilt,

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1: Wie sollen Sünder in Armen Gottes geborgen sein? Im Psalm steht, wer kann wohnen bei der lodernden Glut? Wer kann wohnen bei der lodernden Glut? Das kann ich nur, wenn ich wirklich versöhnt bin. Wenn meine Sünden vergeben sind, nicht wenn ich mir die Vergebung einbilde, sondern wenn sie wirklich in die Tiefe des Meeres geworfen sind. Wenn ich mir nicht die Versöhnung mit Gott einbilde, sondern wenn ich sagen kann, ich bin gewaschen im Blut Jesu Christi. Wenn dein Leben wirklich gebaut ist am Kreuz meines Heilands, da ist mein sicherer Stamm. Wenn ich wirklich errettet bin von der Obrigkeit der Finsternis und versetzt das Reich Jesu Christi, das heißt, wenn Jesus mein Heiland geworden ist, mit allem, was er gibt, Vergebung der Sünden, Zeugnis des Heiligen Geistes, Wiedergeburt, Glauben, dann gilt mir Römer 5. Nun, wir sind gerecht geworden durch den Glauben, so haben wir Frieden mit Gott, denn ein Satz ist das, so haben wir Frieden mit Gott durch unseren Herrn Jesus Christus. Und dann geht's weiter und rühmen uns auch der Trübsal und rühmen uns, jetzt soll der ganze Teufel spucken, geborgen, denken an diese Barfigur. Und etwas davon spüre ich in diesem wundervollen Wort des Josef hat. Denken Sie diesen ganz, ganz jungen König, was riskiert er? Er führt dieses kleine Jude heraus auf dem Weg des Herrn. Die ganze Welt gegen uns und keiner macht es zu uns.
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1: Es ist wieder Zeit für die gute Nachricht aus Gottes Wort. Unser Wochenvers steht in Galater Kapitel 2, Vers 20. Ich lebe aber, doch nur nicht ich, sondern Christus lebt in mir. Denn was ich jetzt lebe im Fleisch, das lebe ich in dem Glauben des Sohnes Gottes, der mich geliebt hat und sich selbst für mich dargegeben. Das war unser Merkvers aus Galater Kapitel 2, Vers 20.

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1: Lieber Hörer, es gibt eine altbekannte Geschichte, die heißt »Säg vom Kreuz nichts ab«. Hier hat ein Mensch von dem Kreuz, das er trug, immer wieder ein kleines Stückchen abgesägt, weil ihm das Kreuz zu schwer war. Aber als er dann an den Abgrund des Todes kam, war das Kreuz zu kurz. Es reichte nicht mehr hinüber. Dieses Bild sagt uns wohl, dass wir vom auferlegten Kreuz nicht ablegen sollen und abschneiden sollen. Aber es geht um noch mehr, um das Kreuz Christi. Unser Thema: Das Kreuz, die Brücke über den Abgrund. Schon der Apostel Paulus sprach vom Kreuz und stellte es als Punkt der Entscheidung vor unsere Augen. Er sagte: Das Wort vom Kreuz ist denen, die verloren gehen, eine Torheit. Uns aber, die wir gerettet sind, ist es Gottes Kraft. Wenn es um das Kreuz geht, verstehen wir gut, dass es sich nicht um zwei Holzbalken handelt. Was bedeutete denn das Kreuz damals? Es war das Mittel, um jemanden hinzurichten. Ein zum Tod Verurteilter wurde gehängt, gekreuzigt oder durch eine andere Todesart liquidiert. Das Kreuz war ein Zeichen des Fluches. Nun stellt sich aber sofort die Frage, wieso Christen das Kreuz dann zum Symbol ihres Glaubens machen. Ich betone noch einmal, weder das Holz noch die Form der Balkenkonstellation sind entscheidend. Die Botschaft, die Worte des Kreuzes sind wichtig. Und eine zweite Sache ist entscheidend. Wer am Kreuz hing, es mögen wohl Hunderte oder gar Tausende Menschen am Kreuz gestorben sein, aber dieser eine, von dem wir sprechen, war Gottes Sohn. Es mögen Menschen zu Recht, aber auch zu Unrecht gekreuzigt worden sein. Sie alle waren Sünder, ob zu Recht oder zu Unrecht gekreuzigt. Wir wissen um Christen, die in der Vergangenheit gekreuzigt wurden und in der Gegenwart noch werden. Und doch war ihr Märtyrertod nicht zu vergleichen mit dem Tod Jesu Christi. Ja, es passiert immer wieder in unserer Zeit, dass irgendwo auf der Erde Christen um des Glaubens willen gekreuzigt werden. So folgen sie im Leiden dem Vorbild ihres Herrn. Aber was war denn das Besondere an dem Kreuz Jesu und an dessen Botschaft? Ich sage es kurz und einfach: Sein stellvertretendes Leiden und Sterben geschah als Opfer für mich und für dich, liebe Hörer, für alle Menschen auf dieser Erde. Das war und ist die einmalige Besonderheit. Und so geht von diesem Kreuz eine Botschaft, aber auch eine Kraft aus. Doch vorher möchte ich zu der Frage Stellung nehmen, weshalb Jesus Christus als Stellvertreter für uns Menschen gestorben ist. Zunächst hat Gott die Feststellung getroffen, dass es unter allen Menschengeschlechtern nicht einen einzigen guten, gerechten und sündlosen Menschen gibt. Lies das in der Bibel selbst nach im Römerbrief Kapitel 3 und auch im Psalm 14. Ich lese die Verse aus Psalm 14. Der Tor spricht in seinem Herzen, es ist kein Gott. Sie haben Verderben angerichtet, sie tun abscheuliche Taten. Da ist keiner, der Gutes tut. Der Herr hat vom Himmel her niedergeschaut auf die Menschenkinder, um zu sehen, ob ein Verständiger da ist, einer, der Gott sucht. Alle sind abgewichen, sie sind alle verdorben. Da ist keiner, der Gutes tut, auch nicht einer. Weiter ist ein göttlicher Grundsatz sehr deutlich. Der Lohn der Sünde ist der Tod. Also wer gesündigt hat, muss sterben. In zwei Fällen wissen wir, dass Gott Menschen vor dem Tod hinweggenommen hat, und das war Henoch und Elia. Auch sie waren Sünder. Warum Gott sie hinweggenommen hat vor ihrem Tod, das ist seine Sache. Alle anderen starben. Und wenn der Herr Jesus nicht bald zurückkommt, werden auch wir sterben. Tod, wie wir ihn verstehen, bedeutet die Trennung der Seele und des Geistes vom Leib. Das ist der irdisch-physische Tod. Aber durch die Sünde ist der Mensch tot in Sünden und Vergehungen. Und dadurch ist er zur ewigen Trennung von Gott, also zum Gericht und zur Verdammnis verurteilt. Und das sagt die Bibel im Römerbrief sehr deutlich. Nun suchte Gott einen Weg, sein sündiges Geschöpf Mensch mit sich selbst zu versöhnen. Und das ging nur dadurch, dass ein völlig gerechter Mensch für die sündigen Menschen die Strafe trug und als stellvertretendes Opfer in den Tod ging. Weil es aber keinen einzigen gerechten Menschen gab, wurde der Sohn Gottes Mensch und nahm Fleisch und Blut an. Er wurde Mensch wie wir, aber ohne Sünde. Und deswegen geschah seine Zeugung nicht durch Menschen auf menschliche Art, daher die Jungfrauengeburt. Und wer also die Jungfrauengeburt leugnet, leugnet zugleich die Gottessohnschaft Jesu Christi. Als Gott geoffenbart im Fleische ging er über diese Erde und dann ließ er sich ans Kreuz schlagen, nicht als Märtyrer, sondern als Opfer an unserer Stelle. Denn weil wir Sünder sind, haben wir durch unsere Sünde den Tod und das Gericht verdient. Nun hat der Sohn Gottes an unserer Stelle diese Strafe getragen. Größere Liebe hat niemand, als dass jemand sein Leben gibt für seine Freunde, aber auch für seine Feinde. Und was ist die Botschaft des Kreuzes? Es gibt Rettung für jeden, der den Herrn Jesus als seinen persönlichen Retter annimmt. Wer im Glauben zu dem Herrn Jesus Christus kommt, um die Vergebung seiner Schuld bittet, dem lässt Gott Folgendes sagen. Ich bin es, der deine Schuld tilgt. Und ich werde deiner Sünde nie mehr gedenken, denn das Blut Jesu Christi, seines Sohnes, reinigt von aller Sünde. So lautet seine Botschaft. Kommet her zu mir, ihr mühseligen und beladenen, und ich werde euch Ruhe geben. Das ist die Botschaft des Kreuzes. Nimm das, was Gott auf dem Marterhügel Golgatha vor den Toren Jerusalems gegeben hat, für dich persönlich an, indem du glaubst, dass der Sohn Gottes, Jesus Christus, auch für dich an deiner Stelle gestorben ist, um die Frage deiner Schuld zu lösen. Indem du ihm deine Schuld bekennst und ihm dein Leben übergibst, kannst du gerettet werden. Du stehst also in der Entscheidung. Da gibt es einmal die Feinde des Kreuzes Christi. Sie benutzen die Tatsache und das Geschehen am Kreuz nicht als die Brücke, die zu Gott führt. Entweder lachen sie darüber und spotten, oder sie ärgern sich darüber und leisten heftigen Widerstand. Und weil sie das Angebot Gottes ablehnen und nicht glauben, dass Jesus Christus ihr Stellvertreter wurde, indem er für sie gerichtet wurde, gehen sie ins Verderben, in den Abgrund. Feinde des Kreuzes Christi, dieser hat es zu allen Zeiten gegeben, und trotzdem stellte Gott die Menschen immer wieder in die Entscheidung. Und nun die Frage an dich, lieber Hörer, zu welcher Gruppe gehörst du? Zu den Feinden des Kreuzes Christi? Zu denen, die die Botschaft und Sprache des Kreuzes ablehnen? Oder zu denen, denen das Kreuz zum Wegweiser in den Himmel wurde? Die Antwort muss sich jeder von uns persönlich geben. Aber man muss auch klar die Konsequenzen ziehen. Ein Lieddichter sagt, es geht ohne Gott in die Dunkelheit, aber mit ihm gehen wir ins Licht. Sind wir ohne Gott, macht die Angst sich breit, aber mit ihm fürchten wir uns nicht. Wer die Brücke nicht betritt, wird nie zu Gott finden, wird nie in den Himmel kommen. Es gibt keine andere Möglichkeit. Es gibt keine andere Brücke, zum ewigen Leben und zu Gott zu kommen. Das muss ich einfach einmal ganz deutlich sagen. Versuche es auch nicht, eine andere Möglichkeit zu suchen. Probiere es nicht mit anderen Religionen oder Sekten, die dich nur versklaven. Warum willst du, lieber Hörer, nicht diesen Weg gehen, den Gott für uns Menschen so einfach gemacht hat? Es ist so einfach, dass es dir möglich ist, jetzt über diese Brücke zu gehen. Du sagst, dass du nie laut oder hörbar gebetet hast. Bete doch einmal so, wie ich es jetzt formuliere. Du großer Gott, bitte rette mich und sei mir, dem Sünder, gnädig. Ich danke dir, dass du deinen Sohn Jesus Christus auch für mich in die Welt gesandt hast. Herr Jesus, ich danke dir, dass du für mich am Kreuz gestorben bist, dass du für meine Sünde bereits gebüßt hast. Ich bekenne dir alle meine Sünden. Bitte vergib mir alles und mache mich rein durch dein Blut. Führe mich auf deinen Weg und mache mich zu einem Gotteskind. Herr Jesus, ich danke dir dafür, dass du mein Heiland sein willst und dass du mich retten willst. Amen. Das, lieber Hörer, könnte der Anfang sein. Danke regelmäßig dem Herrn und bleibe bei ihm. Er ist der Ausweg. Vielleicht willst du deinem Leben ein Ende machen. Bitte tu es nicht. Wage den Neuanfang. Wag es mit Jesus, was deine Not auch sei. Wag es mit Jesus, er macht dich frei. Zweifle nicht, schaue nicht auf Menschen, die dich enttäuschen. Schaue auf Christus und lass bei ihm alle deine Not, alle deine Sünde und alle deine Last fallen. Der Herr segne dich dabei. Amen.
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Wir leben in einem Universum, das uns nicht gehört. Alles, was wir haben, wer wir sind, verdanken wir unserem Schöpfer, dem Herrn. Er ist Gott, und zwar der einzige Gott. Er hat Himmel und Erde und alles, was es gibt, erschaffen. Die Erde ist des Herrn und was darinnen ist, der Erdboden und was darauf wohnt, denn er hat ihn an die Meere gegründet und an den Wassern bereitet. Der Herr ist der Eigentümer, der Verwalter und der Halter aller Dinge und Geschöpfe. Deswegen lesen wir in Offenbarung 4: Herr, du bist würdig zu nehmen Preis und Ehre und Kraft, denn du hast alle Dinge geschaffen, und durch deinen Willen haben sie das Wesen und sind geschaffen.

0: Lieber Herr Jesus, ich weiß um das Durchhalten, wenn ich mir dein Leben anschaue. Möge dein Beispiel mir ein Vorbild sein, wenn mir Prüfungen begegnen. Lego-Lektion. Auf jeden Mensch auf der Erde kommen jedes Jahr etwa 10 Lego-Teile. Jährlich werden etwa 75 Milliarden der Plastiksteine verkauft. Aber ohne die Beharrlichkeit des dänischen Spielzeugmachers Ole Kirk Christiansen gäbe es keine Lego-Teile zum Zusammenbauen. Christiansen hatte eine Tischlerei in Billund in Dänemark. Um seine Familie zu ernähren, produzierte er Holzspielzeug unter dem Namen Leggodt, was so viel wie Spielgut bedeutet. Während des Zweiten Weltkrieges wurde die Werkstatt durch ein Feuer zerstört und obendrein herrschte Materialknappheit. In den späten 1940er Jahren kam er schließlich auf die Idee, Klemmbausteine aus Kunststoff herzustellen, Lego. Als Ole Kirk 1958 starb, stand Lego kurz davor, weltberühmt zu werden. In den Herausforderungen des Lebens durchzuhalten, kann schwierig sein. Das gilt auch für unser geistliches Leben, wenn wir danach streben, Jesus ähnlicher zu werden. Schwierigkeiten treffen uns und wir brauchen Gottes Kraft, um durchzuhalten. Der Apostel Jakobus schreibt: Glücklich ist, wer die Prüfungen des Glaubens geduldig erträgt. Jakobus 1, Vers 12. Manchmal sind die Prüfungen, mit denen wir konfrontiert werden, Rückschläge in Beziehungen, Finanzen oder Gesundheit. Manchmal sind es Versuchungen, die uns in unserem Ziel, Gott mit unserem Leben zu ehren, bremsen. Aber Gott verspricht Weisheit für solche Zeiten und er bittet uns, ihm zu vertrauen, wenn er uns das Nötige gibt. Verse 5 und 6. Wenn wir uns von ihm helfen lassen, ihn mit unserem Leben zu ehren, werden wir durch all das hindurch wahren Segen finden. Vers 12. Sie hören den Bibeltext aus Jakobus 1, Verse 2 bis 12.
1: Liebe Brüder, wenn in schwierigen Situationen euer Glaube geprüft wird, dann freut euch darüber. Denn wenn ihr euch darin bewährt, wächst eure Geduld. Und durch die Geduld werdet ihr bis zum Ende durchhalten, denn dann wird euer Glaube zur vollen Reife gelangen und vollkommen sein, und nichts wird euch fehlen. Wenn jemand unter euch Weisheit braucht, weil er wissen will, wie er nach Gottes Willen handeln soll, dann kann er Gott einfach darum bitten. Und Gott, der gerne hilft, wird ihm bestimmt antworten, ohne ihm Vorwürfe zu machen. Aber wer ihn fragt, soll auch wirklich mit seiner Antwort rechnen. Denn einer, der zweifelt, ist so aufgewühlt wie eine Meereswoge, die vom Wind getrieben und hin und her geworfen wird. Ein solcher Mensch darf nicht erwarten, etwas von Gott zu erhalten, denn er ist unbeständig und schwankt ständig hin und her. Wer wenig hat und wenig gilt, soll sich freuen, weil er bei Gott viel gilt. Und wer viel hat und angesehen ist, soll demütig und bescheiden sein, denn auch er wird vergehen wie eine Blume auf dem Feld. Die Sonne geht auf und lässt mit ihrer Hitze das Gras verdorren. Die Blume verwelkt und ihre Schönheit schwindet. Genauso wird der Reiche mit seinem ganzen Besitz vergehen. Gott segnet denjenigen, der die Prüfungen des Glaubens geduldig erträgt. Wenn er sich bewährt hat, wird er das ewige Leben empfangen, das Gott denen versprochen hat, die ihn lieben.
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1: Es ist wieder Zeit für die gute Nachricht aus Gottes Wort. Unser Wochenvers steht in Galater Kapitel 2, Vers 20. Ich lebe aber, doch nur nicht ich, sondern Christus lebt in mir. Denn was ich jetzt lebe im Fleisch, das lebe ich in dem Glauben des Sohnes Gottes, der mich geliebt hat und sich selbst für mich dargegeben. Das war unser Merkvers aus Galater Kapitel 2, Vers 20.

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1: Liebe Zuhörerinnen, lieber Zuhörer, sicherlich ist es auch Ihnen nicht verborgen geblieben, wie es um unser Land und unsere Gesellschaft steht. Wo wir auch hinschauen, die Probleme nehmen rasant zu, und zwar auf allen Gebieten. Auch die globalen Krisen, die Spannungen und Auseinandersetzungen zwischen Völkern und Religionen, Hungersnöte, Finanzkrisen, Naturkatastrophen. Gleichzeitig lösen sich Werte auf, die uns bisher Sicherheit gegeben haben. Nun, die Verantwortlichen versuchen, alles in den Griff zu bekommen. Man streitet um den richtigen Kurs. Aber es klappt nicht. Dieses Dilemma zeigt sich ja nicht nur auf der globalen Ebene, sondern bis hinein in unser persönliches Leben. Am Arbeitsplatz, in der Schule und in den immer mehr kaputtgehenden Ehen und Familien. Was sind die Ursachen dieser Krisen? Was können wir gegen den Werteverfall tun? Vor kurzem las ich ein Zitat eines ehemaligen Präsidenten eines europäischen Landes. Er sagte: Die zunehmende Gottlosigkeit ist mitverantwortlich für die derzeitigen globalen Krisen. Nun eine bemerkenswerte Feststellung. Und sie stimmt mit der Bibel, dem Wort Gottes, überein. In 5. Mose 8, Vers 19 heißt es: Wirst du aber den Herrn, deinen Gott, vergessen, so bezeuge ich euch heute, dass ihr umkommen werdet. Und in einem christlichen Lied heißt es: Es geht ohne Gott in die Dunkelheit, aber mit ihm gehen wir ins Licht. Unser Hauptproblem ist, dass wir Gott vergessen haben. Wir haben gemeint, wir bräuchten ihn und seinen Segen nicht. Ja, und jetzt haben wir das Chaos. Jetzt ist es dunkel geworden und wir verlieren die Übersicht, wie die Bibel in Römer 1, Vers 20 sagt. Denn obwohl sie von Gott wussten, haben sie ihn nicht als Gott gepriesen, noch ihm gedankt, sondern sind dem Nichtigen verfallen in ihren Gedanken, und ihr unverständiges Herz ist verfinstert. 3 Dinge braucht unser Land, um diese zunehmende geistliche Finsternis zu durchdringen, damit uns wieder die Sonne der Hoffnung und der Zukunft aufgeht. Und diese 3 Dinge sind: die Gottesfurcht, die uns abhanden gekommen ist, die Gebote Gottes, die wir aus den Augen verloren haben, und schließlich die Gnade Gottes, ohne die wir rettungslos verloren sind. Erstens, wir brauchen unbedingt Gottesfurcht. In der Bibel steht in Sprüche 9, Vers 10, der Weisheit Anfang ist die Furcht des Herrn, und den Heiligen erkennen, das ist Verstand. Um aus diesem Dilemma herauszukommen, müssen wir zuallererst Gott wieder in die Mitte unseres Denkens und unseres Tuns stellen. Gottesfurcht bedeutet, dass wir Gott respektieren und ihn als unseren Schöpfer und Erhalter unseres Lebens anerkennen. Gottesfurcht will uns dahin bringen, dass wir eines merken: Es hat fatale Folgen, wenn das Geschöpf seinen Schöpfer ignoriert. Ohne Gott können wir nicht leben. Wir brauchen ihn so notwendig wie der Fisch das Wasser. Gott gibt uns Menschen so viele Zeichen, die uns helfen sollen, wieder zu einer gesunden Ehrfurcht vor Gott zurückzukehren, damit wir wieder Licht in unser Denken und Tun bekommen. Mitten im gegenwärtigen Chaos gibt es trotzdem noch so viele Dinge, die wir als Glück und als Segen empfinden können. Da erreicht jemand seinen Schulabschluss und freut sich darüber. Ein anderer findet endlich die Frau oder den Mann seines Lebens und könnte vor Glück platzen. Ein anderer war mit einer langwierigen Krankheit im Krankenhaus. Es war so hoffnungslos. Aber dann wurde er doch wieder gesund. Oh, wie groß ist da die Freude bei ihm und den Angehörigen. Und wieder ein anderer freut sich darüber, dass er im Angesicht der Arbeitslosigkeit seine gute Stellung in der Firma weiterhin behalten kann. Ach, es gibt so viele Dinge im Leben, die uns Freude und Glück bereiten, so viele Gründe, um von ganzem Herzen dankbar zu sein. Aber wem sind wir dankbar? Der eine sagt, mit meiner eigenen Kraft und mit meinem eigenen Geschick habe ich das alles erreicht. Und ein anderer sagt, ich habe ganz fest daran geglaubt und deshalb bin ich wieder gesund geworden. Ja, man dankt sich selbst. Solange alles im Leben glatt läuft und wir Erfolg haben, da klopfen wir uns gegenseitig auf die Schulter und ehren uns und nehmen die Auszeichnungen und Glückwünsche mit Freude entgegen. Dabei vergessen wir aber, dass es Gott ist, der uns all diese guten Dinge schenkt. Gottes Furcht will uns dahin bringen, dass wir Gott von Herzen danken und ihn anbeten für das Gute, das wir empfangen. Und dass wir ihm vertrauen und ihn nach seinem Willen für unser Leben fragen und dass wir uns vor Gott beugen und ehrfürchtig um seinen Segen bitten. Und was tun wir Menschen oft? Die Bibel sagt es in Römer 1, Vers 20. Doch obwohl sie von Gott wussten, haben sie ihn nicht als Gott gepriesen noch gedankt, sondern sind den Nichtigen verfallen in ihren Gedanken und ihr unverständiges Herz ist verfinstert. Wenn wir ohne Gottesfurcht leben, dann leben wir so, als ob es Gott gar nicht gibt, als wäre er eine Märchenfigur, eine Illusion oder ein alter Mann, den man nicht ernst nehmen muss. Das Gute nehmen wir selbstverständlich aus seiner Hand, ohne ihm zu danken. Und für unsere Nöte machen wir ihn verantwortlich. Welch eine Beleidigung unseres Schöpfers, die nicht ohne Folgen bleibt, wie wir sehen. Es geht ja immer weiter abwärts. Zweitens, wir brauchen unbedingt Gottes Gebote. Weil Gott uns Menschen liebt, gab er uns nicht nur das Leben, sondern auch hilfreiche und heilsame Anweisungen für unser Leben. Er gibt uns seine guten Gebote, die uns wie Leitplanken auf sicheren Wegen führen sollen. Gott ermahnt uns aus Liebe, seine Gebote nicht zu vergessen. 5. Mose 8, Vers 11. So hüte dich nun davor, den Herrn, deinen Gott, zu vergessen, dass du seine Gebote nicht hältst. Kennen wir noch Gottes Gebote? Die 10 wichtigsten finden wir zusammengefasst in 2. Mose 20. Ich bin der Herr, dein Gott. Du sollst keine anderen Götter haben neben mir. Du sollst den Namen des Herrn, deines Gottes, nicht missbrauchen, denn der Herr wird den nicht ungestraft lassen, der seinen Namen missbraucht. 6 Tage sollst du arbeiten und alle deine Werke tun, aber am 7. Tag, da sollst du keine Arbeit tun. Du sollst deinen Vater und deine Mutter ehren. Du sollst nicht töten. Du sollst nicht Ehe brechen. Du sollst nicht stehlen. Du sollst nicht falsch Zeugnis reden wider deinen Nächsten. Du sollst nicht begehren deines Nächsten Haus, deines Nächsten Frau, noch alles, was dein Nächster hat. Echte Gottesfurcht führt dazu, dass wir Gottes Gebote ernst nehmen und unser Leben darauf ausrichten. In seiner Liebe zeigt er uns den Weg durchs Leben und die Voraussetzung dafür, dass er uns segnen und unser Leben gelingen kann. Aber müssen wir uns nicht eingestehen, dass wir alle Gottes Gebote missachtet und übertreten haben? Allein Gott weiß, wie vielmal am Tag seine heiligen Gebote gebrochen werden, wie oft gelogen und gestohlen wird, wie oft in Gedanken oder in der Tat der Ehepartner betrogen wird. Wer heute den Weg der Ehrlichkeit, Treue und der Nächstenliebe geht, der wird oft mitleidig belächelt. Gott hat uns seine heiligen Maßstäbe gegeben, weil er, unser Schöpfer, am besten weiß, wie Leben funktioniert. Wir aber haben Gott und seine Gebote verlassen. Ja, und jetzt müssen wir auslöffeln, was wir uns eingebrockt haben. Immer weniger Menschen, auch führende Persönlichkeiten, haben immer weniger einen Blick für Gott. Sie wollen nicht wahrhaben, dass das Dilemma mit unserer kaputten Beziehung zu Gott zu tun hat und dass unser ständiges Missachten seiner Heiligkeit und das Brechen seiner Gebote uns den Segen raubt. Wenn wir uns mit unseren Gesetzen immer mehr von den Geboten Gottes entfernen, dann brauchen wir uns nicht zu wundern, dass es in unserer Gesellschaft moralisch bergab geht. Wie viele Babys werden jeden Tag abgetrieben, obwohl Gott ausdrücklich gebietet, Du sollst nicht töten. Die Ordnungen von Ehe und Familie werden aufgelöst. Es wird alles praktiziert, was Lust und Laune macht, ohne Rücksicht auf die Vorgaben des Schöpfers. Drittens, wir brauchen unbedingt Gottes Gnade. Obwohl wir Menschen selbst verantwortlich sind für unser Not und Chaos in dieser Welt, ist Gottes Liebe zu uns ungebrochen, indem Gott uns gnädig ist. Ich will Ihnen das erklären. Das Ignorieren Gottes und seiner heiligen Gebote nennt Gott Sünde. Und Sünde trennt uns von Gott und von seinem Segen. Gott wird uns eines Tages wegen unserer Sünde zur Rechenschaft ziehen. Unsere Sünden sind es nämlich, die uns von Gott scheiden und die uns auf ewig von Gott trennen. Von Sünde und Schuld beladene Menschen steuern auf Gottes Gericht und auf die ewige Verdammnis zu, ja, so sagt es die Bibel. Sowohl unsere Welt als auch unser Land und wir ganz persönlich brauchen deshalb Gottes Gnade. Obwohl wir Menschen es nicht verdient haben, bietet der gnädige Gott uns einen Ausweg aus dem Dilemma an. So sagt die Bibel in Römer 5, Vers 20, wo aber die Sünde mächtig geworden ist, da ist die Gnade noch viel mächtiger. Gott hat in seiner ungebrochenen Liebe zu uns Menschen einen Ausweg geschaffen, um uns aus dem Dilemma der Gottlosigkeit und der Sünde zu befreien. So sagt Gott in 2. Chroniker 7, wenn mein Volk sich demütigt, dass sie beten und mein Angesicht suchen und sich von ihren bösen Wegen bekehren, so will ich vom Himmel her hören und ihre Sünden vergeben und ihr Land heilen. Ja, so ist Gott zu uns Menschen. Er streckt die Hand aus und lädt uns zur Umkehr ein, ja zu einem Neuanfang. Gott lädt uns dazu ein, unsere Schuld vor ihm zu bekennen und die Wege der Sünde zu verlassen. Die frohe Botschaft des Evangeliums der Bibel lautet so, nachzulesen in Johannes 3, Vers 16. So sehr hat Gott die Welt geliebt, dass er seinen eingeborenen Sohn gab, auf dass alle, die an ihn glauben, nicht verloren gehen, sondern das ewige Leben haben. Gott selbst hat die Initiative ergriffen, um uns von unserem Sündenschaden wieder zu heilen. Er sandte seinen Sohn Jesus Christus zu uns in die Welt. Er, der unschuldige Sohn Gottes, ließ sich am Kreuz stellvertretend für unsere Sündenschuld bestrafen. Er opferte sein Leben an unserer Stelle. Und er ist wieder von den Toten auferstanden. Und jeder, der von seinem gottlosen Weg umkehrt und an Jesus Christus glaubt, bekommt diese heilbringende Gnade Gottes persönlich geschenkt. Wer an Jesus Christus glaubt, den macht Gott zu seinem Kind und schenkt ihm neues, ewiges Leben. Er bekommt durch den Heiligen Geist Kraft geschenkt, sein Leben jetzt immer mehr nach Gottes Geboten auszurichten und zur Ehre Gottes zu leben. Dazu sind auch Sie herzlich eingeladen. Bitten Sie doch den Herrn Jesus um Vergebung Ihrer Sünden und laden Sie ihn ein, in Ihr Leben zu treten. Ist das nicht ein wunderbares Angebot Gottes? So viel Gnade, so viel Liebe bringt er uns entgegen. Es gibt keinen größeren Reichtum, nichts Erstrebenswerteres auf dieser Welt, als zu Jesus Christus zu gehören und sich von ihm segnen und retten lassen. Amen.

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Ich hörte in einer Predigt eines amerikanischen Pastors vor einiger Zeit eine Definition von Glauben, die mich sehr beeindruckt hat. Er sagte, Glauben heißt, Gott beim Wort zu nehmen. Mögen wir Christusgläubige Gott beim Wort nehmen, ihm glauben. Nicht, weil wir es fühlen oder weil die Umstände angenehm sind oder weil man gerade glücklich oder gut gelaunt ist. Ich musste neulich an diese Definition von Glauben denken, als ich den Psalm 46 las. Gott ist unsere Zuversicht und Stärke, eine Hilfe in den großen Nöten, die uns getroffen haben. Darum fürchten wir uns nicht, wenngleich die Welt unterginge und die Berge mitten ins Meer senken, wenngleich das Meer wütete und wallte und von seinem Ungestüm die Berge einfielen. Der Herr Zebaoth ist mit uns, der Gott Jakobs ist unser Schutz.

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1: Kapitel 3. Ich bin der Mann, der Elend sehen muss durch die Rute des Grimmes Gottes. Er hat mich geführt und gehen lassen in die Finsternis und nicht ins Licht. Er hat seine Hand gewendet gegen mich und erhebt sie gegen mich Tag für Tag. Er hat mir Fleisch und Haut alt gemacht und mein Gebein zerschlagen. Er hat mich ringsum eingeschlossen und mich mit Bitternis und Mühsal umgeben. Er hat mich in Finsternis versetzt wie die, die längst tot sind. Er hat mich ummauert, dass ich nicht heraus kann, und mich in harte Fesseln gelegt. Und wenn ich auch schreie und rufe, so stopft er sich die Ohren zu vor meinem Gebet. Er hat meinen Weg vermauert mit Quadern und meinen Pfad zum Irrweg gemacht. Er hat auf mich gelauert wie ein Bär, wie ein Löwe im Verborgenen. Er lässt mich den Weg verfehlen. Er hat mich zerfleischt und zunichte gemacht. Er hat seinen Bogen gespannt und mich dem Pfeil zum Ziel gegeben. Er hat mir seine Pfeile in die Nieren geschossen. Ich bin ein Hohn für mein ganzes Volk und täglich ihr Spottlied. Er hat mich mit Bitterkeit gesättigt und mit Wermut getränkt. Er hat mich auf Kiesel beißen lassen. Er drückte mich nieder in die Asche. Meine Seele ist aus dem Frieden vertrieben. Ich habe das Gute vergessen. Ich sprach, mein Ruhm und meine Hoffnung auf den Herrn sind dahin. Gedenke doch, wie ich so elend und verlassen, mit Wermut und Bitterkeit getränkt bin. Du wirst ja daran gedenken, denn meine Seele sagt mir's. Dies nehme ich zu Herzen. Darum hoffe ich noch, die Güte des Herrn ist's, dass wir nicht gar aus sind. Seine Barmherzigkeit hat noch kein Ende, sondern sie ist alle Morgen neu, und deine Treue ist groß. Der Herr ist mein Teil, spricht meine Seele. Darum will ich auf ihn hoffen. Denn der Herr ist freundlich dem, der auf ihn harrt, und dem Menschen, der nach ihm fragt. Es ist ein köstlich Ding, geduldig sein und auf die Hilfe des Herrn hoffen. Es ist ein köstlich Ding für einen Mann, dass er das Joch in seiner Jugend trage. Er sitze einsam und schweige, wenn Gott es ihm auferlegt, und stecke seinen Mund in den Staub. Vielleicht ist noch Hoffnung. Er biete die Backe dar dem, der ihn schlägt, und lasse sich viel Schmach antun. Denn der Herr verstößt nicht ewig, sondern er betrübt wohl und erbarmt sich wieder nach seiner großen Güte. Denn nicht von Herzen plagt und betrübt er die Menschen. Wenn man alle Gefangenen auf Erden unter die Füße tritt und eines Mannes Recht vor dem Allerhöchsten beugt und eines Menschen Sache verdreht, sollte das der Herr nicht sehen? Wer darf denn sagen, dass solches geschieht ohne des Herrn Befehl und dass nicht Böses und Gutes kommt aus dem Munde des Allerhöchsten? Was murren denn die Leute im Leben? Ein jeder murre wieder seine Sünde. Lasst uns erforschen und prüfen unseren Wandel und uns zum Herrn bekehren. Lasst uns unser Herz samt den Händen aufheben zu Gott im Himmel. Wir, Wir haben gesündigt und sind ungehorsam gewesen. Darum hast du nicht vergeben. Du hast dich in Zorn gehüllt und uns verfolgt und ohne Erbarmen getötet. Du hast dich mit einer Wolke verdeckt, dass kein Gebet hindurch konnte. Du hast uns zu Kehricht und Unrat gemacht unter den Völkern. Alle unsere Feinde reißen ihr Maul auf über uns. Wir werden gedrückt und geplagt mit Schrecken und Angst. Wasserbäche rinnen aus meinen Augen über den Jammer der Tochter meines Volks. Meine Augen fließen und können's nicht lassen. Und es ist kein Aufhören da, bis der Herr vom Himmel herabschaut und darein sieht. Mein Auge macht mir Schmerz wegen all der Töchter meiner Stadt. Meine Feinde haben mich ohne Grund gejagt wie einen Vogel. Sie haben mein Leben in der Grube zunichte gemacht und Steine auf mich geworfen. Wasser hat mein Haupt überschwemmt. Da sprach ich, nun bin ich verloren. Ich rief aber deinen Namen an, Herr, unten aus der Grube. Und du erhörtest meine Stimme. Verbirg deine Ohren nicht vor meinem Seufzen und Schreien. Du nahtest dich zu mir, als ich dich anrief und sprachst, fürchte dich nicht. Du führst, Herr, meine Sache und erlösest mein Leben. Du siehst, Herr, wie mir Unrecht geschieht. Hilf mir zu meinem Recht. Du siehst, wie sie Rache üben wollen und kennst alle ihre Gedanken gegen mich. Herr, du hörst ihr Schmähen und alle ihre Anschläge gegen mich. Die Reden meiner Widersacher und ihr Geschwätz über mich den ganzen Tag. Sieh doch, ob sie sitzen oder aufstehen, singen sie über mich Spottlieder. Vergilt ihnen, Herr, wie sie verdient haben. Lass ihnen das Herz verstockt werden. Lass sie deinen Fluch fühlen. Verfolge sie mit Grimm und vertilge sie unter dem Himmel des Herrn. Kapitel 4. Wie ist das Gold so ganz dunkel und das feine Gold so hässlich geworden? Und wie liegen die Edelsteine an allen Straßenecken zerstreut? Die edlen Kinder Zions, dem Golde gleich geachtet, wie sind sie nun den irdenen Töpfen gleich, die ein Töpfer macht? Auch Schakale reichen ihren Jungen die Brüste und säugen sie. Aber die Tochter meines Volks ist unbarmherzig wie ein Strauß in der Wüste. Dem Säugling klebt seine Zunge an seinem Gaumen vor Durst. Die kleinen Kinder verlangen nach Brot, und niemand ist da, der es ihnen bricht. Die früher leckere Speisen aßen, verschmachten jetzt auf den Gassen. Die früher auf Purpur getragen wurden, die müssen jetzt im Schmutz liegen. Die Missetat der Tochter meines Volks ist größer als die Sünde Sodoms, das plötzlich unterging und keine Hand kam zu Hilfe. Zions Fürsten waren reiner als der Schnee und weißer als Milch. Ihr Leib war rötlicher als Korallen. Ihr Aussehen war wie Saphir. Nun aber ist ihre Gestalt so dunkel vor Schwärze, dass man sie auf den Gassen nicht erkennt. Ihre Haut hängt an den Knochen, und sie sind so dürr wie ein Holzscheit. Den durchs Schwert Erschlagenen ging es besser als denen, die vor Hunger starben, die verschmachteten und umkamen aus Mangel an Früchten des Ackers. Es haben die barmherzigsten Frauen ihre Kinder selbst kochen müssen, damit sie zu essen hatten in dem Jammer der Tochter meines Volks. Der Herr hat seinen Grimm austoben lassen. Er hat seinen grimmigen Zorn ausgeschüttet. Er hat in Zion ein Feuer angesteckt, das auch ihre Grundfesten verzehrt hat. Es hätten's die Könige auf Erden nicht geglaubt, noch alle Leute in der Welt, dass der Widersacher und Feind zum Tor Jerusalems einziehen könnte. Es ist aber geschehen, wegen der Sünden ihrer Propheten und wegen der Missetaten ihrer Priester, die dort der Gerechten Blut vergossen haben. Sie irrten hin und her auf den Gassen wie die Blinden und waren mit Blut besudelt, dass man ihre Kleider nicht anrühren konnte. Man rief ihnen zu, weicht, ihr Unreinen, weicht, weicht, rührt nichts an. Und wenn sie flohen und umherirrten, so sagte man auch unter den Heiden, sie sollen nicht länger bei uns bleiben. Des Herrn Zorn hat sie zerstreut. Er will sie nicht mehr ansehen. Die Priester ehrte man nicht, und an den Alten übte man keine Barmherzigkeit. Noch immer blickten unsere Augen aus nach nichtiger Hilfe, bis sie müde wurden, und wir warteten auf ein Volk, das uns doch nicht helfen konnte. Man jagte uns, dass wir auf unseren Gassen nicht gehen konnten. Da kam unser Ende. Unsere Tage sind aus. Unser Ende ist gekommen. Unsere Verfolger waren schneller als die Adler unter dem Himmel. Auf den Bergen haben sie uns verfolgt und in der Wüste auf uns gelauert. Der Gesalbte des Herrn, der unser Lebensodem war, ist gefangen worden in ihren Gruben. Wir aber dachten, in seinem Schatten wollen wir leben unter den Völkern. Ja, freue dich nur und sei fröhlich, du Tochter Edom, die du wohnest im Lande Uz, denn der Kelch wird auch zu dir kommen, dass du trunken wirst und dich entblößest. Deine Schuld ist abgetan, du Tochter Zion. Der Herr wird dich nicht mehr wegführen lassen. Aber deine Schuld, du Tochter Edom, wird er heimsuchen und deine Sünden aufdecken. Kapitel 5. Gedenke, Herr, wie es uns geht. Schau und sieh an unsere Schmach. Unser Erbe ist den Fremden zuteil geworden und unsere Häuser den Ausländern. Wir sind Waisen und haben keinen Vater. Unsere Mütter sind wie Witwen. Unser Wasser müssen wir um Geld trinken. Unser eigenes Holz müssen wir bezahlen. Mit dem Joch auf unserem Hals treibt man uns, und wenn wir auch müde sind, lässt man uns doch keine Ruhe. Wir mussten Ägypten und Assur die Hand hinhalten, um uns an Brot zu sättigen. Unsere Väter haben gesündigt und leben nicht mehr, wir aber müssen ihre Schuld tragen. Knechte herrschen über uns, und niemand ist da, der uns von ihrer Hand errettet. Wir müssen unser Brot unter Gefahr für unser Leben holen, bedroht von dem Schwert in der Wüste. Unsere Haut ist verbrannt wie in einem Ofen von dem schrecklichen Hunger. Sie haben die Frauen in Zion geschändet und die Jungfrauen in den Städten Judas. Fürsten wurden von ihnen gehängt und die Alten hat man nicht geehrt. Jünglinge mussten Mühlsteine tragen und Knaben beim Holztragen straucheln. Es sitzen die Ältesten nicht mehr im Tor und die Jünglinge nicht mehr beim Saitenspiel. Unseres Herzens Freude hat ein Ende. Unser Reigen ist in Wehklagen verkehrt. Die Krone ist von unserem Haupt gefallen. O weh, dass wir so gesündigt haben. Darum ist auch unser Herz krank. Und unsere Augen sind trübe geworden um des Berges Zion willen, weil er so wüst liegt, dass die Füchse darüber laufen. Aber du, Herr, der du ewig lebst und dein Thron von Geschlecht zu Geschlecht, warum willst du uns so ganz vergessen und uns lebenslang so ganz verlassen? Bringe uns, Herr, zu dir zurück, dass wir wieder heimkommen. Erneuere unsere Tage, wie vor Alters. Hast du uns denn ganz verworfen? Und bist du allzu sehr über uns erzürnt?
2: Sie hörten soeben aus dem Buch Klagelieder die Kapitel 3 bis 5. 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
1: Es ist wieder Zeit für die gute Nachricht aus Gottes Wort. Unser Wochenvers steht in Galater Kapitel 2, Vers 20. Ich lebe aber, doch nun nicht ich, sondern Christus lebt in mir. Denn was ich jetzt lebe im Fleisch, das lebe ich in dem Glauben des Sohnes Gottes, der mich geliebt hat und sich selbst für mich dargegeben. Das war unser Merkvers aus Galater Kapitel 2, Vers 20.

Der Herr, der Schöpfer der Himmel und Erde, ist ein heiliger, ein gerechter, ein guter und barmherziger Gott. Und er lädt alle ein zu sich, um Leben zu haben, ewiges Leben. Wohlan, alle, die ihr durstig seid, kommet her zum Wasser, und die ihr nicht Geld habt, kommet her, kaufet und esset. Kommt her und kauft ohne Geld und umsonst beides, Wein und Milch. Warum zählet ihr Geld da, da kein Brot ist und tut Arbeit, davon ihr nicht satt werden könnt? Höret mir doch zu und esset das Gute, so wird eure Seele am Fetten ihre Lust haben. Neiget eure Ohren her und kommet her zu mir. Höret, so wird eure Seele leben. Denn ich will mit euch einen ewigen Bund machen, dass ich euch gebe, die gewissen Gnaden Davids.

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1: In einem Lied heißt es, ich staune die nie zu begreifende Liebe an. Ein anderer Dichter sagt, wenn ich das Wunder fassen will, dann steht mein Geist vor Ehrfurcht still. Der Apostel Paulus sagt in Römer 11, oh, welch ein unermesslicher Reichtum. Beides in der Weisheit und der Erkenntnis Gottes. Wie unbegreiflich sind seine Wege, wie unerforschlich seine Pläne. Sagt Paulus, dieser gesegnete Gottesmann, in seinen Briefen findet man 21 Mal das Wort Geheimnis bei Paulus. Aber hör, ein Kranker, ein Patient muss kein studierter Arzt sein, um eine erfolgreiche Behandlung zu bekommen. Der muss nicht erst Medizin studieren, um eine erfolgreiche Operation zu bekommen. Und wenn er überhaupt nichts versteht von Medizin, er muss nur Vertrauen haben. Er muss sich dem Spezialisten anvertrauen und dann kann ihm geholfen werden. Und genauso ist das hier auf der geistlichen Ebene. Komm mit deinem inneren Schaden. Komm zu Gott. Gott kennt dich. Gott kennt dich durch und durch. Er hat dich gemacht. Gott liebt dich. Und Gott hat eine wunderbare Erlösung erfunden, steht im Hebräerbrief. Eine wunderbare Erlösung. Und die reicht aus für dich. Du musst kommen.
0: Das war ein Ausschnitt aus dem Kurs Das Heil. Wilhelm Pahl spricht in 8 feinfühligen Botschaften über Themen wie der beste Bauplan, Unglaube, Aberglaube und Okkultismus. Was kommt auf uns zu? Und reich und doch so arm. Dieser Kurs eignet sich für die, die noch nicht sicher sind, ob sie die Ewigkeit im Himmel verbringen werden, und auch für die, die anderen Menschen helfen wollen, das Evangelium zu verstehen. Wilhelm Pahls ist Evangelist und Prediger. Er war Mitbegründer und später Leiter des Missionswerks Die Bruderhand. 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

0: Herzlich willkommen zum Programm Glaube und Alltag, eine Produktion von unserem BBN Online Bibelinstitut, Ihre Quelle für biblische Studien. Heute setzen wir die Serie fort, die heißt Lass deine Vergangenheit hinter dir. Wir werden uns damit beschäftigen, wie wir Gottes Hilfe bekommen, um die Verletzungen und Fesseln unserer Vergangenheit hinter uns zu lassen. Das Material für diesen Kurs wurde aus dem Buch Lass deine Vergangenheit hinter dir von Dr. Erwin Lutzer entnommen, mit freundlicher Genehmigung von Christliche Verlagsgesellschaft Dillenburg. Hören Sie nun, Lass deine Vergangenheit hinter dir.
1: Vergebung für das Unverzeihliche. Du bist verdammt. Die Stimme des Gewissens hat schon viele Menschen ins Grab gebracht. Es kann wie ein leises Flüstern anfangen und dann steigerte es sich allmählich, bis es laut ist wie ein Megafon und sein Opfer über das Geländer stößt. Manche Menschen treibt es in eine tiefe Depression. Andere empfinden die Stimme des Gewissens als Ruf zu lüsternen Vergnügungen. Kein Flehen und keine kühle Logik kann die Stimme ausschalten, die uns fortwährend einredet, dass wir unrein, unwert und zu der Hoffnungslosigkeit verdammt sind, die wir offenbar verdienen. Ich sehe überall nur noch Babys und alle scheinen mich anzusehen, als ob sie wüssten, was ich Schlimmes getan habe. Ich sehe kleine Jungen mit ihren Eltern und das tut so weh, dass ich mich am liebsten in ein Mauseloch verkriechen und sterben würde. So klagt ein Mann, der seine Freundin zur Abtreibung angestiftet hatte, weil er so viel Wert darauf legte, was die Leute von ihm dachten. Jetzt ist ihm klar, dass er seinen Sohn umgebracht hat. Es fällt ihm schwer, Buße zu tun, denn er weiß nicht, mit wem er reden soll. Auch jetzt noch Jahre später blickt er sich in Erwartung des Zornes Gottes ständig ängstlich um. Wir haben bereits gesehen, dass wir unser Schuldproblem nicht dadurch lösen können, dass wir es verleugnen und einfach vorgeben, gut zu sein, obwohl wir genau wissen, dass das nicht stimmt. Wir müssen uns in der Gegenwart Gottes dem eigenen Ich stellen. Er ist der Einzige, der uns reinigen und uns Frieden in unser aufgewühltes Herz geben kann. Je ehrlicher wir sind, umso größer wird auch unsere Freude. In dieser Lektion möchte ich aufzeigen, warum jede Sünde, wie schrecklich sie auch ist, von Gott vergeben werden kann. Dies ist eine Einladung, die Verheißung Gottes anzunehmen, und auch Verbrecher dürfen sich diese Einladung zu Herzen nehmen. Es gibt schlichtweg keine Sünde, ob bekannt oder im Verborgenen, die Gott nicht vergeben könnte. Selbst Menschen, die das Glück hatten, in guten Familienverhältnissen aufzuwachsen, können Bekanntschaft gemacht haben mit der Macht der Schuld. Viele Kinder leben in dem Bewusstsein, dass sie nicht die Erwartungen ihrer Eltern erfüllen. Vater und Mutter erinnern sich ständig daran, oft durch heftige Strafen, dass sie versagt haben. Da jedes Kind seine Identität zunächst durch die Eltern definiert, führt die fehlende Anerkennung zu einem gewaltigen Schlag für das kindliche Selbstwertgefühl. Die Schuld wird gesteigert im Leben eines Kindes, das missbraucht wird. Es nimmt fälschlicherweise an, dass es nichts Besseres verdient. Es nimmt an, dass es wohl tatsächlich so schlimm sein muss, wie seine Eltern behaupten. Wenn Mama und Papa sagen, dass ich böse bin, dann bin ich es wohl, überlegt sich das Kind. Verständlicherweise kann diese Last unerträglich werden. Manche Kinder fühlen sich schon schuldig dafür, dass es sie überhaupt gibt. Und diese ungelösten Gefühlsprobleme tragen sie bis ins Erwachsenenalter mit sich herum. Dies ist natürlich falsch verstandene Schuld, aber sie kann genauso zerstörerisch wirken wie echte Schuld. Manche haben das Gefühl, dass ihre Schuldgefühle anfingen, als der Lehrer mit ihren Leistungen nicht zufrieden war. Sie waren davon überzeugt, dass ihr Wert von ihren Zeugnisnoten abhing. Sie fühlten sich unsicher und wertlos. Sie fürchteten, der Schlechteste der Klasse zu werden, derjenige, den keiner mag. Selbstverständlich haben wir auch uns selbst enttäuscht und das erschwert die Vergebung. Wir haben dumme Entscheidungen getroffen. Wir haben versagt, Wir haben eine Sünde nach der anderen begangen. Wir haben gegen die eigene Überzeugung gehandelt und wir halten uns für unwürdige Heuchler. Wir könnten das sogar beweisen. Noch mehr Schuld. Die größte Verdammung, die sich schließlich noch auf die Seele legt, ist das ständige Bewusstsein, dass ich Gott enttäuscht habe. Ich kann mich abstrampeln, wie ich will. Insgeheim weiß ich doch, dass er noch mehr verlangt. Unser Elend wird noch dadurch verstärkt, dass wir genau wissen, Gott kennt unser ganzes Leben. Gott weiß, dass jene junge Frau ihr Kind in einer Abtreibungsklinik umgebracht hat. Gott weiß, dass jener junge Mann eine Reihe von homosexuellen Beziehungen hatte, die andere junge Männer zu einem ähnlichen Lebensstil verführt haben. Gott weiß das alles. Und die Täter wissen, dass Gott es weiß. Es ist eine äußerst hartnäckige Illusion, dass man einen zürnenden Gott irgendwie besänftigen könnte. Und daher fühlen sich viele dazu verurteilt, es immer und immer wieder zu versuchen. Doch umsonst. Die meisten Menschen nehmen an, dass sie einfach ohne viel Aufhebens aus der Gegenwart Gottes verbannt werden. So wie Kain glauben sie, dass ihre Bürde schwerer ist, als sie tragen können. Sie stimmen mit David überein, der schreibt, meine Sünde ist stets vor mir. Psalm 51, Vers 3. Bleibende Folgen der Schuld. Was bewirkt Schuld bei uns? William Justert schildert die Wirkung eines beunruhigten Gewissens, dieses ständigen Kreislaufs, wie er es nennt, folgendermaßen. Jedes Mal, wenn man darin versagt hat, irgendeiner Anforderung gerecht zu werden, tendiert man zur Selbstbestrafung. Und damit ist das nächste Versagen schon vorprogrammiert. Jedes neue Versagen zieht eine Reaktion darauf nach sich. Man hätte nicht versagen dürfen. Ich bin schuldig, weil ich den Anforderungen nicht gerecht geworden bin. Das führt mich wiederum zu neuer Selbstbestrafung und weiter zu neuem Versagen. Wenn ich versagt habe, bestrafe ich mich selbst so, dass ich dabei schon wieder versage. Damit ist der Kreislauf geschlossen und die ganze Sache geht von vorne los. Ich habe bei irgendeiner Sache versagt und fühle mich schuldig. Weil ich schuldig bin, habe ich das Bedürfnis dafür, bestraft zu werden. Als Bestrafung überlege ich mir etwas Bestimmtes, aber das hinterlässt bei mir auch nur das Gefühl, ich hätte wieder versagt. So bewegt sich diese Schuldspirale immer weiter nach unten. Man kann sie mit einem Schneeball vergleichen, der einen Hügel hinabrollt und mit jeder Umdrehung größer wird. Es geht immer weiter und weiter, tiefer und tiefer, und das kann ewig so weitergehen. Es ist wie ein Vorgeschmack der Hölle. William Justice schreibt von einem jungen Mann, der wegen seiner Heroinabhängigkeit in einer Klinik war. Als ein Geistlicher ihn fragte, warum er sich wissentlich mit Drogen vollpumpe, da entgegnete er, dass wohl jeder die Antwort auf diese Frage kennen müsse. Ich fühle mich so schlecht wegen mancher Sachen, die ich getan habe. Ich will sterben. Ich habe nicht den Mut, mir ein Gewehr zu nehmen und mich abzuknallen. Da mache ich's eben langsam, mit Drogen. Ich habe eben das Gefühl, dass ich irgendwie bezahlen müsse für all den Mist, den ich gemacht habe. Ich glaube, die meisten, die das Zeug nehmen, machen es genauso. Das ist nichts anderes als Tod auf Raten, meint William Justice. Manche, Anführungszeichen, bezahlen durch Abhängigkeit, manche durch Verbrechen. Ein Verbrecher tut oft mehr als bloß für seinen Lebensunterhalt sorgen, wenn er die Gesetze bricht. Er lebt auf die Gefahr hin, bestraft zu werden. Es ändert ihn nicht, wenn er gefasst wird. Er hat das Gefühl, dass er kein besseres Leben verdient hat. Sobald wie möglich wird er weitermachen mit seinem zerstörerischen Verhalten. Wenn er ungeschoren davonkommt, so mag das für ihn noch schlimmer sein, als gefasst zu werden. In Shakespeares Tragödie Macbeth ist Lady Macbeth mitschuldig am Tod des Königs Duncan der Überzeugung, dass sie ihre blutbefleckten Hände mit Leichtigkeit reinigen könnte. Ein wenig Wasser reinigt uns von der Tat, versichert sie ihrem Mann. Aber Macbeth hatte schon die Wahrheit ausgesprochen. Kann wohl des großen Meergotts Ozean die Blut von meiner Hand reinwaschen? Nein, weit eher kann diese meine Hand mit Purpur die unermesslichen Gewässer färben und grün in Rot verwandeln. Zweiter Akt, zweite Szene. Obwohl Lady Macbeth anfangs glaubt, dass ihre Schuld leicht getilgt werden könnte, muss sie später dem lauten Protest ihres besudelten Gewissens Recht geben und bestätigen, noch immer riecht es hier nach Blut. Alle Wohlgerüche Arabiens würden diese kleine Hand nicht wohlriechend machen. Fünfter Akt, erste Szene. Als die seelische Qual unerträglich wird, tut sie, was 30.000 Amerikaner pro Jahr tun, sie begeht Selbstmord. Tief im Menschen verwurzelt ist das Wissen, dass Sünde nur durch Blutvergießen getilgt werden kann. Und das ist genau das, was die Bibel uns lehrt. Ohne Blutvergießen gibt es keine Vergebung, Hebräer 9,22. Doch manche Menschen entstellen diese Lehre, indem sie ihr eigenes Blut vergießen, in dem verzweifelten, aber vergeblichen Versuch, die Schuld zu bezahlen, für die ihr eigenes Gewissen sie anklagt. Die Sünde, die nicht vergeben werden kann. Unmoral, Kindesmissbrauch, Vergewaltigung, Mord, diese und ähnliche Sünden haben viele Menschen zu inneren Höllenqualen gebracht. Sie lauern in der Finsternis ihrer Gewissensbisse, des Selbsthasses und der Schuld. Diese Qualen treiben manch einen zu der Vorstellung, dass seine Sünde nicht vergeben werden kann. Ein Mann hatte seine Frau, ohne es zu wissen, mit dem tödlichen AIDS-Virus angesteckt. Daraufhin verfluchte er sich selbst und Gott für die Sünden in seiner Vergangenheit. »Ich will Gottes Vergebung gar nicht, selbst wenn er sie mir anbietet«, meinte er ärgerlich. »Denn ganz egal, was jetzt passiert, ich habe es doch verdient, in die Hölle zu kommen.« Er war nicht in der Lage, sich selbst zu vergeben, und er sah daher auch in Gottes Vergebungsbereitschaft keinen Nutzen. Er war der Überzeugung, dass seine Sünde nicht vergeben werden konnte. Von einem anderen jungen Mann erreichte mich folgender Brief. »Letzten Samstag überkam mich die Versuchung, die Sünde zu begehen, die nicht vergeben werden kann. Seit ich vor 4 Jahren von dieser Sünde gehört hatte, machte ich mir ständig Sorgen, dass ich sie begehen könnte. Nun, letzten Samstagabend ist es passiert. Ich wurde wütend und begann Gott zu verfluchen und den Heiligen Geist mit lästerlichen und beleidigenden Äußerungen zu lästern. Dann bat ich um Vergebung, aber irgendwie klappte gar nichts. Und da wurde ich noch wütender und fluchte weiter. Glauben Sie, Gott ist davon so wütend geworden, dass er mich verlassen hat? Ich weiß, dass ich die Freundschaft zu einem Mann abbrechen sollte, der eine Leidenschaft für Pornografie hat, aber ich habe das bis jetzt nicht getan. Ich konnte die ganze Nacht nicht schlafen, weil ich so durcheinander war und mir große Sorgen mache, die besagte Sünde begangen zu haben. Glauben Sie, dass Satan mich vielleicht so hoffnungslos macht, damit ich genau das denke? Jesus Christus hat tatsächlich von einer Sünde gesprochen, die nicht vergeben werden kann. Aber was meinte er damit? Welche Sünde ist das? Die Pharisäer hatten die Wunder des Herrn Jesus gesehen und sie schrieben sie Satan zu. Der Herr Jesus macht ihnen nun klar, dass ihre Schlussfolgerung unlogisch ist. Der Satan würde nie in Erwägung ziehen, seine eigenen Komplizen, die Dämonen, auszutreiben. Der Satan treibt keinen Satan aus. Nur jemand, der stärker ist als der Satan, kann ihn austreiben. Der Herr Jesus fügt dann hinzu, deshalb sage ich euch, jede Sünde und Lästerung wird den Menschen vergeben werden. Aber die Lästerung des Geistes wird nicht vergeben werden. Und wenn jemand ein Wort reden wird gegen den Sohn des Menschen, dem wird vergeben werden. Wenn aber jemand gegen den Heiligen Geist reden wird, dem wird nicht vergeben werden, weder in diesem Zeitalter noch in dem zukünftigen. Matthäus 12, 31 und 32. Diese unvergebbare Sünde wurde von den geistlichen Leitern des Volkes Israels begangen, weil sie sich zwischen den Herrn Jesus und das gemeine Volk stellten, das die Wunder des Herrn als seine rechtmäßige Legitimation anerkennen wollte. Im Zusammenhang des Neuen Testaments war die besagte Sünde der Unglaube einer Nation, deren geistliche Sensibilität auf der Strecke geblieben war und die bewusst den Messias zurückwies. Auf dieser Generation von Israeliten lastete weiterhin die geistliche Blindheit, mit Ausnahmen der Menschen, die gläubig wurden. Die geistlich Blinden allerdings waren von Gottes Gnade und Liebe in Christus Jesus ausgeschlossen. Warum war Vergebung hier nicht möglich? Man muss glauben, um die Vergebung in Anspruch nehmen zu können. Die Pharisäer, die das Zeugnis des Herrn Jesus zurückgewiesen hatten, hatten sich durch ihren Unglauben selbst vom Himmelreich ausgeschlossen. Bei dem Versuch, das Licht auszulöschen, waren sie so hartherzig geworden, dass sie keine Vergebung mehr wollten. An dieser Stelle muss man beachten, dass die Sünde, die nicht vergeben werden kann, nur von Ungläubigen begangen wurde, also nur von Menschen, die nicht den Herrn Jesus Christus als ihren Heiland angenommen hatten. Sie hatten ihre Herzen verhärtet. Dementsprechend mussten sie die Folgen ihrer Entscheidung tragen. In diesem Sinn kann jene Sünde heutzutage nicht mehr begangen werden. Denn erstens vollbringt der Herr Jesus keine Wunder mehr auf der Erde, um uns davon zu überzeugen, dass er der Messias ist. Und zweitens bestand diese Sünde in der Verwerfung des Herrn Jesus durch die Juden. In unserer Zeit beanspruchen sogenannte Glaubensheiler für sich Wunder zu tun. Viele Christen haben jedoch ihre Zweifel an der Gültigkeit solcher Ansprüche. Solche Zweifel sind keine Sünde, sondern einfach die ehrliche Meinung von Menschen, die solche Phänomene zu beurteilen suchen. Es gibt allerdings auch heutzutage Menschen, die tatsächlich eine Sünde begehen, die nicht vergeben werden kann, und zwar dadurch, dass sie unaufhörlich den Herrn Jesus abweisen. Sie suchen nicht die Buße, sie wollen gar keine Buße. Sie haben sich einfach dafür entschieden, den Herrn Jesus Christus völlig aus ihrem Leben auszuklammern. Und ebenso wie die Pharisäer damals, müssen sie mit den Folgen leben. Das sind die Verworfenen, die Unbekehrten, die nicht einmal mehr ein Gespür dafür haben, dass sie Gottes Vergebung brauchen. Sie waren nie gerettet und sie wollen nicht gerettet werden. Ich kann Ihnen versichern, wenn Sie in Sorge sind, die Sünde begangen zu haben, die nicht vergeben werden kann, dann haben Sie das nicht getan. Die Tatsache, dass Sie sich Gedanken darüber machen, zeigt deutlich, Gott wirkt in Ihrem Herzen. Menschen, die jene Sünde tatsächlich begehen, machen sich keinerlei Gedanken über ihre Beziehung zu Gott. Und ganz offensichtlich gibt es Vergebung nur für jemanden, der auch Vergebung will. Der Mann, der den zitierten Brief schrieb, muss sich zunächst einmal darüber klar werden, ob er überhaupt Christ ist. Wenn er Christ ist, dann besteht sein nächster Schritt darin, Buße zu tun für alle Sünden, die der Heilige Geist ihm zeigt. Falls erforderlich, sollte er auch den Rat eines reifen Christen suchen, der ihm die Sicherheit der Vergebung Gottes noch einmal vor Augen stellt. Denn, Gott sei Dank, seine Sünde kann vergeben werden. Wenn Sie, lieber Schüler, meinen, Ihre Sünde könne nicht vergeben werden, oder wenn Sie jemanden kennen, der befürchtet, dass er die Grenze überschritten hat, die zum Abgrund unverminderter Reue und quälender Gewissensbisse führt, dann sollten Sie die Gewissheit haben, es gibt Hoffnung. Selbst wenn sich Finsternis auf Ihre Seele legt, so kann das Licht des Sohnes Gottes Sie vertreiben. Es gibt Vergebung und auch Sie können Vergebung erfahren. Sie können sicher sein, dass Gott Ihnen vergeben hat, wenn Sie ihn darum gebeten haben. Um das noch deutlicher zu zeigen, wollen wir die Gedanken über Vergebung und Gnade im Neuen Testament betrachten. Es gibt mehr Gnade im Herzen Gottes als Sünde in Ihrer Vergangenheit. Der Weg zur Vergebung. Denken Sie über folgende Worte nach. Kolosser 2, 13 und 14. Und euch, die ihr tot wart in den Vergehungen und in der Unbeschnittenheit eures Fleisches, hat er mit lebendig gemacht mit ihm, indem er uns alle Vergehungen vergeben hat. Er hat den Schuldschein gegen uns gelöscht, den in Satzungen bestehenden, der gegen uns war, und ihn auch aus unserer Mitte fortgeschafft, indem er ihn ans Kreuz nagelte. Paulus bezieht sich hier auf einen Brauch im Altertum, nachdem bezahlte Schulden eines Einzelnen auf einem Pergament aufgelistet wurden. Darüber stand vollständig bezahlt. Das Pergament wurde öffentlich an ein Brett genagelt, und so konnte jeder sehen, dass die Schulden bezahlt waren. Als Jesus am Kreuz starb, nahm er alle Schuld, die wir als Gesetzesbrecher Gottes schuldeten, auf sich, und er bezahlte dafür. Gott der Vater erhielt diese Zahlung, und er war damit vollständig zufriedengestellt. Bildlich gesprochen, die bezahlte Rechnung wurde öffentlich ans Kreuz genagelt, und jeder konnte es sehen. Geradezu unfassbar. Als Christen schulden wir Gott keinerlei Rechtfertigung. Jesus hat unsere Verpflichtungen für uns übernommen. Seine Worte am Kreuz, es ist vollbracht, Johannes 19,30, sind im Griechischen nur ein Wort. Und dieses Wort bedeutet vollständig bezahlt. Daher nimmt Gott uns vorbehaltlos an, wenn wir vor ihm stehen. Wir stehen so vor ihm wie Jesus selbst. Ja, sogar die Sünde der Gotteslästerung kann vergeben werden. Hier nimmt ein reines Gewissen seinen Anfang. Denken Sie daran, der Tod des Herrn Jesus Christus war die Bezahlung für alle unsere Sünden in Vergangenheit, Gegenwart und Zukunft. Er starb 2000 Jahre, bevor wir geboren wurden. Und daher schließt sein Opfer auch die Sünden ein, die wir noch gar nicht begangen haben. Gott sah unsere Sünden im Voraus. Und die Gesamtheit unserer Sünden wurde auf Jesus gelegt. Wenn Sie gläubig sind, wenn Sie Christ sind, dann können Sie keine Sünde begehen, für die Jesus nicht schon im Voraus bezahlt hätte. Ein gängiges Missverständnis besagt, dass Gott bei der Bekehrung nur solche Sünden vergibt, die wir bis dahin begangen haben. Durch ständiges Sündenbekenntnis müsste man dann die Errettung immer auf dem Laufenden halten. Wenn das stimmen würde, dann könnten wir keine Heilsgewissheit haben. Was wäre dann, wenn Sie oder ich morgen sterben sollten, das Gewissen mit Sünden belastet, die wir noch nicht bekannt haben? Würden wir dann verloren gehen und in die Hölle geschickt werden?

Jesus angerechnet wird. Ja, er hat bereits die Anklageschrift zerrissen. Oder vielmehr noch, er hat sie weggeworfen. Denn mit einem Opfer hat er die, die geheiligt werden, für immer vollkommen gemacht. Hebräer 10, 14.

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1: Es ist wieder Zeit für die gute Nachricht aus Gottes Wort. Unser Wochenvers steht in Galater Kapitel 2, Vers 20. Ich lebe aber, doch nun nicht ich, sondern Christus lebt in mir. Denn was ich jetzt lebe im Fleisch, das lebe ich in dem Glauben des Sohnes Gottes, der mich geliebt hat und sich selbst für mich dargegeben. Das war unser Merkvers aus Galater Kapitel 2, Vers 20.

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In jeder Kultur, Sprache dieser Welt finden wir immer wieder dasselbe Muster. Menschen, die durch persönliche Errungenschaften oder religiöse Rituale, Schönheitsideale, intellektuelle Fähigkeiten, gemütliches Leben, Sinnlichkeit, Vermögen, Macht und viele andere Sachen versuchen, ihren geistlichen Durst, ihren geistlichen Hunger zu stillen. Jesus Christus behauptete etwas Unglaubliches. Ich bin das Brot des Lebens. Wer zu mir kommt, den wird nicht hungern. Und wer an mich glaubt, den wird niemals dürsten. Wir sind von Gott und für Gott erschaffen worden. Und nur in ihm werden wir gestillt. Womit versuchen Sie, Ihren Durst, Ihren Hunger zu stillen?

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1: Es ist wieder Zeit für die gute Nachricht aus Gottes Wort. Unser Wochenvers steht in Galater Kapitel 2, Vers 20. Ich lebe aber, doch nun nicht ich, sondern Christus lebt in mir. Denn was ich jetzt lebe im Fleisch, das lebe ich in dem Glauben des Sohnes Gottes, der mich geliebt hat und sich selbst für mich dargegeben. Das war unser Merkvers aus Galater Kapitel 2, Vers 20.

0: Seien Sie herzlich willkommen zum Programm Bibelseminar für alle mit Doktor der Theologie Roger Liby. 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
1: Wir stehen heute in 1. Johannes 4. Ab Vers 1 beginnt die dritte Serie in diesem Brief, wo die fünf aufeinanderfolgenden Abschnitte den fünf Büchern Mose entsprechen. Es fällt auf, nicht immer, aber immer wieder kommt das gerade zusammen, dass Johannes an dieser Stelle die Gläubigen nochmals ausdrücklich anspricht. Er sagt nämlich hier in Vers 1, Geliebte, glaubt nicht jedem Geist. Und wo die zweite Serie begonnen hat, mit den fünf Büchern Mose, das war 1. Johannes 2, ab Vers 12, da sagt er, ich schreibe euch Kinder, weil auch die Sünden vergeben sind. Ja, lesen wir doch 1. Johannes 4 bis 6.
2: Geliebte, glaubt nicht jedem Geist, sondern prüft die Geister, ob sie aus Gott sind, denn viele falsche Propheten sind in die Welt ausgegangen. Hieran erkennt ihr den Geist Gottes. Jeder Geist, der Jesus Christus im Fleisch gekommen bekennt, ist aus Gott. Und jeder Geist, der nicht Jesus Christus im Fleisch gekommen bekennt, ist nicht aus Gott. Und dies ist der Geist des Antichrists, von dem ihr gehört habt, dass er komme, und jetzt ist er schon in der Welt. Ihr seid aus Gott, Kinder, und habt sie überwunden, weil der, der in euch ist, größer ist als der, der in der Welt ist. Sie sind aus der Welt, deswegen reden sie aus der Welt, und die Welt hört sie. Wir sind aus Gott. Wer Gott erkennt, hört uns. Wer nicht aus Gott ist, hört uns nicht. Hieraus erkennen wir den Geist der Wahrheit und den Geist des Irrtums.
1: Danke. Die ersten drei Verse bilden für sich eine Einheit. Sie gehen parallel mit dem ersten Buch Mose. Und hier haben wir wieder den Kontrast, die Erlösten, die Kinder Gottes, hier genannt Geliebte, und auf der anderen Seite die falschen Propheten. In der zweiten Serie, die ja begonnen hat in Kapitel 2 ab Vers 12, da haben wir doch auch eine ganz ausführliche Darlegung gehabt über die Gläubigen im Kontrast zu den Antichristen. Also auch in diesem Abschnitt, der mit 1. Mose zusammenhängt, dieser Kontrast, die Kinder Gottes und auf der anderen Seite die falschen Propheten, die Antichristen. Wir haben hier den Gegensatz zwischen Licht und Finsternis. Und es geht hier darum, wie man das ganz klar eben unterscheiden kann. Und das erinnert uns natürlich an den allerersten Abschnitt, der parallel ging zum ersten Buch Mose. Das war 1. Johannes 1, 1 bis 5. Und lesen wir da mal Vers 5.
2: Und dies ist die Botschaft, die wir von ihm gehört haben und euch verkündigen, dass Gott Licht ist und gar keine Finsternis in ihm ist.
1: Ja, dieser Kontrast zwischen Licht, dem Licht Gottes auf der einen Seite und der Finsternis. Und da lesen wir in 1. Mose 1, beim ersten Schöpfungstag, die Verse 3 bis 5.
2: Und Gott sprach, es werde Licht, und es wurde Licht. Und Gott sah das Licht, dass es gut war. Und Gott schied das Licht von der Finsternis. Und Gott nannte das Licht Tag, und die Finsternis nannte er Nacht. Und es wurde Abend und es wurde Morgen, erster Tag.
1: Danke. Hier leuchtet das Licht Gottes in die Finsternis hinein und dann wird uns eben erklärt, dass Gott schied zwischen Licht und Finsternis. Und das Wort Lehafdil auf Hebräisch kann bedeuten trennen im wörtlichen Sinn oder trennen im übertragenen Sinn, also begrifflich unterscheiden. Und was ist hier gemeint? Es war ja nicht eine Vermischung von Licht und Finsternis, sondern es war alles finster, Vers 2. Und dann kommt das Licht Gottes aus seiner Gegenwart in diese Finsternis hinein. Und dann heißt es, Gott schied das Licht von der Finsternis. Und der nächste Satz erklärt, dass es begrifflich ist. Gott nannte das Licht Tag und die Finsternis nannte ihr Nacht. Also Gott gibt hier, kreiert die Wörter, die Begriffe für den Tag, für das Licht, die Zeit des Lichts, das ist Yom auf Hebräisch, und die Zeit der Nacht, der Finsternis, nennt er Choshech, eben Finsternis. Gott scheidet begrifflich und das gibt uns eben die Anleitung, wir sollen Nachahmer Gottes sein, steht in Epheser 5, 1 und 2. Und das heißt, wir sollen so handeln, wie Gott gehandelt hat. Gott macht einen klaren Unterschied zwischen Licht und Finsternis und wir müssen das auch machen. Schlagen wir mal auf noch Jesaja 5, dieser bekannte Vers, 5 Vers 20. Ja, liest uns das gerade vor, Sven, bitte.
2: Wehe denen, die das Böse gut nennen und das Gute böse, die Finsternis zu Licht machen und Licht zu Finsternis, die Bitteres zu Süßem machen und Süßes zu Bitterem.
1: Ja, hier geht es um die Verdrehung der Begriffe, dass man also den Begriffen eine andere Bedeutung schenkt, als sie eigentlich haben. Und wenn man in den Begriffen eben so die Dinge verdreht, dann tut man das letztlich auch im Handeln. Also das Denken geht immer voraus und beeinflusst unser Handeln. Und jetzt nach diesem kurzen Exkurs, 1. Johannes 4, da werden wir aufgerufen eben zu unterscheiden. Geliebte, glaubt nicht jedem Geist, sondern prüft die Geister, ob sie aus Gott sind. Und dann wird erklärt, wie man falsche Propheten erkennen kann. Ein Kennzeichen. Der erste Johannesbrief gibt uns noch mehr Unterscheidungskennzeichen. Aber hier ein ganz wichtiges, nämlich
2: jeder Geist, der Jesus Christus im Fleisch gekommen bekennt, ist aus Gott. Und jeder Geist, der nicht Jesus Christus im Fleisch gekommen bekennt, ist nicht aus Gott.
1: Jawohl. Also, was bedeutet, dass Christus ist im Fleisch gekommen?
3: Jesus Mensch geworden.
1: Ja, also Fleisch bedeutet Mensch, ja. Und zwar in Johannes 1, Vers 14, beschreibt uns ja derselbe Johannes in der Einleitung des Evangeliums, die Menschwerdung von Jesus Christus. Liest du gerade Vers 14, Johannes 1?
2: Und das Wort wurde Fleisch und wohnte unter uns, und wir haben seine Herrlichkeit angeschaut, eine Herrlichkeit als eines Eingeborenen vom Vater, voller Gnade und Wahrheit.
1: Danke. Also das Wort wurde Fleisch bedeutet, das Wort wurde Mensch. Fleisch bedeutet Mensch. Natürlich bedeutet das Fleisch an gewissen Stellen was anderes, zum Beispiel in Römer 7. Was ist gemeint mit dem Fleisch? Die sündige Natur im Menschen. Und woher kommt das? Schon im ersten Buch Mose wird der Ausdruck für die Menschheit verwendet, alles Fleisch. Ja? Und weil eben die Menschheit ab dem Sündenfall sich so verderbt hat, wird schließlich im Neuen Testament der Begriff Fleisch verwendet für die sündige Natur im Menschen, vererbt von Adam. Aber der Begriff Fleisch, je nachdem, bedeutet einfach Mensch. Und der Herr Jesus wurde ein Mensch, natürlich ohne Sünde, das wird ausdrücklich gesagt in Hebräer 4 am Schluss, aber er wurde Mensch. Und was er vorher war, das wird beschrieben in den ersten drei Versen von Johannes 1. Können wir das auch noch dazu nehmen?
2: Am Anfang war das Wort, und das Wort war bei Gott, und das Wort war Gott. Dieses war am Anfang bei Gott. Alles wurde dasselbe, alles wurde durch dasselbe, und ohne dasselbe wurde auch nicht eins, das geworden ist.
1: Also, im Anfang war das Wort. Wichtig, hier steht nicht, wurde das Wort. Im Anfang, 1. Mose 1,1, da war das Wort, und war ist im Altgriechischen ein Durativ. Das betont also fortwährend war er. Das ist also gerade der Gegensatz zu werden, ist fortdauernd sein. Für die, die Französisch sprechen oder Italienisch oder Spanisch, das Imperfektum in diesen Sprachen, era, das meint eben nicht, an einem bestimmten Punkt war man, sondern das ist das Fortdauernde. Stimmst du zu, Carmine? Ja, das Imperfektum drückt das eben aus, im Gegensatz zu dem Perfekt, ja? Das einen Punkt meint. Estato, ja? Aber era, das ist das Fortdauernde, und so im Altgriechischen. Im Anfang war das Wort. Es ist nie entstanden. Und darum, als Gott dann alles begann zu schaffen, in 1. Mose 1,1, er, das Wort war. Und Vers 3 sagt uns, er, das Wort, war ja auch der Schöpfer damals im Anfang. Also, und dieser Ewige, der auch genannt wird Gott, das Wort war Gott, wird jetzt Mensch, in Vers 14. Und die Irrlehrbewegung zur Zeit des ersten Johannesbriefes, das war die Bewegung der Gnostiker, die haben gelehrt, Jesus Christus ist nicht ein wirklicher Mensch geworden, sondern er habe nur einen Scheinkörper gehabt. Und darum sehen wir, das Johannesevangelium war eine Kampfschrift dagegen, um zu zeigen, nein, Jesus Christus wurde ein wirklicher Mensch. Und darum wird der Ausdruck Fleisch verwendet, um wirklich auf den konkreten Stoff des Körpers hinzuweisen. Ja, er wurde ein wirklicher Mensch, nicht einfach so ein Geist, der aussieht wie ein Mensch. Und damit wurden diese Irrlehrer entlarvt. Jeder Geist, der nicht bekennt, Jesus Christus im Fleisch gekommen. Aber im Fleisch gekommen, das ist ein Ausdruck, den könnten wir nicht für uns verwenden. In der Biografie. Ja, wenn einer, sagen wir, am 2. Mai 1968 geboren ist, kann er nicht sagen, am 2. Mai 1968 kam ich ins Fleisch. Und oder kam ich im Fleisch, oder 9 Monate vorher, ja, im Zusammenhang mit der Zeugung, da wo der Mensch wirklich entsteht, kann man nicht sagen, ich bin im Fleisch gekommen. Warum? Weil es uns vorher nicht gab. Wir sind dann wirklich im Mutterleib entstanden, und vorher gab es uns nicht. Aber der Herr Jesus war von Ewigkeit Jesus Christus, und er kam im Fleisch. Und der Koran lehrt über Isa was? Jesus Christus ist nicht Gott, das schon mal. Und in Bezug auf die Menschwerdung, was sagt der Koran?
3: Er ist einfach Mensch gewesen.
1: Ja, einfach Mensch gewesen. Und es wird sogar ausdrücklich gesagt, er wurde aus dem Nichts im Mutterleib der Maria erschaffen. Also, es gab ihn vorher nicht. Und damit lehrte Mohammed, der als Prophet vorgab, er sei quasi der Abschluss der göttlichen Offenbarung des Alten Testaments, des Taurat, und des Neuen Testaments, des Injil, er sei jetzt das Siegel, er lehrte, Jesus Christus ist nicht im Fleisch gekommen, sondern er sei einfach als Fleisch erschaffen worden. Und damit ist er entlarvt. Und hier wird erklärt, das ist der Geist des Antichrists. Vers 3. Jeder Geist, der nicht Jesus Christus im Fleisch gekommen bekennt, ist nicht aus Gott. Und dies ist der Geist des Antichrist, von dem ihr gehört habt, dass er komme. Und jetzt ist er schon in der Welt. Und wenn man denkt, Mohammed wurde geboren im 6. Jahrhundert nach Christus. Aber Jahrhunderte vorher hat uns der erste Johannesbrief schon gewarnt. Wenn einer kommt und sagt, ich bin Prophet und nicht bekennt, Jesus Christus im Fleisch gekommen, dann wisst ihr, woran ihr seid. Der Antichrist. Und darum ist es auch interessant, der Koran lehrt auch, Allah hat keinen Sohn. Und wir haben in 1. Johannes 2, 22, also schon in dem Abschnitt, der auch mit dem ersten Mosebuch parallel geht, gelesen. 22 und 23 bitte.
2: Wer ist der Lügner, wenn nicht der, der leugnet, dass Jesus der Christus ist? Dieser ist der Antichrist, der den Vater und den Sohn leugnet. Jeder, der den Sohn leugnet, hat auch den Vater nicht. Wer den Sohn bekennt, hat auch den Vater.
1: Ja. Und zum Beispiel am Felsendom, auf dem Tempelplatz in Jerusalem, sind ja ganz viele Koranverse angebracht. Und unter anderem auch aus einer der letzten Suren, Allah hat keinen Sohn. Das steht dort. Dieser ist Antichrist, der den Vater und den Sohn leugnet.
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Was bedeutet es zu glauben? Was bedeutet es, an Jesus Christus zu glauben? Die Bibel sagt uns in Hebräer 11, es ist aber der Glaube eine gewisse Zuversicht des, dass man hofft, und ein Nichtzweifeln an dem, das man nicht sieht. Aber ohne Glauben ist es unmöglich, Gott zu gefallen. Denn wer zu Gott kommen will, der muss glauben, dass er sei und denen, die ihn suchen, ein Vergelter sein werde. Außerdem lernen wir aus Hebräer 5, dass der Glaube an Jesus Christus Gehorsam bedeutet. Und wiewohl er Gottes Sohn war, hat er doch an dem, was er litt, Gehorsam gelernt. Und da er vollendet war, ist er geworden allen, die ihm gehorsam sind, eine Ursache zur ewigen Seligkeit.

In dieser Welt, in unser Leben, werden wir Angst haben. Doch wir können entscheiden, wie wir darauf reagieren. Im Psalm 56 lesen wir: An dem Tage, da ich mich fürchte, vertraue ich auf dich. In Gott werde ich rühmen sein Wort. Auf Gott vertraue ich. Ich werde mich nicht fürchten. Was sollte das Fleisch mir tun? Lasst uns dem Herrn und sein Wort vertrauen, ihm alleine fürchten und dienen. Er sorgt für uns. Er hat ja seinen eigenen Sohn für uns gegeben. Was oder wen sollten wir da noch fürchten? 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
1: Es ist wieder Zeit für die gute Nachricht aus Gottes Wort. Unser Wochenvers steht in Galater Kapitel 2, Vers 20. Ich lebe aber, doch nun nicht ich, sondern Christus lebt in mir. Denn was ich jetzt lebe im Fleisch, das lebe ich in dem Glauben des Sohnes Gottes, der mich geliebt hat und sich selbst für mich dargegeben. Das war unser Merkvers aus Galater Kapitel 2, Vers 20.

0: Willkommen zu dem Programm Ein leidenschaftlicher Rufer zu Jesus Christus. Und dieses Programm ist mit Pastor Wilhelm Busch. Pastor Wilhelm Busch ist ein wahrer Rufer zu Jesus Christus. Es war sein Leben. Es war das, was er geglaubt hat und gelebt hat. Hören Sie heute seine Botschaft. Psalm 44, ein unheimliches Gebet. Und dies ist eine zweiteilige Reihe. Hören Sie heute Teil 1.
1: Im Namen des Vaters und des Sohnes und des Heiligen Geistes. Amen. Unsere Hilfe steht im Namen des Herrn, der Himmel und Erde gemacht hat. Suchet den Herrn, so werdet ihr leben. Wir wollen beten. Aber wir sind froh, Herr, dass das Wahrheit ist. Dass in dir, Herr Jesus, das Leben erschienen ist und dass das millionenfach erfahren ist, dass man in dir Leben und volles Genüge hat. Wir beten dich an, wir danken dir deine Liebe und dein Heil. Ach, und vergib uns doch, Herr, dass unser Herz alles andere sucht, nur nicht das eine, was Not tut. Gib uns einen neuen Sinn, lehr uns Buße tun. Ach, wir wollen dir auch hinlegen, Herr, alles, womit wir dich in der vergangenen Woche betrübt haben und beleidigt und geschändet. Decke alles zu mit deinem Blut, Herr. Nimm auch all unsere Sorgen, große und kleine. Und nun rede du zu uns in der Stille. Amen. Sieh mich, o Vater, zu dem Sohne, damit dein Sohn mich wieder zieh zu dir. Dein Geist in meinem Herzen wohne und meine Sinne und Verstand begier, dass ich den Frieden Gottes schmeck und fühl und dir darob im Herzen sing und spiel. Amen. Wir hören ein Wort der Heiligen Schrift. Dass wir haben heute den Trinitatissonntag. Der schließt die Hälfte des Jahres ab, in dem all die Feste waren. Wir lesen das Epistel zum Trinitatissonntag aus 2. Korinther 13. Zuletzt, liebe Brüder, freut euch, seid vollkommen, tröstet euch, habt einerlei Sinn, seid friedsam, so wird doch Gott der Liebe und des Friedens mit euch sein. Die Gnade unseres Herrn Jesu Christi und die Liebe Gottes und die Gemeinschaft des Heiligen Geistes sei mit euch allen. Herr, dein Wort ist meines Herzens Freude und Trost. Amen. Gott sei mit uns und Friede von dem, der da ist und der da war und der da kommt. Amen. Meine Freunde, wir haben jetzt ein halbes Jahr vor uns und wir predigen gern hier über was Zusammenhängendes. Und da möchte ich nun in diesem Sommerhalbjahr einmal ausgewählte Stellen aus dem Psalmen nehmen, aus dem Gebetbuch des Alten Bundes. Stellen, an denen unser Geist hängen bleibt, soll ich sagen, merkwürdige, aufregende, fast unverständliche Stellen aus den Psalmen. Und wir lesen heute Psalm 44. Erwecke dich, Herr. Warum schläfst du? Wache auf und verstoße uns nicht sogar. Herr, heilige uns in deiner Wahrheit. Dein Wort ist die Wahrheit. Amen. Wir wollen zuerst die grüßen, die im Übertragungssaal oben angeschlossen sind. Die gehören auch zu uns. Es ist eine merkwürdige Sache mit diesem Weiglerhaus hier. Vor einiger Zeit ging ich mal einen Wochentag abends als letzter aus dem Haus. Und da sehe ich im Runtergehen, dass im Lesezimmer noch Licht ist. Und nun bin ich so schrecklich auf Stromersparnis aus. Wissen Sie, das ist schrecklich, wie so zum Haus das Geld rausgeht. Und ich denke, also jetzt drehst du eben das Licht ab hier. Und wenn ich die Türe aufmache, da fahre ich gleich wieder zurück und ziehe die Türe hinter mir zu. Ich hatte etwas gesehen, was mich tief bewegte. Da in dem Zimmer, ich dachte, ich wäre als letzter übrig geblieben, lag ein junger Mann auf seinen Knien und betete. Ein junger Mann, der wahrscheinlich zu Hause keine stille Ecke fand, der im Trubel des Tages keinen Augenblick Stille gefunden hatte, der lag da auf den Knien in der Stille des Weihhauses und betete. Ich hatte in ein Heiligtum hineingesehen. Wenn ein Mensch betet, das ist ein Heiligtum. Und mir war es auf einmal, als wenn ich es in der Stille wie gewaltige Posaunen dröhnen hörte. Gott ist gegenwärtig. Meine Freunde, dasselbe geschieht hier, erleben wir hier in diesem Psalm.
2: In diesem Text, den ich eben gelesen habe, sehen wir einen der Großen des Alten Bundes beten. Ja, wir sehen ihn nicht nur beten, sondern in diesem Falle dürfen wir sogar die Worte hören, die er betet. Verstehen Sie, das ist eine große Sache, wir belauschen einen Beter hier in unserem Text. Und da muss ich allerdings sagen, da kann man erschrecken. Als ich vor kurzem für mich so einen Psalm las und an diese Stelle kam, da habe ich mir die Augen gerieben. Steht denn das wirklich da? Kann das sein? Erwecke dich, Herr! Warum schläfst du? Wach auf! Und verstoße uns nicht sogar. Im Freunde, wenn ich diesen Text auslege, möchte ich ihn überschreiben. Ein unheimliches Gebet. Ein unheimliches Gebet. Ich habe wie üblich drei Teile. Erstens, wie spricht denn dieser Mann mit Gott? Sehen Sie, als ich noch ein Schüler war, ein Knabe im zarten Alter wie ihr, da war es mir, es sei also hier gebeichtet, manchmal in der Schule ein bisschen langweilig. Wenn es in Wirklichkeit in meinem Leben nie langweilig war, habe ich dann abgeschaltet und bin meinen Gedanken emigriert, woanders hin. Und da geschah es, dass der Lehrer auf einmal mich anfuhr, warum schläfst du, Busch? Wach auf! Waren wir wieder da. Nun, das ein Lehrer mit träumerischen Schülern so spricht, das ist in Ordnung, nicht? Aber meine Freunde, hier spricht ein armer kleiner Mensch so mit dem heiligen, lebendigen Gott. Warum schläfst du? Wache auf! Und das ist ja wohl unglaublich. Beinahe unheimlich. Sehen Sie, wenn wir den ganzen Psalm lesen, verstehen wir ein wenig, dass er so spricht. Der 44. Psalm, in dem steht das. Der ist gesprochen aus großem Elend heraus. Ich bin geworden, meinen Nachbarn zur Schmach, heißt es da. Da ist immerzu die Rede von Jammer und Tränen und Schmach und Elend und Kummer. Wir spüren tiefe Dunkelheit im Leben dieses Beters. Wir wissen nicht, wer es ist. Und das Schreckliche, Gott schweigt zu allem. Und da fängt er an zu beten. So unheimlich zu beten. Erwecke dich, Gott. Ja, Luther, das ist merkwürdig. Wie kann ein Mensch sich selber erwecken? Ich habe einen Wecker, der weckt mich. Nicht? Erwecke dich. Ihr lieben Freunde, dieses Wort, dieses erste, das brauchen wir noch gar nicht so tragisch zu nehmen. Denn hier steht im Hebräischen ein Wort, das könnte man, und auch in der lateinischen Bibel Exorge, das könnte man frei so übersetzen. Sei doch nicht so geistesabwesend, Gott. Sei doch nicht so geistesabwesend. Aber dann geht's gleich richtig unverschämt weiter. Warum schläfst du? Gott, du bist eingeschlafen. Hier, du musst aufpassen. Ich gehe in den Teich hier. Warum schläfst du? Hören Sie, das ist unheimlich mit Gott geredet. Sehen Sie, es gibt eine Geschichte in der Bibel. Hoffentlich kennt ihr die. Auf dem Berge Karmel hat sich das ganze Volk versammelt und alle Götzenpriester und der einsame Prophet Elia. Und da sieht Elia zu, wie 300 Götzenpriester um einen Götzenaltar laufen und hinken und schreien und tanzen und rufen ihren Baal an. Und da passiert nichts. Und da höhnt dieser gewaltige Prophet Gottes. Euer Gott hört nicht. Der schläft wahrscheinlich. Er müsste lauter brüllen, dass er aufwacht. Nicht, dass ein Gott schläft, das ist im Mund eines Propheten nur Horn und Spott auf die Götzen. Und hier sagt ein Mann Gottes, du lebendiger Gott, warum schläfst du? Verstehen Sie, das ist unerhört, nicht? Im Psalm 121 steht die ganz große Erkenntnis, hoffentlich kennen Sie den schönen Satz, der Hüter Israels schläft noch schlummert nicht. Und hier in Psalm 44 steht, warum schläfst du? Das ist unerhört, wie dieser Beter sagt, warum schläfst du? Wach auf! Und dann fährt er fort, verstoß uns doch nicht so endgültig. Greif doch mal hier ein. Es gibt im heutigen Israel einen großen Geist, das ist Martin Buber. Er ist auch aus Europa weg in den Zeiten, wo ehe Martin Buber ging, schon Esprit abgewandert war. Martin Buber, ein großer Schriftsteller, jüdischer Theologe. Martin Buber, den Namen kenne viele von Ihnen, hat in Deutsch eine Psalmenübersetzung jetzt veröffentlicht. Das Buch der Preisungen. Und dieser Mann, der in Hebräisch, in der alten Bibel zu Hause ist, wird uns ja die beste Übersetzung liefern können. Nicht ursprünglich Hebräisch geschrieben. Und ich möchte Ihnen mal in der Buberschen Übersetzung sagen, wie es da steht. Rege dich, warum schläfst du, unser Herr? erwache, nimmer widre es dich unser in die Dauer. Lass uns dir nicht immer widerlich sein, nimmer widre es dich unser in die Dauer. Meine Freunde, spüren Sie diese unheimliche Steigerung in dem Gebet? Der Mann ist in Not, er betet, geschieht nichts. Rege dich, unser Herr. Und dann packt ihn auf einmal ein Grauen. Ein Grauen. Warum schläfst du? Mein Gott, was wird aus der Welt, wenn Gott schläft? Dann rutschen ihm die Zügel der Weltregierung aus der Hand. Dann können Menschen verrecken und keine Antwort haben, keine Hilfe. Was wird aus der Welt, wenn Gott kein Echo mehr gibt? Das Grauen packt den Mann. Die Welt ahnt ja gar nicht, was sie ist ohne Gott. Da fällt ja alles auseinander. Der Mann kapiert, dass das Schrecken ist über ihm, dass er aufschreit. Erwache, erwache. Nimmer widre dich unser in die Dauer. Ja, aber Sie verstehen, es ist ein unheimliches Gebet. Meine Freunde, jetzt muss ich sagen, keiner der Männer der Bibel haben je geglaubt, dass Gott wirklich schläft. Auch dieser Mann hier nicht. Der weiß, der Hüter Israel schläft noch, schlummert nicht. Luther sagt sehr schön zu dieser Stelle, hier wird uns Gott gezeigt, nicht wie er ist, sondern wie wir ihn oft empfinden. Wie wir ihn oft empfinden. Und sehen Sie, so wird hier gezeigt, es werden einige unter Ihnen verstehen, die wirkliche tiefe Anfechtung, in die Gottes Kinder kommen können. Das ist, als wenn er schliefe. Man will beten, und das Gebet geht nur bis an die Decke. Man will die Bibel lesen, man hat keine Lust. Man zwingt sich, da kommt nichts. Es sind tote Worte. Er redet nicht. Er schläft. Er redet nicht. Man braucht eine Hilfe, innerlich oder äußerlich. Das rächt sich nichts. Nur das Gewissen rächt sich und sagt, was willst du denn noch? Weißt du nicht, dass Gott heilig ist? Dich hat er längst abgeschrieben. Du bist ihm zuwider. Das ist die Anfechtung, von der Weltmenschen keine Ahnung haben, dass Gott uns verworfen haben könnte. Und sehen Sie, was den Weltmenschen die größte Anfechtung ist, dass Gott schweigt. Was den Kindern Gottes, wollte ich sagen, die größte Anfechtung ist, dass Gott schweigt. Das ist Weltmenschen die größte Beruhigung. Die Weltmenschen freuen sich, Gott schläft, ist ja herrlich. Können wir machen, was wir wollen. Die ganze Welt in Westdeutschland leugnet ja Gott nicht. Haben Sie schon Atheisten getroffen? Jetzt ein atheistisches Buch erschienen im Listverlag. Da haben die Christen gejubelt. Endlich reden sie mal. Aber es gibt ja keine, nicht? Große Mode. Alles ist plötzlich christlich. Aber ganz Westdeutschland lebt, als ob er schläft. Wir können tun, was wir wollen. Wer wird sich denn vor einem schlafenden Opa fürchten? So ist das Christentum Westdeutschlands. Wer wird sich denn von schlafenden Opa fürchten? Hurra, schlafe weiter, Gott. Ich möchte sagen, angefochten Gotteskindern und leichtsinnigen Weltmenschen möchte ich sagen, der lebendige Gott schläft nicht. Der lebendige Gott schläft nicht. So, nun komme ich zum zweiten Teil, ein unheimliches Gebet. Ich sagte, wie spricht der Mann mit Gott? Zweitens, also das ist ein bisschen zum Nachdenken, Kinder, sondern schönen Morgen, da ist das ein bisschen schwer, nicht? Und wer jetzt zum müde geworden war nachdenken, steigt im zweiten Teil neu ein. Ich möchte Ihnen nämlich die heimliche Schönheit dieses unheimlichen Gebets zeigen. Die heimliche Schönheit. Sehen Sie, wie ist das denn bei uns? Seien Sie mal ehrlich. Wenn wir mit unserem bisschen Christentum mal erfahren, dass Gott sich gar nicht hören und sehen lässt, dass unser bisschen Beten gar kein Echo findet, was machen wir dann? Dann meckern wir, wie kann Gott sowas zulassen? Oder wir sagen, Beten hilft ja auch nicht. Kurz, wir brechen die Beziehung zum lebendigen Gott ab, nicht? Deutschland wimmelt doch von so Leuten, die das im Munde haben. Beten hat nicht geholfen, ich habe mal geschrien, hat nicht geantwortet. Wie kann Gott das alles zulassen? Beziehungen abgebrochen. Dieser herrliche Mann hier macht's anders. Als er im Elend ist und Gott sich nicht rächt, da betet er erst recht. Und gewaltig, es ist doch gewaltig. Rege dich, Gott. Warum schläfst du, erwache? Sehen Sie, und wenn wir uns hochnäsig zum Richter aufwerfen und sagen, tja, aber so kann man doch nicht beten. Kann er zu Gott nicht sagen, warum schläfst du? Der Mann hätte doch wissen müssen, der Hüter Israel schläft noch, schlummert nicht. Auf diese Frage gibt uns der große Erweckungsprediger Spörtchen in einer Auslegung zum 44. Psalm eine wundervolle Antwort. Ich muss ihn eben vorlesen. Da sagt Spörtchen, es ist ein Unterschied zwischen dem, was die leidende Gemeinde in der Hitze der Anfechtung ausruft, und dem, was der Heilige Geist der Wahrheit zum Trost den Gläubigen bezeugt. Die Gläubigen in der Hitze können rufen, warum schläfst du? Und der Heilige Geist bezeugt zum Trost, der Hüter Israel schläft noch schlimmer nicht.
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Armut und Not bringen viele Herausforderungen mit sich. Doch auch der Wohlstand und ruhige Zeiten haben ihre eigenen Versuchungen. Man ist im Wohlstand in ruhigen Zeiten eher geneigt, die Segnungen Gottes mehr zu achten und zu schätzen als Gott selbst. Deswegen ist Gottes Ermahnung aus 5. Mose Kapitel 6 auch für uns eine sehr notwendige Ermahnung. Wenn dich nun der Herr, dein Gott, in das Land bringen wird, das er deinen Vätern Abraham, Isaak und Jakob geschworen hat, dir zu geben, große und feine Städte, die du nicht gebaut hast, und Häuser, alles gutsvoll, die du nicht gefüllt hast, und ausgehauene Brunnen, die du nicht ausgehauen hast, und Weinberge und Ölberge, die du nicht gepflanzt hast, dass du essest und satt werdest. So hüte dich, dass du nicht des Herrn vergessest, der dich aus Ägyptenland, aus dem Diensthaus geführt hat. 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

Was oder wem schenken Sie Aufmerksamkeit, Beachtung und Vertrauen, wenn es um Ihre geistliche Gesundheit und um die Ewigkeit geht? Nachdem Jesus der Menschenmenge, die ihm folgte, einige sehr herausfordernde Aussagen mitgeteilt hatte, verließen ihn viele seiner Nachfolger. Doch Petrus beteuerte: Herr, wohin sollen wir gehen? Du hast Worte des ewigen Lebens, und wir haben geglaubt und erkannt, dass du bist Christus, der Sohn des lebendigen Gottes.

Nun ist wieder die Zeit gekommen, um eine Andacht von Charles Spurgeon zu hören, diesmal über den Text Jeremia 39, 18. Denn ich will dich sicherlich erretten, dass du nicht durchs Schwert fallest, sondern sollst dein Leben wie eine Beute davonbringen, darum, dass du mir vertraut hast, spricht der Herr. Sehet die schützende Macht des Vertrauens auf Gott. Die großen Männer Jerusalems fielen durch das Schwert, aber der arme Ebenmelech war geborgen, denn seine Zuversicht war auf Jehova gestellt. Wem anders sollte ein Mensch vertrauen als dem, der ihn gemacht hat? Wir sind töricht, wenn wir das Geschöpf dem Schöpfer vorziehen. Oh, dass wir in allen Dingen durch den Glauben leben könnten, dann würden wir in allen Zeiten der Gefahr erlöset werden. Niemand hat je dem Herrn vergeblich vertraut und niemand wird das je tun. Der Herr spricht, ich will dich sicherlich erretten. Merkt auf das Göttliche sicherlich. Was sonst auch gewiss sein mag, Gottes Sorge für die Gläubigen ist gewiss. Gott selber ist der Hüter der Frommen. Unter seinen heiligen Flügeln ist Sicherheit, wenn überall Gefahr ist. Können wir diese Verheißung als gewiss annehmen? Dann werden wir in unserer gegenwärtigen Not finden, dass sie feststeht. Wir hoffen, erlöset zu werden, weil wir Freude haben oder weil wir klug sind oder weil wir hoffnungslose Zeichen sehen können. Aber nichts von all diesem ist halb so gut als Gottes Einfaches, darum, dass du mir vertraut hast. Liebe Hörer, versuche diese Weise und wenn du sie versuchst, wirst du dein ganzes Leben dabei bleiben. Sie ist ebenso süß wie sicher.

Wer auf den Herrn vertraut, wird nicht enttäuscht. Im Psalm 34 bezeugt David: Da ich den Herrn suchte, antwortete er mir und er rettete mich aus aller meiner Furcht. Welche auf ihn sehen, die werden erquickt und ihr Angesicht wird nicht zu Schanden. 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
1: Es ist wieder Zeit für die gute Nachricht aus Gottes Wort. Unser Wochenvers steht in Galater.

Kapitel 2, Vers 20. Ich lebe aber, doch nur nicht ich, sondern Christus lebt in mir. Denn was ich jetzt lebe im Fleisch, das lebe ich in dem Glauben des Sohnes Gottes, der mich geliebt hat und sich selbst für mich dargegeben. Das war unser Merkvers aus Galater Kapitel 2, Vers 20.

0: Sie hören das Programm, wo die Familie im Mittelpunkt steht. Heute hören Sie Roger Polk und er spricht über ein Thema, was uns alle angeht, die, die verheiratet sind oder die, die vielleicht zusehen und vielleicht mithelfen wollen, dass eine Ehe beständig bleibt. Er spricht über die drei meistgenannten Gründe für zerrüttete Ehen. Und dies ist eine dreiteilige Reihe und Sie hören heute den zweiten Teil.
1: Sondern 100% von meinem ganzen Leben gehört Jesus Christus. Und mit diesem Umdenkprozess beginnt sich etwas in uns zu beruhigen. Eine Hetze hört auf, ich brauche nicht mehr, um einen Ruf zu jagen oder nach finanzieller Sicherheit zu jagen, als wäre das Optimale im Leben. Ich werfe mich auf Christus und er trägt mich. Priorität ist Gottes Besitzer vom Ganzen. Priorität Nummer 1. Sprich mit deinem Ehepartner darüber. Ich würde mich nicht wundern, wenn es einige Ehen hier vertreten gibt, in denen das ein Problemgebiet ist. Neulich habe ich in der Seelsorge mit einem Paar gesprochen und es ging nicht direkt um das, was man verdient, als eine Sache der Erbschaft und wo man wohnt. Und die Schwiegermutter, die Mutter von dem Ehemann, wollte, dass der Junge im Haus wohnt und die Wohnung da ausbaut und einrichtet und da wohnt, wo die Oma war. Nur die Schwiegertochter hat eigentlich geblickt, dass wenn sie da wohnt, die Familie sehr darunter leidet. Und es hat solche Reibung gegeben in der Ehe, dass dieses junge Paar kurz vor der Frage der Scheidung stand. Das Wort war mehrmals schon gefallen in den Gesprächen, als sie dann zur Hilfe kamen. Das ist nicht so, als ob dieses Problem nicht vorkommt. Das ist nicht unbedingt Geld, sondern Besitz. Das ist unbedingt das Gleiche, die gleiche Ebene. Ich habe mich schon geeinigt mit meinen Geschwistern, wenn unsere Eltern sterben, ich bin bereit, wenn es sein muss, auf alles zu verzichten, was Erbschaft anbelangt, nur dass meine Beziehung zu meinen Geschwistern stimmt. Mir ist der Besitz, der uns gegeben wird, wenn unsere Eltern sterben sollten, total unwichtig. Die Beziehung zu meinen Geschwistern ist das Allerwichtigste. Nun, ich bin dankbar, sagen Sie können, das ist auch Ihre Einstellung. Und wir werden kein Problem haben. Davon bin ich überzeugt. Aber wie viel Mal in der Seelsorge habe ich mit Leuten gesprochen, die über Erbschaftsstreitereien gesprochen haben. Es geht um das Haben, das Besitzen, das Ergattern, an sich reißen. Meine Oma war sehr weise. Bevor sie starb, hat sie alle Kinder hergeholt und hat sie im Beisein aller ausgeteilt. Du bekommst so viel und so viel und so viel und so viel. Und als sie dann starb, war höchstens $1,000 übrig. Das hat's natürlich sehr leicht gemacht für alle. Keine Streitereien hat's gegeben. Ich bin so dankbar für dieses Vorbild in der Vergangenheit. An diesem Punkt möchte ich auch etwas sagen in Bezug auf das Geben an die Arbeit des Herrn. Wenn wir Christen sind, wollen wir es ernst nehmen damit, dass eine Gemeinde und Gemeindearbeit nicht existieren kann, ohne dass Gottes Kinder es tragen. Ich kann das hier offen sagen, denn das, was ich sage, beeinflusst das, was ich jetzt in diesen Tagen bekomme, gar nicht. Bitte denkt nicht daran, jetzt will er ein Opfer. Und wenn ihr so denkt, dann denkt ihr völlig falsch. Ich will das nicht. Ich freue mich, wenn ich hier dienen darf. Unser Einkommen ist durch Gemeinden in Amerika gesichert. Ich verzichte völlig darauf, nur dass ich die Gelegenheit habe, das Wort Gottes hier an diesem Punkt auszulegen. Wir müssen uns ernsthafte Gedanken machen, dass wir in Deutschland unwahrscheinlich viel Geld haben und das Potenzial haben, viel mehr zu tun im Reiche Gottes, als bisher getan wurde. Und ich glaube, es bedeutet, manche von uns müssen lernen zu opfern. Viele sagen, gut, das, was ich gebe, ist ein Zehnten. Ich gebe den Zehnten. Nun, ich weiß es nicht, ob du in der Schrift geschaut hast, im Alten Testament, wo das Wort Zehnten vorkommt. Es gibt, die Israeliten mussten 10% an den Herrn geben pro Jahr, 10% an die Priester und Leviten pro Jahr und 10% an die Waisen und Witwen verteilt über 3 Jahre. Zusammengezählt ist das 23 1/3%. Deswegen konnte Gott durch Maleachi sagen im Alten Testament, wo habt ihr mich betrogen? Ihr habt die Zehnten nicht bezahlt. Das war das Steuergeld von Israel. 10% an Gott, das war die Staatskasse. 10% an die Leviten und Priester, die waren die Staatsdiener. Verwaltungsgeld. 10% an die Waisen und Witwen verteilt über 3 Jahre, die sozialen Abgaben. Und im Alten Testament noch dazu kam das freiwillige Opfer. Im Neuen Testament ist es auch nicht anders. Gib dem Kaiser, was dem Kaiser gehört, und dazu noch das freiwillige Opfer. Wie viel Prozent kann man geben? Nun, manche können vielleicht 10% geben. Bei manchen ist 10% eventuell zu viel. Vielleicht nur 5%, je nach Einkunft, je nachdem, wie der Herr uns finanziell gesegnet hat. Aber andere könnten problemlos 20% geben. Andere könnten eventuell auch problemlos 30% geben. Manche sogar 40% von ihrem jährlichen Einkommen. Ohne, dass es wirklich zu einem großartigen Opfer käme. Wenn wir uns überlegen, dass wir nicht alles haben müssen, was wir sehen. Als wir in der Verlobungszeit waren, habe ich mit meiner damaligen Verlobten gesprochen und ich sagte, Schatz, ich habe bisher hier 5 Cent und da 10 Cent und da einen Dollar gegeben. Ich war nicht so im Geben, wie ich sein wollte und ich dachte, wir wollen gemeinsam das ausarbeiten. Es war die Verlobungszeit, es ist Zeit, dass man über solche Dinge spricht und zur Einigkeit darüber kommt. Schatz, was denkst du, wie viel sollten wir geben? Wenn ich ihre Antwort gewusst hätte, bevor ich fragte, hätte ich sie nie gefragt. Sie sagte nämlich, nun, Roger, ich gebe bisher 20%, vielleicht fangen wir da an. Ich habe geschluckt, wollte nicht ungeistlich vorkommen und ich sagte, okay. Wir geben nicht 20% heute. Ich sage euch nicht, was wir geben. Aber das war ein Lernprozess. Ich sage euch, das war für mich ein Hammer. Aber etwas Gutes war's. Und wir haben im Laufe der ersten Jahre unserer Ehe sehen können, es ging ganz gut so. Problemlos. Wir konnten lernen, auf manche Dinge zu verzichten. Und gemeinsam gearbeitet. Wir haben keinen Schaden gelitten. Ich bin so dankbar für eine Frau, die mir ein Vorbild an dem Punkt war und ist. Sprecht darüber. Kommt zur Einheit in Bezug auf die Geldfrage. Das Wichtigste und das Wesentliche in der Geldfrage ist die Perspektive. Gott gehört alles. Und das Zweite ist, das, was wir gestern Abend gesagt haben, nämlich die Kommunikation. Sprecht drüber. Ich kann euch nicht sagen, wie viel ihr geben sollt. Was wir geben, ist nicht euer Maßstab. Ihr seid alle einzelne Christen und Ehepaare vor Gott und habt das zu finden vor Gott, was ihr zu geben habt. Es ist Gottes Auftrag an jeden. Wie viel können wir geben? Das ist unsere Entscheidung. Wir bitten um Gottes Hilfe, um Klarheit zu haben. Und ihr gebt, was Gott von euch will. Und es ist unterschiedlich, je nachdem, wie der Herr gesegnet hat. Und davon bin ich überzeugt, wenn jeder Christ beginnen würde zu opfern, da würde es keinen Mangel geben, weder in dieser Gemeinde, noch in guten Missionswerken jeglicher Art, noch an den guten Ausbildungsstätten, wenn Christen das treu verwalten würden zur Ehre Gottes, was Gott ihnen anvertraut hat. Da würde es keinen Mangel geben. Dazu bemerkt, manche christliche Werke sollten zurückschrauben. Manche christliche Werke frönen ein Leben, das nicht unbedingt in Ordnung ist. Und ich bin so dankbar, dass es solche Stellen gibt, wo solche Werke geprüft werden. In Deutschland gibt es auch so eine, wo christliche Werke sich anschließen können, dass man in ihre Bücher hineinschauen kann und sehen kann, wie viel geht für die Verwaltung. Man sollte das Geld nicht überall hingeben, sondern prüfend das Geld weitergeben. Denn wir sind ja Verwalter von dem uns anvertrauten Gut, das Gott gehört. dürfen einfach nicht so willkürlich und wahllos mit dem umgehen. Das ist das erste Gebiet, die Finanzen. Das zweite, das so viele Probleme und Schwierigkeiten verursacht bei vielen Leuten in ihren Ehen, ist das Gebiet der Geschlechtlichkeit. Jeder soll sich entspannen. Ich habe nicht vor, hier sehr offen und direkt zu reden, sodass es zu einer Peinlichkeit kommen könnte. Im Gegenteil möchte ich die Gabe unserer Geschlechtlichkeit, die Gott uns gegeben hat, aus dem Dreck erheben. Satan hat diese Gabe genommen und in den Dreck zertrampelt. Das wunderbare Geschenk unserer Geschlechtlichkeit ist von Gott gegeben. Psalm 8, die Verse 4 bis 6 sagen Folgendes. Der Psalmist sagte, wenn ich deinen Himmel betrachte, das Werk deiner Finger, und den Mond und die Sterne, die du gemacht hast, was ist der Mensch, dass du seiner gedenkst? Und des Menschen Sohn, dass du auf ihn achtest. Du hast den Menschen ein wenig Gottes entbehren lassen, aber mit Ehre und Schmuck hast du ihn gekrönt. Wir Menschen sind mit Ehre und Schmuck von Gott gekrönt in unserem gesamten Wesen. Wir tragen das Ebenbild Gottes. Und dazu gehört unsere Geschlechtlichkeit. Sie ist eine Gabe von Gott. Und eine positive, biblische Einstellung dazu zu gewinnen, ist äußerst wichtig. Hebräer 13, Vers 4 sagt, die Ehe ist von allen in Ehren zu halten und das Ehebett unbefleckt. Die Ehe ist in Ehren zu halten, ist hoch zu halten. Auch die geschlechtliche Seite ist unbefleckt. In der Gott wohlgefälligen Ehe. Gott gab uns unsere Geschlechtlichkeit als eine heilige und hohe Gabe. Wofür? Erstens für die Fortpflanzung. Wir haben schon im Laufe dieser Tage gesehen, in 1. Mose Kapitel 1, jetzt heute in Vers 26, seid fruchtbar und mehret euch und füllet die Erde und machet sie euch untertan. Kinder gebären ist eine Gabe von Gott. Und wer dabei sein durfte, als ein Kind auf die Welt kam, kann nur staunend das Wunder betrachten, dass es sowas gibt. Ich durfte die Geburt unseres zweiten Kindes für eine normale Geburt und ich durfte dabei sein. Und ich ging aus dem Kreissaal nur kopfschüttelnd, denkend, wie kann jemand sowas beobachten und glauben, dass Evolution der Träger ist für die Menschheit, dass wir durch Zufall auf die Welt kamen. Die Geburt von Kindern, ein Geschenk von Gott über die Gabe unserer Geschlechtlichkeit. Zweitens, unsere Geschlechtlichkeit ist eine Dienstgabe. Ich möchte bitten, dass wir 1. Korinther Kapitel 7 aufschlagen. Sie ist eine Dienstgabe in der Ehe. In den meisten Listen von den Dienstgaben, die ich gesehen habe, steht die Gabe der Geschlechtlichkeit nicht drin. Aber wenn wir den Text von 1. Korinther 7 genau lesen, merken wir, dass Gott dem Mann die Gabe der Geschlechtlichkeit gegeben hat, um seiner Frau zu dienen. Und ihr ihre Weiblichkeit gegeben hat, um ihrem Mann zu dienen. Vers 3. Der Mann leistet der Frau die schuldige Pflicht. 1. Korinther 7, Vers 3. Ebenso aber auch die Frau dem Manne. Die Frau verfügt nicht selbst über ihren Leib, sondern der Mann. Gleicherweise verfügt aber auch der Mann nicht selbst über seinen Leib, sondern die Frau. Entzieht euch einander nicht, außer nach Vers 32, um den Zusammenhang zu bekommen. Paulus sagte, ich will aber, dass ihr ohne Sorgen seid, der Unverheiratete ist für die Sache des Herrn besorgt, wie er dem Herrn gefalle. Der Verheiratete aber sorgt für die Dinge der Welt, wie er seiner Frau gefalle, und er ist geteilt. So ist auch die Frau, die keinen Mann hat, und die Jungfrau besorgt um die Sache des Herrn, dass sie heilig sei am Leibe und am Geist. Die Verheiratete aber sorgt für die Dinge der Welt, wie sie dem Mann gefalle. Ich will meiner Frau zum Gefallen leben. Ich will ihr gefallen. Und sie mir auch. Paulus sagte nicht, in diesem Zusammenhang, dass die Ehe falsch ist. Er meinte es nur in Bezug auf die Not in der Welt ist es leichter, unverheiratet zu sein. Ich sprach in diesen Tagen mit einer Person, die mir gesagt hat, ich als lediger Mensch bin unbekümmert, was die Ehe anbelangt. Ich nicht als Ehemann mit 4 Kindern. Ich muss daran denken, an die Not, die Situation meiner Frau und meiner Kinder. Ich muss sorgen um die Dinge der Welt. Und das ist nicht falsch, das ist gut. Ehepartner sollen zum Gefallen des anderen Ehepartners leben. Wir haben hier in dem Text der Schrift einen wunderbaren Plan Gottes. Auch die wunderbare sinnliche Freude, die Gott geplant hat für die Ehe, als wunderbares und positives Geschenk von Gott. Fortpflanzung, die Dienstgabe zur gegenseitigen sinnlichen Freude, viertens, um die Beziehung zwischen der Gemeinde und Jesus darzustellen. Um die Beziehung zwischen Jesus und der Gemeinde darzustellen. Dazu ist unsere Geschlechtlichkeit gegeben. Nun, denket bitte mit. Schlaget bitte mit mir Johannes Evangelium Kapitel 4 auf. Johannes hat kein einziges Wort über Geschlechtlichkeit drin. Also Johannes Kapitel 4 in Bezug auf dieses Thema. Aber was ganz wichtig ist in Bezug auf unsere Beziehung zum Herrn. Johannes Kapitel 4, Jesus ist am Brunnen und spricht mit der verachteten Samariterin, die aus der Stadt Sichem gekommen war, um Wasser zu holen, 800 Meter außerhalb der Stadt am Brunnen. Jesus wartet auf seine Jünger, die in die Stadt gegangen waren, um das Essen zu holen. Und in diesem Gespräch stellte Jesus eine verheerende Ehelage bei dieser Frau fest. 5-mal verheiratet und lebt in wilder Ehe mit einem 6. Mann. Und Jesus spricht sie auf den Kern ihres Lebens an, nämlich: Liebe Frau, Sie sind schon 5-mal verheiratet und der, mit dem Sie leben, ist nicht Ihr Mann. Und sie sagte als Reaktion darauf, ich erkenne, dass du ein Prophet bist. Und Jesus sprach dann über Anbetung und sagte in diesem Zusammenhang, in Vers 23, aber die Stunde kommt und ist schon da, wo die wahren Anbeter den Vater in Geist und in der Wahrheit anbeten werden. Denn der Vater sucht solche Anbeter. Bleibe mal darüber stehen, über das Letzte. Gott sucht dich. Gott sucht mich. Gott will Gemeinschaft mit uns haben. Gott ist unser himmlischer Bräutigam. Und er will, und ich übertrage ganz bewusst das Wort aus dem ehelichen Verkehr, er will Verkehr mit uns haben. Wir sind seine Braut. Er will intime Gemeinschaft mit uns. Und als ich einmal darüber nachdachte, über die Aussage dieses Textes, ist es mir klar geworden, er will diesen Verkehr viel, viel mehr als ich will. Er will Gemeinschaft mit mir viel mehr, als ich es mit ihm will. Ich schäme mich, dass ich so wenig den Drang habe, Gemeinschaft mit Gott zu pflegen. Und ich bitte den Herrn immer wieder, mein Feuer der Liebe für ihn immer wieder neu anzuzünden. Gott sucht Gemeinschaft mit seiner Braut. Wir sind seine Braut, wenn wir Jesus kennen. Und wenn der Ehemann zu seiner Frau kommt und Gemeinschaft mit ihr sucht, das verbildlicht irdisch, was Gott der Vater mit seiner Gemeinde will. Und wir als Ehepartner dürfen daran denken, unsere Geschlechtlichkeit darf uns immer wieder daran erinnern, an die Gemeinschaft mit dem Herrn. Im Mittelalter hat einer gesagt, wenn 2 Eheleute miteinander intimen Verkehr haben würden, würde der Heilige Geist den Raum verlassen. So negativ hat man gedacht über die Gabe der Geschlechtlichkeit. Das ist aber nicht biblisch. Christus will, dass wir diese Gabe als parallel sehen zu seiner Beziehung zu uns und unsere zu ihm. Und daher auch darin zu leben, dass wir ständig freudige, fröhliche Gemeinschaft mit ihm suchen. Christus freut sich über seine Braut, seine Gemeinde, und ich als Ehemann freue mich über meine Braut. Sie ist die wichtigste Person meines Lebens auf Erden. Wir in der Gemeinde Jesu sind die wichtigsten Persönlichkeiten auf Erden für Jesus Christus. Hast du je darüber nachgedacht, wenn Gott ganz oben vom Himmel die Stadt Pfullingen anschaut, ist ihm nicht das, was im Rathaus am wichtigsten ist? Sondern ihm ist das Wichtigste, da wo Licht ist, wo seine Braut zusammenkommt. Hier ist der wichtigste Ort für Christus in Pfullingen. Da, wo die Gemeinde Jesu zusammenkommt. Als ich darüber nachdachte einmal, da dachte ich, oh, wenn wir bloß das als Gemeinde sehen würden. dass Christus vom Himmel seine Braut für so wichtig hält. Anstatt dass wir unsere Geschlechtlichkeit und diese Gabe in den Dreck ziehen lassen dürfen, müssen wir eine ganz neue, von Gott gegebene Einstellung dazu gewinnen. Und dann deswegen auch die göttliche Kontrolle darüber gewinnen. Manche Männer verstehen es nicht, welche Rücksicht sie auf die Frauen haben müssen, auf die Frau haben müssen. Und manche Frauen verstehen nicht, wie der Mann dabei denkt. Es ist äußerst wichtig, dass man in der Ehe miteinander darüber spricht. Ich habe zum Schluss 5 Lösungspunkte, die ich kurz erwähnen will. Erstens, erkenne, Gott sucht Gemeinschaft mit dir. Das ist das 3. Mal, dass ich das gesagt habe in dieser Predigt. Am Anfang, vorhin beim Geld und jetzt. Gott sucht Gemeinschaft mit dir. Viel intensiver als du und ich mit ihm. Er will unsere Gemeinschaft. Er sucht Anbeter. Zwischen dir und ihm, zwischen mir und ihm standen und stehen eventuell noch unsere Sünden. Bringen wir unsere Sündenlast zu Christus, so trennt uns nichts mehr. Und dann ist die Gemeinschaft, die intime Gemeinschaft mit ihm möglich. Auch geschlechtliche Sünden können zu ihm gebracht werden. In den vergangenen Tagen, in den vergangenen wenigen Wochen, habe ich einige erschreckende Geschichten von Inzucht gehört, dass man denkt, wie kann das bloß sein? Solche Sünden können dem Herrn gebracht werden. Ich habe mit einem Herrn gesprochen, der 6 Jahre lang die Stieftochter traktiert hat mit Inzucht, ohne dass seine eigene Frau, die Mutter des Kindes, davon wusste. Ich habe mit ihm gesprochen über die Vergebung Jesu. Leider hat er es aus der Hand geschlagen. Leider hat er es abgelehnt. Leider hat er sich nicht retten lassen. Und leider ist die Ehe kaputt gegangen. Leider. Das Angebot Jesu, Vergebung für alle Sünden, gilt alle Sünden. Egal, was man getan hat, ob es Homosexualität, Inzucht, Unzucht, Abtreibung, Selbstbefriedigung, vorehelichen Geschlechtsverkehr und wie auch die Sünden heißen können, Christus starb für alle Sünden. Und da gibt es einen neuen Anfang in Christus. Er wäscht uns rein von all unserer Sünde. Wir müssen aber Buße tun und an diesem Buß- und Bettag ist es gut, darüber nachzudenken, dass wir Zugang haben zu einem Gott, der ein hörendes Ohr hat. Wenn wir zu ihm kommen, er stößt uns nicht hinaus. Er nimmt unsere Sünden an. Zweitens, erkenne deine Geschlechtlichkeit als eine Gabe Gottes an und gewinne dazu eine positive Einstellung zu deiner Geschlechtlichkeit und erkenne, sie ist eine Dienstgabe für die Ehe. Auch wenn man Opfer war von Misshandlung, bitte Gott um Hilfe. Ich habe mit der Tochter gesprochen in der vorher genannten Geschichte und habe mit ihr gesprochen über Vergebung. Sie sagte, ja, ich habe ihm vergeben, ich will vergeben. Sie ist 16 jetzt. Die größten Probleme kommen, wenn sie heiraten will und dazu noch zu ihrer Gabe, ihrer Geschlechtlichkeit eine positive Einstellung gewinnen will. Solche Leute brauchen Hilfe. Wenn du hier bist mit solch einer Vergangenheit, such Hilfe. Christus gibt die Hilfe. Auch in der Gemeinde ist Hilfe zu bekommen. Drittens, sprich mit dem Ehepartner über mögliche Spannungen. Kommunikation ist das Herz der Ehe. Und auf der geschlechtlichen Ebene ist es möglich, zu sprechen. Ich habe einmal mit einem Ehepaar gesprochen, der war fremdgegangen in der Ehe und sie war fremdgegangen in der Ehe. Ich habe einmal ihn besucht in der Wohnung der anderen Frau und ihm gesagt, du gehörst nicht hier, sondern gehörst zu deiner Frau, komm doch mit. Und er kam mit. Eine halbe Stunde später waren wir bei seiner Frau in der Wohnung, Tränen der Buße und der Freude. Ein paar Wochen später saßen wir gemeinsam in der Wohnung zu dritt und ich sagte, sprechen wir über diese Gabe der Geschlechtlichkeiten, wo es schief ging. Und dann stellte ich die Frage, sie waren 10 Jahre verheiratet und hatten 3 Kinder, wann habt ihr das erste Mal über eure Geschlechtlichkeit gesprochen? Und sie sagten mir, heute Abend ist unser erstes Gespräch. Vor mir. Ich war geschockt über die Tatsache, dass dieses Ehepaar nicht darüber gesprochen hat. Sprecht miteinander darüber. Viertens, lest gute Literatur darüber. Es gibt ein gutes Buch von Tim LaHaye über dieses sehr wichtige Gebiet in der Ehe. Hilfreiche Antworten für Christen in der Ehe. Und fünftens, ein PS. Gott hat die Ehe gemacht, wie ich das auch gestern Abend gesagt habe, als Ort der Wärme. oder Zärtlichkeit und Freundlichkeit. Habt Zeit füreinander in der Ehe. Nehmt Zeit, einander Interesse und Wärme und Zärtlichkeit zu geben in der Ehe. Gott gab es als ein gutes Geschenk, nicht als etwas Dreckiges und Negatives. Aber wartet, junge Leute, bis zur Ehe, dass Gott euch große Freude schenkt durch das Warten in Reinheit und der Kraft Jesu. Wenn wir warten, ist es eine ganz besondere Freude, eine Gabe, die Gott gegeben hat, so einzusetzen, wie er es gewollt hat. Hier hat der Teufel viel zu viel Raum gewonnen und hier ist es Zeit, dass wir als Christen dagegen kämpfen in der Kraft Jesu, dass Christus den Sieg gewinnt in unseren Ehen. Wir beten zusammen. Danke, Vater im Himmel, dass du in Christus Jesus das vollkommene Opfer geschenkt hast, damit wir aus der Gebundenheit unserer Sünde kommen dürfen und damit wir ewiges Leben, ein neues Leben in dir finden. Danke für die Gaben, die du gegeben hast, für die Gabe unserer Finanzen, das Geld, das du gegeben hast, für Arbeitsstelle und Verdienstmöglichkeit. Herr, hilf, dass wir mit dieser Gabe richtig umgehen. Und hilf, dass wir auch mit unserer Gabe der Geschlechtlichkeit richtig umgehen können, damit wir diese Spannungen ausschalten können und damit der Teufel auch hier nicht eine große Reibungsfläche in unseren Ehen bewirkt. Vater, schenke uns glückliche Ehen, die deinem Vorbild entsprechen, damit wir dir ein Zeugnis sein können. In Jesu Namen. Amen.
0: Sie hörten Familie im Blickpunkt. Und heute hörten Sie sprechen Roger Polk. Und er sprach über die drei meistgenannten Gründe für zerrüttete Ehen.
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0: Hallo liebe Kinder, schön, dass ihr den biblischen Hörfunk wieder eingeschaltet habt. Gleich geht es los mit Christopher die Kirchenmaus. Eine Maus, die auch in eure Kirche leben könnte. Bei den Kirchenmäusen ist ständig etwas los. Und so erleben Christopher und seine Freunde jeden Tag interessante Abenteuer. Es geht gleich los mit Christopher die Kirchenmaus.
1: Aloha, ich bin der Rainer. Und wisst ihr was? Ich hab's mit den Mäusen. Ja, ich bin ein Mäusefreund. Seid doch mal still, ihr kommt ja gleich dran. Also, es gibt 1000 Sorten von Mäusen. Naja gut, sagen wir 100. Okay, sagen wir... Ruhe jetzt! Sagen wir 20 Mäusesorten. Feldmäuse, Hausmäuse, weiße Mäuse, graue Mäuse, Springmäuse, Spitzmäuse, Tanzmäuse, Waldmäuse, Wühlmäuse, dicke Mäuse und dünne Mäuse, süße Mäuse, große Mäuse, kleine Mäuse und Mickey-Mäuse und... Es gibt Kirchenmäuse. Eine kleine Kirchenmaus, besser gesagt. Ein Mäusejunge wird sich ganz persönlich vorstellen und dann nehme ich euch alle mit zu meinen Freunden. Dann könnt ihr selbst erleben, wie es dort zugeht. Ja, der Christopher. Das ist schon so eine Maus, der Christopher. Also neulich, da ist er wieder in eine Sache reingerasselt. Mensch. Es war an einem heißen Sommertag. Opa Kirchenmaus zog mit sämtlichen Mäusekindern in Richtung Sägeschuppen. Dort herrschte zurzeit Hochbetrieb und es gab unheimliche Mengen von Sägespänen. Und das machten sich die schlauen Mäuse zunutze. In keiner Mäusewohnung gab es eine Heizung, außer in der Kirche. Aber die... wurde auch nur sonntags angeworfen. Deshalb brauchen die Mäuse warme, kuschelige Nester, wo sie die kalte Winterszeit mehr oder weniger verschlafen können. Und für solche Nester waren Sägespäne genau das Richtige.
2: So, nun wollen wir mal, brüllte Opa, der selbstverständlich das Kommando hatte. Und dann ging's los. Oh, also das ist, ja, dieser Staub. Ja, wirklich ein harter Job. Und wie oft man mit den prall gefüllten Säcken hin und her laufen musste. Vom Schuppen zur Wohnung und wieder zurück. Den ganzen Tag ging das so. Jammert nicht, Arbeit hat noch keinem geschadet, meinte Opa. Und außerdem habt ihr noch junge Beine.
1: Also, dass alte Leute immer so daherreden müssen. Nun, einige Mäuse hatten es ein klein wenig bequemer, weil sie nämlich Handwägelchen besaßen, so wie Freddy Feldmaus. Er war gerade mit einer Fuhre auf dem Nachhauseweg, als er an einer Hausecke, hoppla, mit jemandem zusammenstieß. Und dieser jemand war kein anderer als Christopher.
3: Entschuldigung, stammelte dieser. Ach, du bist Freddy. Was hast du denn da in deinem Handwagen?
2: Freddy lachte. Na, das siehst du doch, du alter Träumer. Sägespäne für den Winter. Wir sind alle im Sägeschuppen.
3: Aber sag mal, warum hilfst du eigentlich nicht mit?
4: Ich? Stotterte Chris. Ich hab das irgendwie gar nicht mitgekriegt. Außerdem, sagte er schnell, muss ich gleich wieder weg. Ich hab da einen tollen Ferienjob. Ganz schön viel zu tun.
3: Ach, ehrlich? Du hast vielleicht Glück, meinte Freddy. Hoffentlich verdienst du auch gut dabei. Na dann, Chris, ich muss mich jetzt weiter um meinen Spänetransport kümmern. Mach's gut. Alles klar, Freddy, rief Christopher erleichtert. und arbeite nicht so viel.
1: Und husch, war er verschwunden.
3: Mann, das war knapp,
1: murmelte er vor sich hin.
3: Pah, das würde mir doch grad noch fehlen, mich im Schuppen dumm und dusselig zu schuften. Nie und nimmer. Hallo, Mama,
1: rief Christopher fröhlich, als er zu Hause angekommen war.
5: Ach, da bist du ja, Junge, sagte die Mama. Gerade war dein Opa hier, er wollte dich etwas fragen.
3: Ach ja?
1: Jetzt klang Christophers Stimme gar nicht mehr so fröhlich, denn er ahnte schon, was sein Großvater von ihm wollte.
3: Was wollte er mich denn fragen, Mama?
5: Ach, meinte sie, das weiß ich nicht. Auf jeden Fall habe ich ihm gesagt, dass du heute Nachmittag zu Hause bist. Also bleib bitte hier und warte auf ihn, ich gehe jetzt einkaufen.
3: Mama,
5: rief Christopher schnell, nimmst du die Kleine mit oder soll ich...
1: Die Mama lächelte verständnisvoll. Nein, nein, mein Junge, ich brauche dich heute nicht als Babysitter, ich nehme deine kleine Schwester mit.
3: Tschüss. Tschüss, Mama.
1: So, jetzt war er allein und atmete erstmal tief durch.
3: Das klappt ja bestens, dachte er. Jetzt muss ich mir nur noch überlegen, wie ich Opa entwischen kann.
1: Christopher musste nicht lange nachdenken, denn er war ja schließlich Spezialist im Finden von geheimen Verstecken. Und in der Vorratskammer, da gab es eines, das nur er kannte. Ja, hier konnte man's aushalten. Christopher war ein bisschen müde vom Herumklettern. Er lehnte sich gemütlich an einen Stapel riesiger roter Bücher, welche die Menschen immer vor der Nase hatten, wenn sie im Gottesdienst miteinander sangen.
3: Was könnte ich denn jetzt noch anstellen?
1: Überlegte er.
3: Bis zum Abendessen dauert es ja noch eine ganze Weile und ich will mich lieber nicht so früh sehen lassen. Sonst erwischt mich Opa vielleicht doch noch.
1: Jetzt kamen ihm plötzlich alle seine Freunde in den Sinn und er sah alles ganz deutlich vor sich. Den Sägeschuppen, Opa, die Jungs und Mädels bei der schweren Arbeit. Er wurde ein bisschen unruhig und dachte,
3: wenn die mich jetzt hier sehen könnten, was würden die wohl sagen?
1: Ganz leise war es herangeschlichen, das schlechte Gewissen. Eine Weile lag der faule Mäusejunge noch so da, aber seine Gedanken machten ihm das Ganze sehr unbehaglich. So beschloss er, sein Versteck zu verlassen, denn auch sein Magen meinte inzwischen, dass es Zeit wäre, zu gehen. Zu Hause war der Tisch schon gedeckt. Papa saß bereits am Tisch und Mama kam mit einer dampfenden Schüssel Weizenkornauflauf mit Käsekruste aus der Küche.
3: »Wo bist du denn gewesen, Christopher?«
1: fragte sie ihn.
3: »Och, draußen«,
1: meinte er, setzte sich schnell an den Tisch und band sogar freiwillig sein Lätzchen um.
2: »Dein Großvater war hier und hat dich gesucht«, sagte jetzt der Papa.
3: »Der war hier? Echt?«
1: war Christophers Antwort, und er bemühte sich sehr, das Zittern in seiner Stimme zu verbergen.
3: »Ja, da muss ich ihn wohl verpasst haben.«
2: »Verpasst? Aber Christopher«,
1: sagte die Mama, und man merkte deutlich, dass sie ärgerlich war.
3: »Ich habe dir doch ausdrücklich gesagt, dass du zu Hause bleiben sollst, weil Opa kommt.« »Aber Mama, ich war doch zu Hause«,
1: sagte der Junge und stopfte sich schnell eine Portion Auflauf in den Mund.
3: »Ich war den ganzen Tag hier.«
1: Schnell schluckte er die kleine Lüge zusammen mit dem Auflauf hinunter. Der Papa wunderte sich.
2: »Komisch, ganz komisch. Wieso konnte Opa nicht mit dir sprechen, wenn du die ganze Zeit hier warst?«
1: »Leute, Leute, jetzt wurde es aber ungemütlich.«
3: »Tja, weißt du, Papa, ich habe heute viel vor mich hingesungen, ziemlich laut. Da habe ich wahrscheinlich überhört, dass Opa an die Tür geklopft hat.«
6: Die Eltern schüttelten ihre Köpfe. Wir gaben aber schließlich Ruhe, weil man das leckere Abendessen genießen wollte. Endlich! Endlich, als alle satt waren, durfte Christopher vom Tisch aufstehen und noch ein bisschen nach draußen gehen. Er nahm seinen Ball mit und versuchte fleißig, ihn so gegen die Kirchentreppe zu schießen, wie die Nationalspielmaus Rudi Knüller. Da sah er plötzlich seinen Großvater kommen. Für einen alten Herrn ging er ziemlich schnell und fuchtelte aufgeregt mit seinem Stock.
7: »Christopher, warte mal«, keuchte er. »Ich will dich etwas fragen.«
6: Christopher ergriff die Flucht, doch der arme Großvater rannte ihm tatsächlich hinterher.
8: Das war soeben, liebe Kinder, Christopher die Kirchenmaus. Weitere Abenteuer von Christopher und seinen Mäusefreunden bringen wir euch hier beim biblischen Hörfunk. Diese Hörspielserie wurde von Schulte und Gerd produziert und ist bei Gerd Medien erhältlich. Ich sage Tschüss und ich freue mich auf ein Wiederhören hier bei uns, dem biblischen Hörfunk.

Manchmal fühlt man sich alleine und einsam, und das ist so unangenehm. Manchmal aber sucht man die Einsamkeit, um Dinge zu tun, die nicht richtig, die nicht gut sind. In beiden Situationen ist es wichtig, sich zu erinnern, dass Gott der Herr überall ist. Er sieht alles und jeden. Gott spricht in Jeremia Kapitel 23. Bin ich nur ein Gott, der nahe ist, spricht der Herr, und nicht auch ein Gott von ferne her? Meinst du, dass sich jemand so heimlich verbergen könne, dass ich ihn nicht sehe, spricht der Herr? Bin ich es nicht, der Himmel und Erde füllt, spricht der Herr?

Es ist sehr gut, wenn man sich seinen Sünden bewusst wird. Denn nur dann ist man wirklich bereit, Gott um Hilfe, um Barmherzigkeit, um Vergebung und Heil zu bitten. Diese Erfahrung hat der König David gemacht, wie man im Psalm 51 liest. Sei mir gnädig, o Gott, nach deiner Güte, nach der Größe deiner Erbarmungen, tilge meine Übertretungen. Wasche mich völlig von meiner Ungerechtigkeit und reinige mich von meiner Sünde. Denn ich kenne meine Übertretungen und meine Sünde ist beständig vor mir. Gegen dich alleine habe ich gesündigt und ich habe getan, was böse ist in deinen Augen, damit du gerechtfertigt werdest, wenn du redest, rein erfunden, wenn du richtest.

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1: Es ist wieder Zeit für die gute Nachricht aus Gottes Wort. Unser Wochenvers steht in Galater Kapitel 2, Vers 20. Ich lebe aber, doch nun nicht ich, sondern Christus lebt in mir. Denn was ich jetzt lebe im Fleisch, das lebe ich in dem Glauben des Sohnes Gottes, der mich geliebt hat und sich selbst für mich dargegeben. Das war unser Merkvers aus Galater Kapitel 2, Vers 20.
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3: 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Klagelieder 3 bis 5.
4: Kapitel 3. Ich bin der Mann, der Elend sehen muss durch die Rute des Grimmes Gottes. Er hat mich geführt und gehen lassen in die Finsternis und nicht ins Licht. Er hat seine Hand gewendet gegen mich und erhebt sie gegen mich Tag für Tag. Er hat mir Fleisch und Haut alt gemacht und mein Gebein zerschlagen. Er hat mich ringsum eingeschlossen und mich mit Bitternis und Mühsal umgeben.

0: geben. Er hat mich in Finsternis versetzt wie die, die längst tot sind. Er hat mich ummauert, dass ich nicht heraus kann, und mich in harte Fesseln gelegt. Und wenn ich auch schreie und rufe, so stopft er sich die Ohren zu vor meinem Gebet. Er hat meinen Weg vermauert mit Quadern und meinem Pfad zum Irrweg gemacht. Er hat auf mich gelauert wie ein Bär, wie ein Löwe im Verborgenen. Er lässt mich den Weg verfehlen. Er hat mich zerfleischt und zunichte gemacht. Er hat seinen Bogen gespannt und mich dem Pfeil zum Ziel gegeben. Er hat mir seine Pfeile in die Nieren geschossen. Ich bin ein Hohn für mein ganzes Volk und täglich ihr Spottlied. Er hat mich mit Bitterkeit gesättigt und mit Wermut getränkt. Er hat mich auf Kiesel beißen lassen. Er drückte mich nieder in die Asche. Meine Seele ist aus dem Frieden vertrieben. Ich habe das Gute vergessen. Ich sprach, mein Ruhm und meine Hoffnung auf den Herrn sind dahin. Gedenke doch, wie ich so elend und verlassen, mit Wermut und Bitterkeit getränkt bin. Du wirst ja daran gedenken, denn meine Seele sagt mir's. Dies nehme ich zu Herzen. Darum hoffe ich noch, die Güte des Herrn ist's, dass wir nicht gar aus sind. Seine Barmherzigkeit hat noch kein Ende, sondern sie ist alle Morgen neu, und deine Treue ist groß. Der Herr ist mein Teil, spricht meine Seele. Darum will ich auf ihn hoffen. Denn der Herr ist freundlich dem, der auf ihn harrt, und dem Menschen, der nach ihm fragt. Es ist ein köstlich Ding, geduldig sein und auf die Hilfe des Herrn hoffen. Es ist ein köstlich Ding für einen Mann, dass er das Joch in seiner Jugend trage. Er sitze einsam und schweige, wenn Gott es ihm auferlegt, und stecke seinen Mund in den Staub. Vielleicht ist noch Hoffnung. Er biete die Backe dar dem, der ihn schlägt, und lasse sich viel Schmach antun. Denn der Herr verstößt nicht ewig, sondern er betrübt wohl und erbarmt sich wieder nach seiner großen Güte. Denn nicht von Herzen plagt und betrübt er die Menschen. Wenn man alle Gefangenen auf Erden unter die Füße tritt und eines Mannes Recht vor dem Allerhöchsten beugt und eines Menschen Sache verdreht, sollte das der Herr nicht sehen? Wer darf denn sagen, dass solches geschieht ohne des Herrn Befehl und dass nicht Böses und Gutes kommt aus dem Munde des Allerhöchsten? Was murren denn die Leute im Leben? Ein jeder murre wieder seine Sünde. Lasst uns erforschen und prüfen unseren Wandel und uns zum Herrn bekehren. Lasst uns unser Herz samt den Händen aufheben zu Gott im Himmel. Wir haben gesündigt und sind ungehorsam gewesen. Darum hast du nicht vergeben. Du hast dich in Zorn gehüllt und uns verfolgt und ohne Erbarmen getötet. Du hast dich mit einer Wolke verdeckt, dass kein Gebet hindurch konnte. Du hast uns zu Kehricht und Unrat gemacht unter den Völkern. Alle unsere Feinde reißen ihr Maul auf über uns. Wir werden gedrückt und geplagt mit Schrecken und Angst. Wasserbäche rinnen aus meinen Augen über den Jammer der Tochter meines Volks. Meine Augen fließen und können's nicht lassen, und es ist kein Aufhören da, bis der Herr vom Himmel herabschaut und darein sieht. Mein Auge macht mir Schmerz wegen all der Töchter meiner Stadt. Meine Feinde haben mich ohne Grund gejagt wie einen Vogel. Sie haben mein Leben in der Grube zunichte gemacht und Steine auf mich geworfen. Wasser hat mein Haupt überschwemmt. Da sprach ich, nun bin ich verloren. Ich rief aber deinen Namen an, Herr, unten aus der Grube. und du erhörtest meine Stimme. Verbirg deine Ohren nicht vor meinem Seufzen und Schreien. Du nahtest dich zu mir, als ich dich anrief und sprachst, fürchte dich nicht. Du führst, Herr, meine Sache und erlösest mein Leben. Du siehst, Herr, wie mir Unrecht geschieht. Hilf mir zu meinem Recht. Du siehst, wie sie Rache üben wollen und kennst alle ihre Gedanken gegen mich. Herr, du hörst ihr Schmähen und alle ihre Anschläge gegen mich, die Reden meiner Widersacher und ihr Geschwätz über mich den ganzen Tag. Sieh doch, ob sie sitzen oder aufstehen, singen sie über mich Spottlieder. Vergilt ihnen, Herr, wie sie verdient haben. Lass ihnen das Herz verstockt werden. Lass sie deinen Fluch fühlen. Verfolge sie mit Grimm und vertilge sie unter dem Himmel des Herrn. Kapitel 4. Wie ist das Gold so ganz dunkel und das feine Gold so hässlich geworden? Und wie liegen die Edelsteine an allen Straßenecken zerstreut? Die edlen Kinder Zions, dem Golde gleich geachtet, wie sind sie nun den irdenen Töpfen gleich, die ein Töpfer macht? Auch Schakale reichen ihren Jungen die Brüste und säugen sie, aber die Tochter meines Volks ist unbarmherzig wie ein Strauß in der Wüste. Dem Säugling klebt seine Zunge an seinem Gaumen vor Durst. Die kleinen Kinder verlangen nach Brot, und niemand ist da, der es ihnen bricht. Die früher leckere Speisen aßen, verschmachten jetzt auf den Gassen. Die früher auf Purpur getragen wurden, die müssen jetzt im Schmutz liegen. Die Missetat der Tochter meines Volks ist größer als die Sünde Sodoms, das plötzlich unterging und keine Hand kam zu Hilfe. Zions Fürsten waren reiner als der Schnee und weißer als Milch. Ihr Leib war rötlicher als Korallen. Ihr Aussehen war wie Saphir. Nun aber ist ihre Gestalt so dunkel vor Schwärze, dass man sie auf den Gassen nicht erkennt. Ihre Haut hängt an den Knochen, und sie sind so dürr wie ein Holzscheit. Den durchs Schwert Erschlagenen ging es besser als denen, die vor Hunger starben, die verschmachteten und umkamen aus Mangel an Früchten des Ackers. Es haben die barmherzigsten Frauen ihre Kinder selbst kochen müssen, damit sie zu essen hatten in dem Jammer der Tochter meines Volks. Der Herr hat seinen Grimm austoben lassen. Er hat seinen grimmigen Zorn ausgeschüttet. Er hat in Zion ein Feuer angesteckt, das auch ihre Grundfesten verzehrt hat. Es hätten's die Könige auf Erden nicht geglaubt, noch alle Leute in der Welt, dass der Widersacher und Feind zum Tor Jerusalems einziehen könnte. Es ist aber geschehen, wegen der Sünden ihrer Propheten und wegen der Missetaten ihrer Priester, die dort der Gerechten Blut vergossen haben. Sie irrten hin und her auf den Gassen wie die Blinden und waren mit Blut besudelt, dass man ihre Kleider nicht anrühren konnte. Man rief ihnen zu, weicht, ihr Unreinen, weicht, weicht, rührt nichts an. Und wenn sie flohen und umherirrten, so sagte man auch unter den Heiden, sie sollen nicht länger bei uns bleiben. Des Herrn Zorn hat sie zerstreut. Er will sie nicht mehr ansehen. Die Priester ehrte man nicht, und an den Alten übte man keine Barmherzigkeit. Noch immer blickten unsere Augen aus nach nichtiger Hilfe, bis sie müde wurden, und wir warteten auf ein Volk, das uns doch nicht helfen konnte. Man jagte uns, dass wir auf unseren Gassen nicht gehen konnten. Da kam unser Ende. Unsere Tage sind aus, unser Ende ist gekommen. Unsere Verfolger waren schneller als die Adler unter dem Himmel. Auf den Bergen haben sie uns verfolgt und in der Wüste auf uns gelauert. Der Gesalbte des Herrn, der unser Lebensodem war, ist gefangen worden in ihren Gruben. Wir aber dachten, in seinem Schatten wollen wir leben unter den Völkern. Ja, freue dich nur und sei fröhlich, du Tochter Edom, die du wohnest im Lande Uz, denn der Kelch, wird auch zu dir kommen, dass du trunken wirst und dich entblößest. Deine Schuld ist abgetan, du Tochter Zion. Der Herr wird dich nicht mehr wegführen lassen. Aber deine Schuld, du Tochter Edom, wird er heimsuchen und deine Sünden aufdecken. Kapitel 5. Gedenke, Herr, wie es uns geht. Schau und sieh an unsere Schmach. Unser Erbe ist den Fremden zuteil geworden und unsere Häuser den Ausländern. Wir sind Waisen und haben keinen Vater. Unsere Mütter sind wie Witwen. Unser Wasser müssen wir um Geld trinken. Unser eigenes Holz müssen wir bezahlen. Mit dem Joch auf unserem Hals treibt man uns, und wenn wir auch müde sind, lässt man uns doch keine Ruhe. Wir mussten Ägypten und Assur die Hand hinhalten, um uns an Brot zu sättigen. Unsere Väter haben gesündigt und leben nicht mehr, wir aber müssen ihre Schuld tragen. Knechte herrschen über uns, und niemand ist da, der uns von ihrer Hand errettet. Wir müssen unser Brot unter Gefahr für unser Leben holen, bedroht von dem Schwert in der Wüste. Unsere Haut ist verbrannt wie in einem Ofen von dem schrecklichen Hunger. Sie haben die Frauen in Zion geschändet und die Jungfrauen in den Städten Judas. Fürsten wurden von ihnen gehängt und die Alten hat man nicht geehrt. Jünglinge mussten Mühlsteine tragen und Knaben beim Holztragen straucheln. Es sitzen die Ältesten nicht mehr im Tor und die Jünglinge nicht mehr beim Seitenspiel. Unseres Herzens Freude hat ein Ende. Unser Reigen ist in Wehklagen verkehrt. Die Krone ist von unserem Haupt gefallen. O weh, dass wir so gesündigt haben. Darum ist auch unser Herz krank. Und unsere Augen sind trübe geworden um des Berges Zion willen, weil er so wüst liegt, dass die Füchse darüber laufen. Aber du, Herr, der du ewig lebst und dein Thron von Geschlecht zu Geschlecht, warum willst du uns so ganz vergessen und uns lebenslang so ganz verlassen? Bringe uns, Herr, zu dir zurück, dass wir wieder heimkommen. Erneuere unsere Tage, wie vor Alters. Hast du uns denn ganz verworfen? Und bist du allzu sehr über uns erzürnt?
1: Sie hörten soeben aus dem Buch Klagelieder die Kapitel 3 bis 5. Das war die tägliche Bibellese des biblischen Hörfunks. Es wäre schön, wenn Sie auch morgen dabei sein könnten, um von dem Wort Gottes zu hören.

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Bitte beten Sie für unsere Chat-Mitarbeiter, auf dass Gott uns eine Tür des Wortes auftue, zu reden das Geheimnis Christi

In unserem natürlichen Denken und Empfinden ist uns nicht bewusst, wie ernst, wie durchdringend und weitreichend das Problem der Sünde ist. Unsere natürliche Ansicht über uns selbst ist, dass man zwar nicht vollkommen ist, aber dass man eigentlich ganz okay ist, abgesehen von manchem Ausrutscher hier und dort. Man ist sich dessen nicht bewusst, dass unsere Sünde aus uns selbst kommt, aus unserem Herzen, und dass unser ganzes Wesen davon beeinflusst und beeinträchtigt ist. Deswegen sagt der Herr, da ist nicht der gerecht sei, auch nicht einer. Da ist nicht der verständig sei, da ist nicht der nach Gott frage. Sie sind alle abgewichen und allesamt untüchtig geworden. Da ist nicht der Gutes tue, auch nicht einer. Ihr Schlund ist ein offenes Grab, mit ihren Zungen handeln sie trüglich. Otterngift ist unter den Lippen, ihr Mund ist voll Fluchens und Bitterkeit. Ihre Füße sind eilend, Blut zu vergießen. Auf ihren Wegen ist eitel Schaden und Herzeleid. Und den Weg des Friedens wissen sie nicht. Es ist keine Furcht Gottes vor ihren Augen.

0: Lieber Herr Jesus, ich weiß um das Durchhalten, wenn ich mir dein Leben anschaue. Möge dein Beispiel mir ein Vorbild sein, wenn mir Prüfungen begegnen. Lego-Lektion. Auf jeden Mensch auf der Erde kommen jedes Jahr etwa 10 Lego-Teile. Jährlich werden etwa 75 Milliarden der Plastiksteine verkauft. Aber ohne die Beharrlichkeit des dänischen Spielzeugmachers Ole Kirk Christiansen gäbe es keine Lego-Teile zum Zusammenbauen. Christiansen hatte eine Tischlerei in Billund in Dänemark. Um seine Familie zu ernähren, produzierte er Holzspielzeug unter dem Namen Leggodt, was so viel wie Spielgut bedeutet. Während des Zweiten Weltkrieges wurde die Werkstatt durch ein Feuer zerstört und obendrein herrschte Materialknappheit. In den späten 1940er Jahren kam er schließlich auf die Idee, Klemmbausteine aus Kunststoff herzustellen. Lego. Als Ole Kirk 1958 starb, stand Lego kurz davor, weltberühmt zu werden. In den Herausforderungen des Lebens durchzuhalten, kann schwierig sein. Das gilt auch für unser geistliches Leben, wenn wir danach streben, Jesus ähnlicher zu werden. Schwierigkeiten treffen uns und wir brauchen Gottes Kraft, um durchzuhalten. Der Apostel Jakobus schreibt: Glücklich ist, wer die Prüfungen des Glaubens geduldig erträgt. Jakobus 1, Vers 12. Manchmal sind die Prüfungen, mit denen wir konfrontiert werden, Rückschläge in Beziehungen, Finanzen oder Gesundheit. Manchmal sind es Versuchungen, die uns in unserem Ziel, Gott mit unserem Leben zu ehren, bremsen. Aber Gott verspricht Weisheit für solche Zeiten und er bittet uns, ihm zu vertrauen, wenn er uns das Nötige gibt. Verse 5 und 6. Wenn wir uns von ihm helfen lassen, ihn mit unserem Leben zu ehren, werden wir durch all das hindurch wahren Segen finden. Vers 12. Sie hören den Bibeltext aus Jakobus 1, Verse 2 bis 12.
1: Liebe Brüder, wenn in schwierigen Situationen euer Glaube geprüft wird, dann freut euch darüber. Denn wenn ihr euch darin bewährt, wächst eure Geduld. Und durch die Geduld werdet ihr bis zum Ende durchhalten, denn dann wird euer Glaube zur vollen Reife gelangen und vollkommen sein, und nichts wird euch fehlen. Wenn jemand unter euch Weisheit braucht, weil er wissen will, wie er nach Gottes Willen handeln soll, dann kann er Gott einfach darum bitten. Und Gott, der gerne hilft, wird ihm bestimmt antworten, ohne ihm Vorwürfe zu machen. Aber wer ihn fragt, soll auch wirklich mit seiner Antwort rechnen. Denn einer, der zweifelt, ist so aufgewühlt wie eine Meereswoge, die vom Wind getrieben und hin und her geworfen wird. Ein solcher Mensch darf nicht erwarten, etwas von Gott zu erhalten, denn er ist unbeständig und schwankt ständig hin und her. Wer wenig hat und wenig gilt, soll sich freuen, weil er bei Gott viel gilt. Und wer viel hat und angesehen ist, soll demütig und bescheiden sein, denn auch er wird vergehen wie eine Blume auf dem Feld. Die Sonne geht auf und lässt mit ihrer Hitze das Gras verdorren. Die Blume verwelkt und ihre Schönheit schwindet. Genauso wird der Reiche mit seinem ganzen Besitz vergehen. Gott segnet denjenigen, der die Prüfungen des Glaubens geduldig erträgt. Wenn er sich bewährt hat, wird er das ewige Leben empfangen, das Gott denen versprochen hat, die ihn lieben.
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1: Es ist wieder Zeit für die gute Nachricht aus Gottes Wort. Unser Wochenvers steht in Galater Kapitel 2, Vers 20. Ich lebe aber, doch nun nicht ich, sondern Christus lebt in mir. Denn was ich jetzt lebe im Fleisch, das lebe ich in dem Glauben des Sohnes Gottes, der mich geliebt hat und sich selbst für mich dargegeben. Das war unser Merkvers aus Galater Kapitel 2, Vers 20.

0: Herzlich willkommen zum Programm Glaube und Alltag, eine Produktion von unserem BBN Online Bibelinstitut, Ihre Quelle für biblische Studien. Heute setzen wir die Serie fort, die heißt Lass deine Vergangenheit hinter dir. Wir werden uns damit beschäftigen, wie wir Gottes Hilfe bekommen, um die Verletzungen und Fesseln unserer Vergangenheit hinter uns zu lassen. Das Material für diesen Kurs wurde aus dem Buch Lass deine Vergangenheit hinter dir von Dr. Erwin Lutzer entnommen, mit freundlicher Genehmigung von Christliche Verlagsgesellschaft Dillenburg. Hören Sie nun, Lass deine Vergangenheit hinter dir.
1: Vergebung für das Unverzeihliche. Du bist verdammt. Die Stimme des Gewissens hat schon viele Menschen ins Grab gebracht. Es kann wie ein leises Flüstern anfangen und dann steigerte es sich allmählich, bis es laut ist wie ein Megafon und sein Opfer über das Geländer stößt. Manche Menschen treibt es in eine tiefe Depression. Andere empfinden die Stimme des Gewissens als Ruf zu lüsternen Vergnügungen. Kein Flehen und keine kühle Logik kann die Stimme ausschalten, die uns fortwährend einredet, dass wir unrein, unwert und zu der Hoffnungslosigkeit verdammt sind, die wir offenbar verdienen. Ich sehe überall nur noch Babys und alle scheinen mich anzusehen, als ob sie wüssten, was ich Schlimmes getan habe. Ich sehe kleine Jungen mit ihren Eltern und das tut so weh, dass ich mich am liebsten in ein Mauseloch verkriechen und sterben würde. So klagt ein Mann, der seine Freundin zur Abtreibung angestiftet hatte, weil er so viel Wert darauf legte, was die Leute von ihm dachten. Jetzt ist ihm klar, dass er seinen Sohn umgebracht hat. Es fällt ihm schwer, Buße zu tun, denn er weiß nicht, mit wem er reden soll. Auch jetzt noch Jahre später blickt er sich in Erwartung des Zornes Gottes ständig ängstlich um. Wir haben bereits gesehen, dass wir unser Schuldproblem nicht dadurch lösen können, dass wir es verleugnen und einfach vorgeben, gut zu sein, obwohl wir genau wissen, dass das nicht stimmt. Wir müssen uns in der Gegenwart Gottes dem eigenen Ich stellen. Er ist der Einzige, der uns reinigen und uns Frieden in unser aufgewühltes Herz geben kann. Je ehrlicher wir sind, umso größer wird auch unsere Freude. In dieser Lektion möchte ich aufzeigen, warum jede Sünde, wie schrecklich sie auch ist, von Gott vergeben werden kann. Dies ist eine Einladung, die Verheißung Gottes anzunehmen, und auch Verbrecher dürfen sich diese Einladung zu Herzen nehmen. Es gibt schlichtweg keine Sünde, ob bekannt oder im Verborgenen, die Gott nicht vergeben könnte. Selbst Menschen, die das Glück hatten, in guten Familienverhältnissen aufzuwachsen,

Eltern Bekanntschaft gemacht haben mit der Macht der Schuld. Viele Kinder leben in dem Bewusstsein, dass sie nicht die Erwartungen ihrer Eltern erfüllen. Vater und Mutter erinnern sich ständig daran, oft durch heftige Strafen, dass sie versagt haben. Da jedes Kind seine Identität zunächst durch die Eltern definiert, führt die fehlende Anerkennung zu einem gewaltigen Schlag für das kindliche Selbstwertgefühl. Die Schuld wird gesteigert im Leben eines Kindes, das missbraucht wird. Es nimmt fälschlicherweise an, dass es nichts Besseres verdient. Es nimmt an, dass es wohl tatsächlich so schlimm sein muss, wie seine Eltern behaupten. Wenn Mama und Papa sagen, dass ich böse bin, dann bin ich es wohl, überlegt sich das Kind. Verständlicherweise kann diese Last unerträglich werden. Manche Kinder fühlen sich schon schuldig dafür, dass es sie überhaupt gibt. Und diese ungelösten Gefühlsprobleme tragen sie bis ins Erwachsenenalter mit sich herum. Dies ist natürlich falsch verstandene Schuld, aber sie kann genauso zerstörerisch wirken wie echte Schuld. Manche haben das Gefühl, dass ihre Schuldgefühle anfingen, als der Lehrer mit ihren Leistungen nicht zufrieden war. Sie waren davon überzeugt, dass ihr Wert von ihren Zeugnisnoten abhing. Sie fühlten sich unsicher und wertlos. Sie fürchteten, der Schlechteste der Klasse zu werden, derjenige, den keiner mag. Selbstverständlich haben wir auch uns selbst enttäuscht und das erschwert die Vergebung. Wir haben dumme Entscheidungen getroffen. Wir haben versagt. Wir haben eine Sünde nach der anderen begangen. Wir haben gegen die eigene Überzeugung gehandelt. Und wir halten uns für unwürdige Heuchler. Wir könnten das sogar beweisen. Noch mehr Schuld. Die größte Verdammung, die sich schließlich noch auf die Seele legt, ist das ständige Bewusstsein, dass ich Gott enttäuscht habe. Ich kann mich abstrampeln, wie ich will. Insgeheim weiß ich doch, dass er noch mehr verlangt. Unser Elend wird noch dadurch verstärkt, dass wir genau wissen, Gott kennt unser ganzes Leben. Gott weiß, dass jene junge Frau ihr Kind in einer Abtreibungsklinik umgebracht hat. Gott weiß, dass jener junge Mann eine Reihe von homosexuellen Beziehungen hatte, die andere junge Männer zu einem ähnlichen Lebensstil verführt haben. Gott weiß das alles. Und die Täter wissen, dass Gott es weiß. Es ist eine äußerst hartnäckige Illusion, dass man einen zürnenden Gott irgendwie besänftigen könnte. Und daher fühlen sich viele dazu verurteilt, es immer und immer wieder zu versuchen. Doch umsonst. Die meisten Menschen nehmen an, dass sie einfach ohne viel Aufhebens aus der Gegenwart Gottes verbannt werden. So wie Kain glauben sie, dass ihre Bürde schwerer ist, als sie tragen können. Sie stimmen mit David überein, der schreibt, meine Sünde ist stets vor mir. Psalm 51, Vers 3. Bleibende Folgen der Schuld. Was bewirkt Schuld bei uns? William Justert schildert die Wirkung eines beunruhigten Gewissens, dieses ständigen Kreislaufs, wie er es nennt, folgendermaßen. Jedes Mal, wenn man darin versagt hat, irgendeiner Anforderung gerecht zu werden, tendiert man zur Selbstbestrafung. Und damit ist das nächste Versagen schon vorprogrammiert. Jedes neue Versagen zieht eine Reaktion darauf nach sich. Man hätte nicht versagen dürfen. Ich bin schuldig, weil ich den Anforderungen nicht gerecht geworden bin. Das führt mich wiederum zu neuer Selbstbestrafung und weiter zu neuem Versagen. Wenn ich versagt habe, bestrafe ich mich selbst so, dass ich dabei schon wieder versage. Damit ist der Kreislauf geschlossen und die ganze Sache geht von vorne los. Ich habe bei irgendeiner Sache versagt und fühle mich schuldig. Weil ich schuldig bin, habe ich das Bedürfnis dafür, bestraft zu werden. Als Bestrafung überlege ich mir etwas Bestimmtes, aber das hinterlässt bei mir auch nur das Gefühl, ich hätte wieder versagt. So bewegt sich diese Schuldspirale immer weiter nach unten. Man kann sie mit einem Schneeball vergleichen, der einen Hügel hinabrollt und mit jeder Umdrehung größer wird. Es geht immer weiter und weiter, tiefer und tiefer, und das kann ewig so weitergehen. Es ist wie ein Vorgeschmack der Hölle.
William Justice schreibt von einem jungen Mann, der wegen seiner Heroinabhängigkeit in einer Klinik war. Als ein Geistlicher ihn fragte, warum er sich wissentlich mit Drogen vollpumpe, da entgegnete er, dass wohl jeder die Antwort auf diese Frage kennen müsse. Ich fühle mich so schlecht wegen mancher Sachen, die ich getan habe. Ich will sterben. Ich habe nicht den Mut, mir ein Gewehr zu nehmen und mich abzuknallen. Da mache ich's eben langsam mit Drogen. Ich habe eben das Gefühl, dass ich irgendwie bezahlen müsse für all den Mist, den ich gemacht habe. Ich glaube, die meisten, die das Zeug nehmen, machen es genauso. Das ist nichts anderes als Tod auf Raten, meint William Justice. Manche, Anführungszeichen, bezahlen durch Abhängigkeit, manche durch Verbrechen. Ein Verbrecher tut oft mehr als bloß für seinen Lebensunterhalt sorgen, wenn er die Gesetze bricht. Er lebt auf die Gefahr hin, bestraft zu werden. Es ändert ihn nicht, wenn er gefasst wird. Er hat das Gefühl, dass er kein besseres Leben verdient hat. Sobald wie möglich wird er weitermachen mit seinem zerstörerischen Verhalten. Wenn er ungeschoren davonkommt, so mag das für ihn noch schlimmer sein, als gefasst zu werden. In Shakespeares Tragödie Macbeth ist Lady Macbeth mitschuldig am Tod des Königs Duncan der Überzeugung, dass sie ihre blutbefleckten Hände mit Leichtigkeit reinigen könnte. Ein wenig Wasser reinigt uns von der Tat, versichert sie ihrem Mann. Aber Macbeth hatte schon die Wahrheit ausgesprochen. Kann wohl des großen Meergotts Ozean die Blut von meiner Hand reinwaschen? Nein, weit eher kann diese meine Hand mit Purpur die unermesslichen Gewässer färben und grün in rot verwandeln. Zweiter Akt, zweite Szene. Obwohl Lady Macbeth anfangs glaubt, dass ihre Schuld leicht getilgt werden könnte, muss sie später dem lauten Protest ihres besudelten Gewissens Recht geben und bestätigen, noch immer riecht es hier nach Blut. Alle Wohlgerüche Arabiens würden diese kleine Hand nicht wohlriechend machen. Fünfter Akt, erste Szene. Als die seelische Qual unerträglich wird, tut sie, was 30.000 Amerikaner pro Jahr tun, sie begeht Selbstmord. Tief im Menschen verwurzelt ist das Wissen, dass Sünde nur durch Blutvergießen getilgt werden kann. Und das ist genau das, was die Bibel uns lehrt. Ohne Blutvergießen gibt es keine Vergebung, Hebräer 9,22. Doch manche Menschen entstellen diese Lehre, indem sie ihr eigenes Blut vergießen, in dem verzweifelten, aber vergeblichen Versuch, die Schuld zu bezahlen, für die ihr eigenes Gewissen sie anklagt. Die Sünde, die nicht vergeben werden kann. Unmoral, Kindesmissbrauch, Vergewaltigung, Mord, diese und ähnliche Sünden haben viele Menschen zu inneren Höllenqualen gebracht. Sie lauern in der Finsternis ihrer Gewissensbisse, des Selbsthasses und der Schuld. Diese Qualen treiben manch einen zu der Vorstellung, dass seine Sünde nicht vergeben werden kann. Ein Mann hatte seine Frau, ohne es zu wissen, mit dem tödlichen AIDS-Virus angesteckt. Daraufhin verfluchte er sich selbst und Gott für die Sünden in seiner Vergangenheit. »Ich will Gottes Vergebung gar nicht, selbst wenn er sie mir anbietet«, meinte er ärgerlich. »Denn ganz egal, was jetzt passiert, ich habe es doch verdient, in die Hölle zu kommen.« Er war nicht in der Lage, sich selbst zu vergeben, und er sah daher auch in Gottes Vergebungsbereitschaft keinen Nutzen. Er war der Überzeugung, dass seine Sünde nicht vergeben werden konnte. Von einem anderen jungen Mann erreichte mich folgender Brief. Letzten Samstag überkam mich die Versuchung, die Sünde zu begehen, die nicht vergeben werden kann. Seit ich vor 4 Jahren von dieser Sünde gehört hatte, machte ich mir ständig Sorgen, dass ich sie begehen könnte. Nun, letzten Samstagabend ist es passiert. Ich wurde wütend und begann Gott zu verfluchen und den Heiligen Geist mit lästerlichen und beleidigenden Äußerungen zu lästern. Dann bat ich um Vergebung, aber irgendwie klappte gar nichts. Und da wurde ich noch wütender und fluchte weiter. Glauben Sie, Gott ist davon so wütend geworden, dass er mich verlassen hat?
Ich weiß, dass ich die Freundschaft zu einem Mann abbrechen sollte, der eine Leidenschaft für Pornografie hat. Aber ich habe das bis jetzt nicht getan. Ich konnte die ganze Nacht nicht schlafen, weil ich so durcheinander war und mir große Sorgen mache, die besagte Sünde begangen zu haben. Glauben Sie, dass Satan mich vielleicht so hoffnungslos macht, damit ich genau das denke? Jesus Christus hat tatsächlich von einer Sünde gesprochen, die nicht vergeben werden kann. Aber was meinte er damit? Welche Sünde ist das? Die Pharisäer hatten die Wunder des Herrn Jesus gesehen und sie schrieben sie Satan zu. Der Herr Jesus macht ihnen nun klar, dass ihre Schlussfolgerung unlogisch ist. Der Satan würde nie in Erwägung ziehen, seine eigenen Komplizen, die Dämonen, auszutreiben. Der Satan treibt keinen Satan aus. Nur jemand, der stärker ist als der Satan, kann ihn austreiben. Der Herr Jesus fügt dann hinzu, deshalb sage ich euch, jede Sünde und Lästerung wird den Menschen vergeben werden. Aber die Lästerung des Geistes wird nicht vergeben werden. Und wenn jemand ein Wort reden wird gegen den Sohn des Menschen, dem wird vergeben werden. Wenn aber jemand gegen den Heiligen Geist reden wird, dem wird nicht vergeben werden, weder in diesem Zeitalter noch in dem zukünftigen. Matthäus 12, 31 und 32. Diese unvergebbare Sünde wurde von den geistlichen Leitern des Volkes Israels begangen, weil sie sich zwischen den Herrn Jesus und das gemeine Volk stellten, das die Wunder des Herrn als seine rechtmäßige Legitimation anerkennen wollte. Im Zusammenhang des Neuen Testaments war die besagte Sünde der Unglaube einer Nation, deren geistliche Sensibilität auf der Strecke geblieben war und die bewusst den Messias zurückwies. Auf dieser Generation von Israeliten lastete weiterhin die geistliche Blindheit, mit Ausnahmen der Menschen, die gläubig wurden. Die geistlich Blinden allerdings waren von Gottes Gnade und Liebe in Christus Jesus ausgeschlossen. Warum war Vergebung hier nicht möglich? Man muss glauben, um die Vergebung in Anspruch nehmen zu können. Die Pharisäer, die das Zeugnis des Herrn Jesus zurückgewiesen hatten, hatten sich durch ihren Unglauben selbst vom Himmelreich ausgeschlossen. Bei dem Versuch, das Licht auszulöschen, waren sie so hartherzig geworden, dass sie keine Vergebung mehr wollten. An dieser Stelle muss man beachten, dass die Sünde, die nicht vergeben werden kann, nur von Ungläubigen begangen wurde, also nur von Menschen, die nicht den Herrn Jesus Christus als ihren Heiland angenommen hatten. Sie hatten ihre Herzen verhärtet. Dementsprechend mussten sie die Folgen ihrer Entscheidung tragen. In diesem Sinn kann jene Sünde heutzutage nicht mehr begangen werden. Denn erstens vollbringt der Herr Jesus keine Wunder mehr auf der Erde, um uns davon zu überzeugen, dass er der Messias ist. Und zweitens bestand diese Sünde in der Verwerfung des Herrn Jesus durch die Juden. In unserer Zeit beanspruchen sogenannte Glaubensheiler für sich Wunder zu tun. Viele Christen haben jedoch ihre Zweifel an der Gültigkeit solcher Ansprüche. Solche Zweifel sind keine Sünde, sondern einfach die ehrliche Meinung von Menschen, die solche Phänomene zu beurteilen suchen. Es gibt allerdings auch heutzutage Menschen, die tatsächlich eine Sünde begehen, die nicht vergeben werden kann, und zwar dadurch, dass sie unaufhörlich den Herrn Jesus abweisen. Sie suchen nicht die Buße, sie wollen gar keine Buße. Sie haben sich einfach dafür entschieden, den Herrn Jesus Christus völlig aus ihrem Leben auszuklammern. Und ebenso wie die Pharisäer damals, müssen sie mit den Folgen leben. Das sind die Verworfenen, die Unbekehrten, die nicht einmal mehr ein Gespür dafür haben, dass sie Gottes Vergebung brauchen. Sie waren nie gerettet und sie wollen nicht gerettet werden. Ich kann Ihnen versichern, wenn Sie in Sorge sind, die Sünde begangen zu haben, die nicht vergeben werden kann, dann haben Sie das nicht getan. Die Tatsache, dass Sie sich Gedanken darüber machen, zeigt deutlich, Gott wirkt in Ihrem Herzen. Menschen, die jene Sünde tatsächlich begehen, machen sich keinerlei Gedanken über ihre Beziehung zu Gott. Und ganz offensichtlich gibt es Vergebung nur für jemanden, der auch Vergebung will.
Der Mann, der den zitierten Brief schrieb, muss sich zunächst einmal darüber klar werden, ob er überhaupt Christ ist. Wenn er Christ ist, dann besteht sein nächster Schritt darin, Buße zu tun für alle Sünden, die der Heilige Geist ihm zeigt. Falls erforderlich, sollte er auch den Rat eines reifen Christen suchen, der ihm die Sicherheit der Vergebung Gottes noch einmal vor Augen stellt. Denn, Gott sei Dank, seine Sünde kann vergeben werden. Wenn Sie, lieber Schüler, meinen, Ihre Sünde könne nicht vergeben werden, oder wenn Sie jemanden kennen, der befürchtet, dass er die Grenze überschritten hat, die zum Abgrund unverminderter Reue und quälender Gewissensbisse führt, dann sollten Sie die Gewissheit haben, es gibt Hoffnung. Selbst wenn sich Finsternis auf Ihre Seele legt, so kann das Licht des Sohnes Gottes Sie vertreiben. Es gibt Vergebung und auch Sie können Vergebung erfahren. Sie können sicher sein, dass Gott Ihnen vergeben hat, wenn Sie ihn darum gebeten haben. Um das noch deutlicher zu zeigen, wollen wir die Gedanken über Vergebung und Gnade im Neuen Testament betrachten. Es gibt mehr Gnade im Herzen Gottes als Sünde in Ihrer Vergangenheit. Der Weg zur Vergebung. Denken Sie über folgende Worte nach. Kolosser 2, 13 und 14. Und euch, die ihr tot wart in den Vergehungen und in der Unbeschnittenheit eures Fleisches, hat er mit lebendig gemacht mit ihm, indem er uns alle Vergehungen vergeben hat. Er hat den Schuldschein gegen uns gelöscht, den in Satzungen bestehenden, der gegen uns war, und ihn auch aus unserer Mitte fortgeschafft, indem er ihn ans Kreuz nagelte. Paulus bezieht sich hier auf einen Brauch im Altertum, nachdem bezahlte Schulden eines Einzelnen auf einem Pergament aufgelistet wurden. Darüber stand vollständig bezahlt. Das Pergament wurde öffentlich an ein Brett genagelt, und so konnte jeder sehen, dass die Schulden bezahlt waren. Als Jesus am Kreuz starb, nahm er alle Schuld, die wir als Gesetzesbrecher Gottes schuldeten, auf sich. Und er bezahlte dafür. Gott der Vater erhielt diese Zahlung und er war damit vollständig zufriedengestellt. Bildlich gesprochen, die bezahlte Rechnung wurde öffentlich ans Kreuz genagelt und jeder konnte es sehen. Geradezu unfassbar. Als Christen schulden wir Gott keinerlei Rechtfertigung. Jesus hat unsere Verpflichtungen für uns übernommen. Seine Worte am Kreuz, es ist vollbracht, Johannes 19,30, sind im Griechischen nur ein Wort und dieses Wort bedeutet vollständig bezahlt. Daher nimmt Gott uns vorbehaltlos an, wenn wir vor ihm stehen. Wir stehen so vor ihm wie Jesus selbst. Ja, sogar die Sünde der Gotteslästerung kann vergeben werden. Hier nimmt ein reines Gewissen seinen Anfang. Denken Sie daran, der Tod des Herrn Jesus Christus war die Bezahlung für alle unsere Sünden in Vergangenheit, Gegenwart und Zukunft. Er starb 2000 Jahre, bevor wir geboren wurden, und daher schließt sein Opfer auch die Sünden ein, die wir noch gar nicht begangen haben. Gott sah unsere Sünden im Voraus, und die Gesamtheit unserer Sünden wurde auf Jesus gelegt. Wenn Sie gläubig sind, wenn Sie Christ sind, dann können Sie keine Sünde begehen, für die Jesus nicht schon im Voraus bezahlt hätte. Ein gängiges Missverständnis besagt, dass Gott bei der Bekehrung nur solche Sünden vergibt, die wir bis dahin begangen haben. Durch ständiges Sündenbekenntnis müsste man dann die Errettung immer auf dem Laufenden halten. Wenn das stimmen würde, dann könnten wir keine Heilsgewissheit haben. Was wäre dann, wenn Sie oder ich morgen sterben sollten, das Gewissen mit Sünden belastet, die wir noch nicht bekannt haben? Würden wir dann verloren gehen und in die Hölle geschickt werden? Die gute Nachricht besteht doch darin, als wir uns Jesus Christus als Retter anvertraut haben, hat Gott im selben Augenblick alle unsere Sünden ausgelöscht, sogar die, die wir bis dahin noch gar nicht begangen hatten.
Der Text aus Kolosser 2 sagt, er vergab uns alle unsere Übertretungen in dem Moment unserer Errettung. Jeder, der den Herrn Jesus angenommen hat, gehört für immer ihm. Wir sind vor Gott gerechtfertigt, weil uns die Gerechtigkeit des Herrn Jesus angerechnet wird. Ja, er hat bereits die Anklageschrift zerrissen, oder vielmehr noch, er hat sie weggeworfen. Denn mit einem Opfer hat er die, die geheiligt werden, für immer vollkommen gemacht. Hebräer 10, 14.

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Nachdem über das Vertrauen zum Herrn und die Furcht Gottes im Alltag des Gläubigen gesprochen wird, heißt es in Sprüche Kapitel 3: Ehre den Herrn von deinem Gut und von den Erstlingen all deines Einkommens, so werden deine Scheunen voll werden und deine Kelter mit Most übergehen. Kennen Sie persönlich diese Realität, dass sie den Herrn auch mit ihren Gütern und Finanzen ehren und seine überfließende Fürsorge erfahren? Falls nicht, möchten wir Sie dazu ermuntern, auch in diesem Bereich Ihres Lebens einen Schritt im Glauben zu gehen, im Vertrauen zum Herrn.

In Lukas 12 lesen wir: Und er sagte ihnen ein Gleichnis und sprach: Es war ein reicher Mensch, das Feld hatte wohlgetragen. Und er gedachte bei sich selbst und sprach: Was soll ich tun? Ich habe nicht, da ich meine Früchte hinsammle. Und sprach: Das will ich tun. Ich will meine Scheunen abbrechen und größere bauen und will dreinsammeln alles, was mir gewachsen ist und meine Güter. Und will sagen zu meiner Seele: Liebe Seele, du hast einen großen Vorrat auf viele Jahre. Habe nun Ruhe, iss, trink und habe guten Mut. Aber Gott sprach zu ihm: Du Narr, diese Nacht wird man deine Seele von dir fordern. Und wes wird sein, das du bereitet hast? Also geht es, wer sich Schätze sammelt und ist nicht reich in Gott. Identifizieren Sie sich mit dem Mann aus diesem Gleichnis. Hören Sie auf Gottes Warnung, heute, und wenden Sie sich zu Jesus Christus. Er kann Sie aus Ihrer geistlichen Armut befreien.

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1: Es ist wieder Zeit für die gute Nachricht aus Gottes Wort. Unser Wochenvers steht in Galater Kapitel 2, Vers 20. Ich lebe aber, doch nur nicht ich, sondern Christus lebt in mir. Denn was ich jetzt lebe im Fleisch, das lebe ich in dem Glauben des Sohnes Gottes, der mich geliebt hat und sich selbst für mich dargegeben. Das war unser Merkvers aus Galater Kapitel 2, Vers 20.

0: Ich begrüße Sie herzlich zur Radiosendung des Biblischen Hörfunks. Schön, dass Sie eingeschaltet haben. In unserem Programm BBN Bibelkonferenz spricht zu Ihnen heute Johannes Vogel. Johannes Vogel wurde 65 in Hagen geboren. Er ist verheiratet und hat 4 Kinder. Nach einer Ausbildung als Fotokaufmann und nach einer theologischen Ausbildung an der Freien Theologischen Fachschule Breckerfeld wurde er später erster Vorsitzender des Bibelcenters Freie Theologische Fachschule Breckerfeld. Ich wünsche Ihnen eine gesegnete Zeit beim Zuhören. Hier nun Johannes Vogel mit seiner Botschaft. Richtige Priorität, richtiger Sieg. Teil 2.
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0: Richtung jetzt was? Das zweite heute Morgen. Prioritäten setzen. Vers 3, 1. Samuel 7, Vers 3. Dient ihm allein. Wo liegen deine und meine Prioritäten? Der Vogel kann immer nur Altes Testament. Ne? Nein, schlag mal auf. Matthäus 6. Sind wir im Neuen Testament. Prioritäten setzen. Matthäus 6, Vers 33. Ganz bekannter Vers. Habt ihr es schon so oft gehört? Trachtet vielmehr zuerst nach dem Reiche Gottes und nach seiner Gerechtigkeit. So wird euch alles hinzugefügt werden. So wird euch alles zufallen. Das ist der einzige Zufall, oder gibt noch einen Zufall in der Bibel, aber das ist so der bekannteste Zufall, den es in der Bibel gibt. Der Begriff der Priorität kommt vom lateinischen prior, der vordere. Im Orden einer katholischen Abtei oder eines Klosters, die keinen Abt haben, keinen Mann haben, der dort eingesetzt ist, wird der Prior eingesetzt, der Vorsteher. Priorität bezeichnet im Allgemeinen den Vorrang einer Sache, eines Bewertungsmaßstabes oder einer Person gegenüber einer anderen. Das ist Priorität. Priorität ist also eine Frage nach der Stellung oder der Wichtigkeit einer Sache in deinem Leben. Es reicht also nicht nur, den Blick auf Gott zu lenken und ihn vor Augen zu haben. Er muss wirklich den obersten Platz, die bedeutendste Stelle in deinem und meinem Leben einnehmen. Welche Stelle? Und ich frage dich heute Morgen, welche Stelle hat die Gemeinde, hat die Mission, hat vielleicht auch für die Jüngeren und Junggebliebenen die Bibelschule, hat letztendlich Gott in deinem Leben? Wenn uns etwas wichtig ist, dann setzen wir uns dafür ein. Dann können wir alles mobil machen. Wenn wir uns treffen wollen und gemeinsam irgendwo was grillieren wollen, dann wird geguckt, und wenn wir noch bis wie lange hat der Mikro noch auf? Wenn nicht, dann fahren wir zur Tanke. Hauptsache wir können. Dann setzen wir uns ein. Aber wenn es um die Sache Gottes geht, dann lassen wir es manchmal, der Herr wird es schon geben. Ist Mission etwas, was man mal auf einer Freizeit macht oder mal für ein halbes Jahr oder so ein Jahr für Gott? Ich möchte das nicht schmälern. Aber ich habe sehr viel und sehr viele junge Leute kennengelernt, die gesagt haben, wir machen ein Jahr für Gott. Und danach war es aus. Weil ich habe ja jetzt was getan für den Herrn. Ich war beim letzten Traktateinsatz hier von der Gemeinde, war ich mit dabei. Jetzt ist aber mal gut für nächstes Jahr, ne? Jetzt habe ich aber meine Schuldigkeit getan. Was ist das? Wo ist unsere Priorität? Ist der Gottesdienstbesuch ein nettes Gemeindestündchen? Oder weil man nachher kostenlosen Kaffee kriegt? Ist das ein cooler Treff, wo man gut abhängen kann? Der Besuch eines guten Clubs, weil man sonst keinen Anschluss bekommt? Bist du bereit, dich tatsächlich verändern zu lassen, dich von Gott gebrauchen zu lassen? Hast du alles auf den Altar gelegt? Hast du dein Leben ganz dem Herrn hingegeben? Und ich habe das schon ein paar Mal hier gesagt, ihr erinnert euch dran, wenn wir dieses Lied singen, ne? Herr, so nimm denn meine Hände, ne? Oh, Entschuldigung. So nimm denn meine Hände und führe mich. Haben wir uns ganz gegeben? Ich tue das manchmal nicht. Ich tue es manchmal aus mir heraus, weil ich zeigen will, was ich kann, anstatt dass der Herr tut. Und dann geht's auch reichlich daneben. Wo ist unsere Priorität? Gott in Wahrheit dienen kann man nur unter der Bedingung, dass das Herz frei ist vom Götzendienst. Darum sagt der Herr Jesus auch zu seinen Jüngern in Matthäus 6, Vers 24, niemand kann zwei Herren dienen. Entweder wirst du den einen hassen und den anderen lieben oder dem einen anhangen und dem anderen verachten. Jesus sagt klar und deutlich, in unserem Leben kann es keine zwei Herren geben. Denn jeder der Herren beansprucht den Menschen ganz. Wir sollen ihm allein dienen. Das ist der Absolutheitsanspruch Gottes an dich und mich. Und das ist nicht in unserer heutigen Zeit von Absolutheitsanspruch zu sprechen. Nur schwarz oder weiß. Nein, Bruder Vogel, das geht nicht. Latte Macchiato. So dazwischen. Ob die Bibel jetzt so hundertprozentig Wort Gottes ist, also ich weiß nicht, ich habe da nicht so viel zu sagen, ich habe das noch nicht so ganz studiert. Es sind ja Menschen, die das geschrieben haben und ob wir uns da nun so, wir könnten uns darauf einigen, auf eine Prozentzahl. Nein, die Bibel ist Gottes Wort, von der ersten bis zur letzten Seite. Das ist aber unangenehm. Man möchte gerne so den Mittelweg gehen. Kennst du das? Weil wenn du den Mittelweg gehst, dann trittst du auch keinem auf die Füße. Du möchtest keinem auf die Füße treten. Doch, wir müssen, wenn es um die Bibel geht, um Gottes Wort, ganz klar sagen, worum es geht. Klare Sache machen. Das ist das, worauf es ankommt. In der Beziehung zu ihm, in seinem Dienst, geht es nicht halbherzig. Entweder ganz oder gar nicht. Der Herr Jesus hat sich auch nicht halb ans Kreuz hängen lassen. Der hing ganz da. Der Alltag in Israel wurde bestimmt von den Gottheiten, der Astarte, des Baal-Gottes. Baal war hauptsächlich für die Natur und den Donner zuständig. Dafür war Baal zuständig. Astarte war für die Liebe und den Krieg zuständig. Und wenn man die beiden zusammen angetroffen hat, dann bedeuteten sie in der damaligen Zeit die Fruchtbarkeit von Land und Leuten. Das sollte die beiden, wenn sie zusammen auftraten und man sie zusammen darstellte, darum sollte es gehen. Fruchtbarkeit bei den Leuten und vom Land. Es brachte ja so richtig was, um sich gehen zu lassen in der damaligen Zeit. Dieser Götzenkult, er erlaubte ausschweifendes Leben. Das zog die Israeliten natürlich in seinen Bann, die so angeblich in engen Linien waren. Wenn dann jemand kommt und dir die Freiheit anbietet, tja, so richtig Party, so richtig auf die Pauke hauen, dann geht die Post doch ab. Das ist Leben, oder? Jedes Wochenende unterwegs. Heide Witzka, Herr Kapitän. Dieser Götzenkult war etabliert in Israel. Und jetzt waren sie müde geworden, das Volk Israel, weil sie gesehen haben, das zehrt dein Leben aus. Kennst du das? Ich kenne viele solcher Partyleichen. Jedes Wochenende unterwegs. Party, Party ohne Ende. Mach mal 14 Tage Party hintereinander. Jeden Abend bis morgens früh in die Puppen. Party. Mach das mal. 14 Tage konstant. Weißt du, wie du aussiehst? Wie eine Leiche. Dann hilft nur noch dieses Zugleistern. Antackern, liften. Du bist fertig. Und genau das war damals Israel. Sie waren fertig. Es brachte keine richtige Erfüllung. Sie waren leer hier drin. Die Action, die vermeintliche Freiheit, die sie genommen hatten, sie hat Kraft gekostet. Und damit können wir uns vielleicht auch heute identifizieren. Liebe Geschwister, in unseren Gemeinden Action, Action, das bestimmt teilweise unsere Gemeinden mehr als Gottes Wort. Fun, Attraktion, gute Shows, die abgeliefert werden müssen, das ist wichtiger als ein gutes Bibelstudium. Die falsch verstandene Freiheit in Christus in unseren Gemeinden, sie wird legalisiert. Mittlerweile ist in unseren Gemeinden und Allianzen fast alles möglich, von den theologischen Verführungskünsten bis hin zu den Party- und Modeexzessen par excellence. Wo ist unsere Priorität? Israel will die Priorität wieder richtig setzen und sie nennen den Gott Israels, Yahweh, wieder ihren Gott. Und sie bitten Samuel jetzt sogar für Gott, bei Gott einzutreten. Mensch Samuel, hilf uns doch. Das Wegtun der falschen Götter genügte aber nicht. Zu diesem Schritt gehört auch die Einsicht, der Weg, den man gegangen hat, bis jetzt der war verkehrt. Israel musste Buße tun. Wann haben wir das letzte Mal Buße getan? Das Volk versammelte sich damals, so heißt es hier in 1. Samuel, in Mizpah. Es war ein Ort auf den Berghöhen von Samaria. Das Volk sammelte damals und schöpfte Wasser und goss es vor dem Herrn aus, ein besonderes Trankopfer. Durch Fasten bezeugten sie dann, dass ihre Handlungen, dass ihre Werte, die sie als Werte hochgeachtet haben, nichtig waren, falsch waren. Endlich folgte dann auch das Bekenntnis. 1. Samuel 7, Vers 6, guck bitte rein. Wir haben gegen den Herrn gesündigt. Die Reihenfolge hier in dem Verhalten des Volkes ist echt interessant. Guck mal, wenn du die Verse so liest, die taten erst was? Die falschen Götter weg? Dann bekundeten sie ihre Wertlosigkeit und zeigten Reue. Sie fasteten als Zeichen ihrer Buße und als drittes, sie bekannten ihre Sünden. Die Reihenfolge kannst du ja lesen in 1. Samuel 7. Als ein äußeres Zeichen bringt jetzt Samuel, seines Zeichens ja Priester, ein Opfer dar. Nicht irgendwie ein Schuld- oder Sündopfer, nein, ein Ganzopfer. Dieses Lämmlein musste ganz sterben. Das ist ein Zeichen dafür, dass die Gemeinschaft zwischen Gott und seinem Volk wiederhergestellt wird und es befähigt, jetzt wieder ein Ganzopfer darzubringen. Römer 12, bitte, schlag mal auf, Römer 12, 1 und 2. Wie oft vollziehen wir nämlich auch alle Schritte von Neuausrichtung, Umkehr, Buße. Aber eins fehlt, die Ganzhingabe. Die Ganzhingabe, das tun wir nicht. Wir behalten immer noch was zurück. Römer 12, 1 und 2, wie heißt es da? Ich ermahne euch nun, ihr Brüder, Klammer auf, Schwestern, angesichts der Barmherzigkeit Gottes, dass ihr eure Leiber darbringt als ein lebendiges, heiliges, Gott wohlgefälliges Opfer. Das sei euer vernünftiger Gottesdienst und passt euch nicht diesem Weltlauf an, sondern lasst euch in eurem Wesen verwandeln durch die Erneuerung eures Sinnes, damit ihr prüfen könnt, was der gute und wohlgefällige und vollkommene Wille Gottes ist. Bin ich auf dem richtigen Kurs? Ist der Dienst für Gott mir noch ein Herzensanliegen? Sag ich immer noch, Herr, hier bin ich? Wenn du das sagst, Herr, ich bin hier, gebrauche mich, dann möchte ich an die appellieren heute Morgen, die hier unter uns sitzen und die vielleicht vom Herrn angesprochen sind. Wir haben in 14 Tagen Start unserer Bibelschule. Wir haben noch über 9 Plätze frei. Meld dich an. Hier bin ich, Herr. Wäre ein Schritt? Jetzt, nach der Hinwendung zu Gott bei Israel damals und der Ausrichtung ihres Lebens, passiert was? Der Feind klopft an. Guck mal rein, 1. Samuel 7, wieder zurück, Vers 7. Was passiert? 1. Samuel 7, Vers 7. Die Philister kommen. Die Philister kommen. Der Feind Satan kann das einfach nicht ertragen, wenn er an Einfluss verliert. Diese neu gewonnene Einheit im Volk Israel, das geht nicht, sagt der Feind. Jetzt lässt er die Philister auflaufen. Wenn du so richtig wieder mit dem Herrn aufgetankt bist, wenn du so richtig wieder Freude im Herzen hast, dann auf einmal klatsch. Jetzt denkst du, Mensch, wir haben vorhin gesungen, alle Tage fröhlich, ja, immer Sonnenschein. Und dann Montag, bums. Morgen ist auch draußen Sonnenschein, aber es kann richtig knallen. In deiner Familie, an deinem Arbeitsplatz. Und dann denkst du dir, ja, wo bist du denn jetzt, Herr? Damals das Volk, es hat es sogar mit der Angst zu tun bekommen. Das steht hier, 7b. Guck rein, 7b. Wie heißt es? Als die Kinder Israel dies hörten, fürchteten sich vor den Philistern. Das ist gar nicht verwunderlich, weil der Gegenspieler, Satan, hat Macht. Wir vergessen das so oft. Der kann dir ordentlich zwischen die Beine hauen. Das ist möglich. Wir sollten das nicht unterschätzen. Das Volk Israel tut das einzig Vernünftige. Sie rufen den Priester des Herrn an. Samuel, Samuel, du bist doch das Bindeglied zwischen dem Herrn. Er war damals der hohe Priester. Jesus ist unser hoher Priester, dein hoher Priester. Du kannst jederzeit zu ihm kommen und kannst sagen, hey, da klopft's, da sind die Feinde. Samuel, hier in Vers 8 und Vers 9, guck mal. Und die Kinder Israels sprachen zusammen, lass nicht ab, für uns zu dem Herrn, unserem Gott, zu rufen, dass er uns aus der Hand der Philister errette. Und Samuel nahm ein Milchlamm, opferte es vollständig als Brandopfer dem Herrn. Und Samuel schrie zu dem Herrn. Das war nicht nur so ein Gebetsstündchen, das war Gebetskampf. Das war Gebetskampf. Das Volk spornte ihn sogar an. Werde nicht müde, beim Herrn für uns zu rufen. Und jetzt durfte Israel auch Sieg erleben. Jetzt passierte es. Und das ist mein dritter und letzter Punkt. Sieg erleben. Sieg erleben. Die Verse 10 und 12. Bis hier, Herr, hat uns Gott geholfen. Während Samuel opferte und zu Gott schrie, kam die Erhörung in einer überwältigenden Weise. Erinnern wir uns bitte nochmal, wofür war Baal zuständig? Für den Donner, richtig? Für den Donner. Jetzt kommt ein richtiger Donner. Jetzt donnert's richtig. Jetzt macht der Herr im Himmel offenbar, wer wirklich die Macht hat über die Naturgewalten. Es donnert so schrecklich, dass die Philister panikartig die Flucht ergreifen. Was muss das für ein Donner und Blitzen gewesen sein, ha? Ha, ich mag Gewitter. Ihr auch? Ich mag Gewitter. Wisst ihr warum? Dann rückt meine Frau immer näher an mich ran. Dann kommt sie ganz eng und sagt, oh, hoffentlich passiert nichts. Es passiert nichts. Ich weiß das ja gar nicht, aber ich tue so. Ich bin ja da. Jetzt möchte ich das mal als Bild nehmen. Genau so war das beim Volk Israel. Die hatten Angst. Oh, sind ganz nah zum Herrn gerückt. Und dann sagt der Herr, jetzt lass mich mal machen, Israel. Jetzt zeige ich denen mal, wie es richtig donnert. Und dann hat es gedonnert. Mit dieser Schützenhilfe vom Himmel konnten die Israeliten ihre Feinde leicht vertreiben. Ist das ein Wunder gewesen? Herrlich. Damals, bei uns, bei dem Brand, wo ich euch von erzählt habe, an der Schule. Der Herr hat geholfen. Er hat sogar noch besser gemacht. Ich will das jetzt nicht sagen, dass ihr das falsch denkt, also nicht versicherungsmäßig und die haben das warm entsorgt oder sowas. Aber wir hatten eine alte Heizungsanlage und der Herr hat zum richtigen Zeitpunkt eingegriffen. Wir haben das als Schaden erachtet in dem Moment. Wir haben es so viel besser erfahren, der Herr hat es noch besser gemacht. Wir dürfen heute 2 Blockheizkraftwerke dadurch haben, hat die Versicherung übernommen. Wir haben alles neue Leitungen bekommen. Ja, ging's besser? Aber in dem Moment, wo du drinsteckst, denkst du erstmal, ach du große Neun, wie wird's? Aber der Herr hat das Ende schon gesehen, das Ziel. Und er wusste es viel besser. Handelt Gott heute auch noch so, wie er damals beim Volk Israel gehandelt hat?
1: Ja.
0: Amen. Er kann genauso handeln. Wenn wir zu Gott umkehren, dann lässt er uns die erstaunliche Größe seiner Gnade sehen. Da, wo wir beschämende Niederlagen in unserem Leben haben und einstecken müssten, dürfen wir seine Siege erleben und ein Eben-Ezer aufrichten für den Herrn. Ja, Gott schenkt den Sieg in harten und schwierigen Zeiten, aber auch in den leichten und fröhlichen Zeiten. Er schenkt den Sieg. Nicht, weil wir so toll sind und weil wir so super Christen sind und in die Zionshalle gehen. Absolut nicht. Und weil wir vielleicht irgendwo auf dem weiten Erdenrund per Internet heute mit einer guten Flat zugucken können. Nein, deswegen nicht. Sondern weil er es schafft. Der Vater im Himmel. Psalm 118, Vers 16. Die Rechte des Herrn ist erhöht. Die Rechte des Herrn hat den Sieg errungen. Nicht wird erringen, sondern hat den Sieg errungen. Wir dürfen Sieg erleben. Du darfst das erleben. Bei Anfechtungen, die kommen werden in der nächsten Woche, wo der Teufel in dieser Woche dir so richtig einen reingeben will oder so richtig in den nächsten Monaten dich runterziehen möchte. Denk daran, der Sieg ist errungen durch den Herrn. Du bist auf der Seite des Siegers, wenn du Jesus in deinem Leben hast. Nimm ihn in Anspruch. Wenn wir uns allerdings auf unsere Stärke verlassen, dann geht's daneben. Und deswegen heißt es immer wieder, und ich komme da immer wieder drauf, das Motto unserer Bibelschule ist Sacharja 4, Vers 6. Nicht durch Heer, nicht durch Kraft, sondern durch meinen Geist, spricht der Herr. Israel hat in der Vergangenheit auch und auch in der Gegenwart sich immer wieder auf ihre Stärke verlassen. Und das kann daneben gehen. Ob bei den großen Problemen oder bei den kleinen. Er ist da, der Herr, und er hilft. Und er hilft auch jetzt in Israel. Und ich freue mich, dass ihr Israel-Konferenz demnächst habt. Israel braucht unser Gebet. Gerade jetzt, wenn der verrückte Ahmadinejad wieder so spinnt. Sie machen mobil in Israel. Es ist nicht einfach. Und sie wissen nicht, was kommt. Wisst ihr, das ist alles schön, wenn man das so mitkriegt. Und auch wenn ich so drüber rede über Israel, dann ist das eine Sache. Aber wenn du dann selber mal betroffen bist, dann ist das was ganz anderes. Wisst ihr, ich würde vielleicht jetzt etwas anders darüber sprechen. Mein Sohn ist jetzt gerade in Israel für ein Jahr. Und er sagt zu mir, Papa, ich weiß nicht, ob ich in 14 Tagen, wir haben einen Flug gebucht, ich weiß nicht, ob ich in 14 Tagen kommen kann. Uns wurde schon gesagt, die Langzeitaufenthalter, die unten sind, wir kriegen dann keine Ausreise, wenn es jetzt dicht geht, wenn es losgeht, wenn es vorbei, dann bleibe ich da. Wir haben es dem Herrn abgegeben. Aber Israel braucht dein Gebet. Aber wenn es mal persönlich wird bei dir und du selber betroffen bist, dann denkst du über Israel ganz anders. Deswegen freue ich mich, dass ihr Israel-Konferenz habt. Ob bei den großen oder kleinen Problemen, der Herr hilft. Als Erinnerung an die Hilfe des Herrn stellt Samuel was? Ein Gedenkstein auf. Eben Eser. In Vers 12 heißt es da. Und wo stellt er ihn hin? Hast du geguckt, wo er ihn hinstellt? Wo stellt er ihn hin? Zwischen Mizpa und Schen. Ja und? Mizpa heißt übersetzt Berghöhe, also was Großes. Und Schen heißt übersetzt Felszacken, was ganz Kleines. Zwischen groß und klein. Da stellt er das hin. Bis hier hat Gott geholfen. Genau damit. Er ist für die großen und die kleinen Probleme in deinem Leben immer da. Ob du einen Parkplatz suchst oder ob du deinen Partner fürs Leben suchst. Bei beidem kannst du den Herrn anrufen. Er hilft und er hilft sogar gerne. Im Gegensatz zu uns, wie ist es, wenn wir mal helfen sollen? Wenn wir mal mit anpacken sollen, oft sind wir dann so muffelig. Ich kenne das ja. Schon wieder was tun. Ich habe meinem Kurzen das letzte Woche gesagt. Hör mal, du müsstest mal die Hecke schneiden bei uns. Hast du nichts Besseres? Ich war gerade am Chillen, sagt er zu mir. Ich war gerade am Chillen. Da sage ich, nein, jetzt ist Hecke dran. Da sage ich, das tust du nicht für mich, sondern das tust du für den Herrn. Das sagst du immer, Papa. Gott kämpft und setzt sich ein für alle, die ihn ernstlich anrufen. Die, die zu ihm umgekehrt sind und diesen Weg schon gemacht haben und persönlich ihn erfahren haben, die wissen, dass Gott mächtig eingreift und immer spätestens rechtzeitig. Samuel machte nun dieses sichtbare Zeichen, einen Gedenkstein, Eben Eser. Bis hierher hat Gott geholfen. Hast du auch deinen Eben Eser schon gemacht? Deinen Gedenkstein? Deine Erinnerungssteine gesetzt? Ich möchte dich dazu auffordern, wenn du Sieg erlebt hast, dann schreib es auf. Mach das mal ganz praktisch, in der nächsten Woche, im nächsten Monat. Nimm dir ein Buch, wo du für gebetet hast oder was du mit dem Herrn erlebt hast und schreib's auf. Mach dir ein Eben Eser, dass du dich erinnern kannst vielleicht, wenn die schlechten Zeiten kommen, was der Herr alles schon in deinem Leben getan hat. Mach's ganz praktisch. Die Erinnerung an solche Siege wird uns neu motivieren, dran zu bleiben, im Gebet treu zu sein, vielleicht für den Missionar vor Ort oder im weiten Erdenrund. Dran zu bleiben, anderen Zeugnis zu geben von dem Herrn, weil er Menschenherzen verändern kann und immer wieder Leute zum Glauben kommen. Die letzte Bibelstelle heute Morgen. 1. Korinther 15, Vers 57 und 58. Gott aber sei Dank, der uns den Sieg durch seinen Sohn, durch unseren Herrn Jesus Christus gegeben hat. Darum, meine geliebten Brüder, Klammer auf Schwestern, seid fest, unerschütterlich, nehmt immer zu in dem Werk des Herrn, weil ihr wisst, dass eure Arbeit nicht vergeblich ist im Herrn. Neuorientierung, das war das Erste heute Morgen. Es gibt keinen Sieg ohne Neuausrichtung auf Gott. Neuorientierung bedeutet, den Blick auf den Herrn zu lenken. Und ich möchte dich heute Morgen ganz persönlich ansprechen. Neuorientierung, wenn du dein Leben noch nicht an den Herrn Jesus Christus gegeben hast, dann ordne dein Leben heute neu. Auch sie, die sie heute Morgen zuschauen über Internet oder diese CD hören, irgendwann einmal, richten sie ihr Leben neu aus auf Jesus Christus. Sie können bei Jesus Christus abladen. Ihre Nöte, ihre Probleme, er hilft gerne. Kommen Sie zu Jesus mit Ihren Lasten und geben Sie Ihrem Leben einen neuen Sinn, eine neue Richtung. Das Zweite war Prioritäten setzen. Gott will uns ganz. Er kann uns auch mit seiner ganzen Kraft ausfüllen. Und er will uns den ganzen Segen, den er hat, gerne geben. Nummer eins will der Herr in deinem und meinem Leben sein. Und das Dritte war Sieg erleben. Sieg schenkte er nicht nur damals bei Israel, sondern das tut er auch heute. Gott kann bei dir in der kommenden Woche Sieg schenken, da wo du es nicht gedacht hast. Vertraue auf ihn. Richtige Priorität, richtiger Sieg. Ich wünsche dir und mir, dass wir in der neuen Woche, die jetzt angebrochen hat, lernen, das Wichtige vom Unwichtigen zu trennen und uns ganz Gott auszuliefern. Dann verheißt er uns seinen Sieg. Amen. Ich möchte noch mit uns beten. Treuer Gott und Vater, wir kommen zu dir und sagen dir Danke für dein Wort. Danken dir für das Vorbild deines Volkes und Erbes Israel. Und du siehst, wie Israel so oft dich aus dem Auge verloren hat. Und wir denken dann, ja, das war Israel. Du siehst, wo wir es getan haben in den letzten Wochen und Monaten, wo wir dich aus dem Blick verloren haben, Herr. Da verzeih uns, Herr, verzeih mir, wo ich dich in den letzten Tagen aus dem Blick verloren habe und nur noch mein Ding gesehen habe. Gib, dass wir uns ganz neu dir auf den Altar legen. Uns ganz hingeben. Und treuer Gott und Vater, du siehst auch, wer heute hier in der Zionshalle oder auf dem weiten Erdenrund sitzt und dich noch nicht kennt, der noch nicht eine Neuausrichtung mit dir getroffen hat, sein Leben dir noch nicht anvertraut hat. Herr, du kannst jedem Einzelnen heute begegnen und wir bitten dich darum, Vater im Himmel, rühre du an. Ich danke dir dafür, dass du Großes tun kannst. Wir wollen auf dich vertrauen, auch in der kommenden Woche, Herr. Segne du über Bitten und Verstehen und gib, dass wir die Prioritäten in unserem Leben richtig setzen, auf dich gerichtet. Amen.
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1: Also sehen wir, es ist sehr, sehr dünn verteilt, die Materie. Wenn man es ausrechnet für das gesamte Universum, denn es gibt ja von einer Galaxie zur nächsten, gibt es ja sehr viel Zwischenraum, wo es keine Sterne gibt, wo es auch keine Materie gibt. Wenn wir das noch mit einrechnen, dann kommen wir auf eine Dichte, wir sind ja schon in Zehnerpotenzen gewohnt heute zu rechnen, auf etwa 10 hoch minus 31 Gramm pro Kubikzentimeter. Das ist also zigfach weniger als ein Atom pro Kubikzentimeter überhaupt. Unvorstellbar wenig. Also, der Weltenraum ist wirklich leer. So sehen wir. Er ist weiterhin auch dunkel. Aber da würden wir sagen, wir fahren doch im Sommer in Urlaub und da sehen wir die glitzernde Sonne, nicht wahr, und legen uns dort in die Sonne und brauchen also ja Lichtschutzfaktor 56 oder ich weiß nicht, was man da braucht, ich nehme sowas nicht, um da von der Sonne nicht verbraten zu werden. Ne? Und wir sagen, es ist ein helllichter Tag. Ja, aber müssen wir denken, die Situation des hell erleuchteten Tages haben wir nur hier auf der Erde, sonst nirgendwo. Selbst einer der dichtesten Planeten zur Sonne, der Merkur, wenn man da in den Himmel schaut, schaut man auf eine tiefschwarze Fläche. Warum? Weil der Merkur keine Atmosphäre hat und damit keine gleichmäßige Lichtverteilung, wie wir das auf der Erde kennen. Man sieht zwar die Sonnenscheibe dort größer als von der Erde, aber man schaut gegen einen schwarzen Himmel. Tiefschwarze Nacht.
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1: Es ist wieder Zeit für die gute Nachricht aus Gottes Wort. Unser Wochenvers steht in Galater Kapitel 2, Vers 20. Ich lebe aber, doch nur nicht ich, sondern Christus lebt in mir. Denn was ich jetzt lebe im Fleisch, das lebe ich in dem Glauben des Sohnes Gottes, der mich geliebt hat und sich selbst für mich dargegeben. Das war unser Merkvers aus Galater Kapitel 2, Vers 20.

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1: Lieber Hörer, es gibt eine altbekannte Geschichte, die heißt »Säg vom Kreuz nichts ab«. Hier hat ein Mensch von dem Kreuz, das er trug, immer wieder ein kleines Stückchen abgesägt, weil ihm das Kreuz zu schwer war. Aber als er dann an den Abgrund des Todes kam, war das Kreuz zu kurz. Es reichte nicht mehr hinüber. Dieses Bild sagt uns wohl, dass wir vom auferlegten Kreuz nicht ablegen sollen und abschneiden sollen. Aber es geht um noch mehr, um das Kreuz Christi. Unser Thema: Das Kreuz, die Brücke über den Abgrund. Schon der Apostel Paulus sprach vom Kreuz und stellte es als Punkt der Entscheidung vor unsere Augen. Er sagte: Das Wort vom Kreuz ist denen, die verloren gehen, eine Torheit. Uns aber, die wir gerettet sind, ist es Gottes Kraft. Wenn es um das Kreuz geht, verstehen wir gut, dass es sich nicht um zwei Holzbalken handelt. Was bedeutete denn das Kreuz damals? Es war das Mittel, um jemanden hinzurichten. Ein zum Tod Verurteilter wurde gehängt, gekreuzigt oder durch eine andere Todesart liquidiert. Das Kreuz war ein Zeichen des Fluches. Nun stellt sich aber sofort die Frage, wieso Christen das Kreuz dann zum Symbol ihres Glaubens machen. Ich betone noch einmal, weder das Holz noch die Form der Balkenkonstellation sind entscheidend. Die Botschaft, die Worte des Kreuzes sind wichtig. Und eine zweite Sache ist entscheidend. Wer am Kreuz hing, es mögen wohl Hunderte oder gar

0: tausende Menschen am Kreuz gestorben sein. Aber dieser eine, von dem wir sprechen, war Gottes Sohn. Es mögen Menschen zu Recht, aber auch zu Unrecht gekreuzigt worden sein. Sie alle waren Sünder, ob zu Recht oder zu Unrecht gekreuzigt. Wir wissen um Christen, die in der Vergangenheit gekreuzigt wurden und in der Gegenwart noch werden. Und doch war ihr Märtyrertod nicht zu vergleichen mit dem Tod Jesu Christi. Ja, es passiert immer wieder in unserer Zeit, dass irgendwo auf der Erde Christen um des Glaubens willen gekreuzigt werden. So folgen sie im Leiden dem Vorbild ihres Herrn. Aber was war denn das Besondere an dem Kreuz Jesu und an dessen Botschaft? Ich sage es kurz und einfach: sein stellvertretendes Leiden und Sterben geschah als Opfer für mich und für dich, lieber Hörer, für alle Menschen auf dieser Erde. Das war und ist die einmalige Besonderheit. Und so geht von diesem Kreuz eine Botschaft, aber auch eine Kraft aus. Doch vorher möchte ich zu der Frage Stellung nehmen, weshalb Jesus Christus als Stellvertreter für uns Menschen gestorben ist. Zunächst hat Gott die Feststellung getroffen, dass es unter allen Menschengeschlechtern nicht einen einzigen guten, gerechten und sündlosen Menschen gibt. Lies das in der Bibel selbst nach, im Römerbrief Kapitel 3 und auch im Psalm 14. Ich lese die Verse aus Psalm 14. Der Tor spricht in seinem Herzen: Es ist kein Gott. Sie haben Verderben angerichtet. Sie tun abscheuliche Taten. Da ist keiner, der Gutes tut. Der Herr hat vom Himmel her niedergeschaut auf die Menschenkinder, um zu sehen, ob ein Verständiger da ist, einer, der Gott sucht. Alle sind abgewichen, sie sind alle verdorben. Da ist keiner, der Gutes tut, auch nicht einer. Weiter ist ein göttlicher Grundsatz sehr deutlich: Der Lohn der Sünde ist der Tod. Also wer gesündigt hat, muss sterben. In zwei Fällen wissen wir, dass Gott Menschen vor dem Tod hinweggenommen hat, und das war Henoch und Elia. Auch sie waren Sünder. Warum Gott sie hinweggenommen hat vor ihrem Tod, das ist seine Sache. Alle anderen starben. Und wenn der Herr Jesus nicht bald zurückkommt, werden auch wir sterben. Tod, wie wir ihn verstehen, bedeutet die Trennung der Seele und des Geistes vom Leib. Das ist der irdisch-physische Tod. Aber durch die Sünde ist der Mensch tot in Sünden und Vergehungen. Und dadurch ist er zur ewigen Trennung von Gott, also zum Gericht und zur Verdammnis verurteilt. Und das sagt die Bibel im Römerbrief sehr deutlich. Nun suchte Gott einen Weg, sein sündiges Geschöpf Mensch mit sich selbst zu versöhnen. Und das ging nur dadurch, dass ein völlig gerechter Mensch für die sündigen Menschen die Strafe trug und als stellvertretendes Opfer in den Tod ging. Weil es aber keinen einzigen gerechten Menschen gab, wurde der Sohn Gottes Mensch und nahm Fleisch und Blut an. Er wurde Mensch wie wir, aber ohne Sünde. Und deswegen geschah seine Zeugung nicht durch Menschen auf menschliche Art, daher die Jungfrauengeburt. Und wer also die Jungfrauengeburt leugnet, leugnet zugleich die Gottessohnschaft Jesu Christi. Als Gott, geoffenbart im Fleische, ging er über diese Erde, und dann ließ er sich ans Kreuz schlagen, nicht als Märtyrer, sondern als Opfer an unserer Stelle. Denn weil wir Sünder sind, haben wir durch unsere Sünde den Tod und das Gericht verdient. Nun hat der Sohn Gottes an unserer Stelle diese Strafe getragen. Größere Liebe hat niemand, als dass jemand sein Leben gibt für seine Freunde, aber auch für seine Feinde. Und was ist die Botschaft des Kreuzes? Es gibt Rettung für jeden, der den Herrn Jesus als seinen persönlichen Retter annimmt. Wer im Glauben zu dem Herrn Jesus Christus kommt, um die Vergebung seiner Schuld bittet, dem lässt Gott Folgendes sagen: Ich bin es, der deine Schuld tilgt, und ich werde deiner Sünde nie mehr gedenken, denn das Blut Jesu Christi, seines Sohnes, reinigt von aller Sünde. So lautet seine Botschaft: Kommet her zu mir, ihr mühseligen und beladenen, und ich werde euch Ruhe geben. Das ist die Botschaft des Kreuzes. Nimm das, was Gott auf dem Marterhügel Golgatha vor den Toren Jerusalems gegeben hat, für dich persönlich an, indem du glaubst, dass der Sohn Gottes, Jesus Christus, auch für dich an deiner Stelle gestorben ist, um die Frage deiner Schuld zu lösen. Indem du ihm deine Schuld bekennst und ihm dein Leben übergibst, kannst du gerettet werden. Du stehst also in der Entscheidung. Da gibt es einmal die Feinde des Kreuzes Christi. Sie benutzen die Tatsache und das Geschehen am Kreuz nicht als die Brücke, die zu Gott führt. Entweder lachen sie darüber und spotten, oder sie ärgern sich darüber und leisten heftigen Widerstand. Und weil sie das Angebot Gottes ablehnen und nicht glauben, dass Jesus Christus ihr Stellvertreter wurde, indem er für sie gerichtet wurde, gehen sie ins Verderben, in den Abgrund. Feinde des Kreuzes Christi, diese hat es zu allen Zeiten gegeben, und trotzdem stellte Gott die Menschen immer wieder in die Entscheidung. Und nun die Frage an dich, lieber Hörer: Zu welcher Gruppe gehörst du? Zu den Feinden des Kreuzes Christi? Zu denen, die die Botschaft und Sprache des Kreuzes ablehnen? Oder zu denen, denen das Kreuz zum Wegweiser in den Himmel wurde? Die Antwort muss sich jeder von uns persönlich geben. Aber man muss auch klar die Konsequenzen ziehen. Ein Lieddichter sagt: Es geht ohne Gott in die Dunkelheit, aber mit ihm gehen wir ins Licht. Sind wir ohne Gott, macht die Angst sich breit, aber mit ihm fürchten wir uns nicht. Wer die Brücke nicht betritt, wird nie zu Gott finden, wird nie in den Himmel kommen. Es gibt keine andere Möglichkeit, es gibt keine andere Brücke, zum ewigen Leben und zu Gott zu kommen. Das muss ich einfach einmal ganz deutlich sagen. Versuche es auch nicht, eine andere Möglichkeit zu suchen. Probiere es nicht mit anderen Religionen oder Sekten, die dich nur versklaven. Warum willst du, lieber Hörer, nicht diesen Weg gehen, den Gott für uns Menschen so einfach gemacht hat? Es ist so einfach, dass es dir möglich ist, jetzt über diese Brücke zu gehen. Du sagst, dass du nie laut oder hörbar gebetet hast. Bete doch einmal so, wie ich es jetzt formuliere. Du großer Gott, bitte rette mich und sei mir, dem Sünder, gnädig. Ich danke dir, dass du deinen Sohn Jesus Christus auch für mich in die Welt gesandt hast. Herr Jesus, ich danke dir, dass du für mich am Kreuz gestorben bist, dass du für meine Sünde bereits gebüßt hast. Ich bekenne dir alle meine Sünden. Bitte vergib mir alles und mache mich rein durch dein Blut. Führe mich auf deinen Weg und mache mich zu einem Gotteskind. Herr Jesus, ich danke dir dafür, dass du mein Heiland sein willst und dass du mich retten willst. Amen. Das, lieber Hörer, könnte der Anfang sein. Danke regelmäßig dem Herrn und bleibe bei ihm. Er ist der Ausweg. Vielleicht willst du deinem Leben ein Ende machen. Bitte tu es nicht. Wage den Neuanfang. Wag es mit Jesus, was deine Not auch sei. Wag es mit Jesus, er macht dich frei. Zweifle nicht, schaue nicht auf Menschen, die dich enttäuschen. Schaue auf Christus und lass bei ihm alle deine Not, alle deine Sünde und alle deine Last fallen. Der Herr segne dich dabei. Amen.
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1: Behutsam zerren Sie ein Kanu hinter sich her, die Korsaren der Stolzach. Es scheint, als wollten Sie auf das Gebiet der Roten Milane übersetzen. Schnell greift Matze sich das vor ihm liegende Funkgerät.
2: Hauptquartier, bitte komm! Hauptquartier, bitte komm! Over!
3: Ja, Hauptquartier. Matze, ist alles in Ordnung bei dir? Over.
2: Alexander, du hast recht gehabt. Die Korsaren der Stolzach sind am anderen Ufer mit einem Kanu aufgetaucht. Wie es scheint, wollen sie übersetzen. Over.
3: Wir kommen sofort zu dir. Wenn sie uns alle am anderen Ufer sehen, überlegen sie es sich bestimmt noch einmal. Over and out.
2: Over and out.
1: Nach kurzer Zeit stürmen die restlichen 5 roten Milane mit lautem Getöse aus dem dicht bewachsenen Berghang ans Ufer. Allen voran Alexander und Thomas, der seinen Bogen und einen Köcher voller Pfeile an der Brust trägt. Ein lautes Rufen hatten die Korsaren des Stolzach auf der anderen Seite des Flusses schon gehört. Schnell hatten sie sich ins Dickicht zurückgezogen. Matze verfolgt den Rückzug der Korsaren durch sein Fernglas. Um nicht gesehen zu werden, robbt der rote Milan in den Wald zurück. Dann läuft er von hinten zu seinen Freunden, die es sich mittlerweile auf großen Felsen im Sonnenschein gemütlich gemacht haben.
4: Hey, da ist er ja. Hi, Matze.
2: Als ihr gekommen seid, sind sie sofort wieder in die Büsche geflohen. Das hat sie abgeschreckt.
5: Sehr gut. Hauptsache, die Korsaren der Stolzer kommen nicht auf diese Seite des Ufers und
6: finden unser Baumhaus.
4: Hört ihr das auch? Das sind doch Motorengeräusche. Das bestimmt Pit.
6: Nein, Lottes Motoren hören sich anders an.
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Welche Einstellung haben Sie zu Ihren Sünden? Wie nähern Sie sich Gott? Im Psalm 51 haben wir ein lebensnahes Beispiel der Buße und Bekehrung eines Mannes, der vor dem Herrn kapitulierte, seine Sünden bekannte und auf Gottes Gnadenangebot vertraute. Gott, sei mir gnädig nach deiner Güte und tilge meine Sünde nach deiner großen Barmherzigkeit. Wasche mich wohl von meiner Missetat und reinige mich von meiner Sünde, denn ich erkenne meine Missetat und meine Sünde ist immer vor mir. An dir allein habe ich gesündigt und übel vor dir getan, auf dass du Recht behaltest in deinen Worten und rein bleibest, wenn du gerichtet wirst.

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1: Es ist wieder Zeit für die gute Nachricht aus Gottes Wort. Unser Wochenvers steht in Galater Kapitel 2, Vers 20. Ich lebe aber, doch nur nicht ich, sondern Christus lebt in mir. Denn was ich jetzt lebe im Fleisch, das lebe ich in dem Glauben des Sohnes Gottes, der mich geliebt hat und sich selbst für mich dargegeben. Das war unser Merkvers aus Galater Kapitel 2, Vers 20.
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2: Kapitel 3. Ich bin der Mann, der Elend sehen muss durch die Rute des Grimmes Gottes. Er hat mich geführt und gehen lassen in die Finsternis und nicht ins Licht. Er hat seine Hand gewendet gegen mich und erhebt sie gegen mich Tag für Tag. Er hat mir Fleisch und Haut alt gemacht und mein Gebein zerschlagen. Er hat mich ringsum eingeschlossen und mich mit Bitternis und Mühsal umgeben. Er hat mich in Finsternis versetzt wie die, die längst tot sind. Er hat mich ummauert, dass ich nicht heraus kann, und mich in harte Fesseln gelegt. Und wenn ich auch schreie und rufe, so stopft er sich die Ohren zu vor meinem Gebet. Er hat meinen Weg vermauert mit Quadern und meinem Pfad zum Irrweg gemacht. Er hat auf mich gelauert wie ein Bär, wie ein Löwe im Verborgenen.

0: lässt mich den Weg verfehlen. Er hat mich zerfleischt und zunichte gemacht. Er hat seinen Bogen gespannt und mich dem Pfeil zum Ziel gegeben. Er hat mir seine Pfeile in die Nieren geschossen. Ich bin ein Hohn für mein ganzes Volk und täglich ihr Spottlied. Er hat mich mit Bitterkeit gesättigt und mit Wermut getränkt. Er hat mich auf Kiesel beißen lassen. Er drückte mich nieder in die Asche. Meine Seele ist aus dem Frieden vertrieben. Ich habe das Gute vergessen. Ich sprach, mein Ruhm und meine Hoffnung auf den Herrn sind dahin. Gedenke doch, wie ich so elend und verlassen, mit Wermut und Bitterkeit getränkt bin. Du wirst ja daran gedenken, denn meine Seele sagt mir's. Dies nehme ich zu Herzen. Darum hoffe ich noch, die Güte des Herrn ist's, dass wir nicht gar aus sind. Seine Barmherzigkeit hat noch kein Ende, sondern sie ist alle Morgen neu, und deine Treue ist groß. Der Herr ist mein Teil, spricht meine Seele. Darum will ich auf ihn hoffen. Denn der Herr ist freundlich dem, der auf ihn harrt, und dem Menschen, der nach ihm fragt. Es ist ein köstlich Ding, geduldig sein und auf die Hilfe des Herrn hoffen. Es ist ein köstlich Ding für einen Mann, dass er das Joch in seiner Jugend trage. Er sitze einsam und schweige, wenn Gott es ihm auferlegt, und stecke seinen Mund in den Staub. Vielleicht ist noch Hoffnung. Er biete die Backe dar dem, der ihn schlägt, und lasse sich viel Schmach antun. Denn der Herr verstößt nicht ewig, sondern er betrübt wohl und erbarmt sich wieder nach seiner großen Güte. Denn nicht von Herzen plagt und betrübt er die Menschen. Wenn man alle Gefangenen auf Erden unter die Füße tritt und eines Mannes Recht vor dem Allerhöchsten beugt und eines Menschen Sache verdreht, sollte das der Herr nicht sehen? Wer darf denn sagen, dass solches geschieht ohne des Herrn Befehl und dass nicht Böses und Gutes kommt aus dem Munde des Allerhöchsten? Was murren denn die Leute im Leben? Ein jeder murre wieder seine Sünde. Lasst uns erforschen und prüfen unseren Wandel und uns zum Herrn bekehren. Lasst uns unser Herz samt den Händen aufheben zu Gott im Himmel. Wir haben gesündigt und sind ungehorsam gewesen. Darum hast du nicht vergeben. Du hast dich in Zorn gehüllt und uns verfolgt und ohne Erbarmen getötet. Du hast dich mit einer Wolke verdeckt, dass kein Gebet hindurch konnte. Du hast uns zu Kehricht und Unrat gemacht unter den Völkern. Alle unsere Feinde reißen ihr Maul auf über uns. Wir werden gedrückt und geplagt mit Schrecken und Angst. Wasserbäche rinnen aus meinen Augen über den Jammer der Tochter meines Volks. Meine Augen fließen und können's nicht lassen. Und es ist kein Aufhören da, bis der Herr vom Himmel herabschaut und da rein sieht. Mein Auge macht mir Schmerz wegen all der Töchter meiner Stadt. Meine Feinde haben mich ohne Grund gejagt wie einen Vogel. Sie haben mein Leben in der Grube zunichte gemacht und Steine auf mich geworfen. Wasser hat mein Haupt überschwemmt. Da sprach ich, nun bin ich verloren. Ich rief aber deinen Namen an, Herr, unten aus der Grube. Und du erhörtest meine Stimme. Verbirg deine Ohren nicht vor meinem Seufzen und Schreien. Du nahtest dich zu mir, als ich dich anrief und sprachst, fürchte dich nicht. Du führst, Herr, meine Sache und erlösest mein Leben. Du siehst, Herr, wie mir Unrecht geschieht. Hilf mir zu meinem Recht. Du siehst, wie sie Rache üben wollen und kennst alle ihre Gedanken gegen mich. Herr, du hörst ihr Schmähen und alle ihre Anschläge gegen mich, die Reden meiner Widersacher und ihr Geschwätz über mich den ganzen Tag. Sieh doch, ob sie sitzen oder aufstehen, singen sie über mich Spottlieder. Vergilt ihnen, Herr, wie sie verdient haben. Lass ihnen das Herz verstockt werden. Lass sie deinen Fluch fühlen. Verfolge sie mit Grimm und vertilge sie unter dem Himmel des Herrn. Kapitel 4. Wie ist das Gold so ganz dunkel und das feine Gold so hässlich geworden? Und wie liegen die Edelsteine an allen Straßenecken zerstreut? Die edlen Kinder Zions, dem Golde gleich geachtet, wie sind sie nun den irdenen Töpfen gleich, die ein Töpfer macht? Auch Schakale reichen ihren Jungen die Brüste und säugen sie. Aber die Tochter meines Volks ist unbarmherzig wie ein Strauß in der Wüste. Dem Säugling klebt seine Zunge an seinem Gaumen vor Durst. Die kleinen Kinder verlangen nach Brot, und niemand ist da, der es ihnen bricht. Die früher leckere Speisen aßen, verschmachten jetzt auf den Gassen. Die früher auf Purpur getragen wurden, die müssen jetzt im Schmutz liegen. Die Missetat der Tochter meines Volks ist größer als die Sünde Sodoms, das plötzlich unterging und keine Hand kam zu Hilfe. Zions Fürsten waren reiner als der Schnee und weißer als Milch. Ihr Leib war rötlicher als Korallen, ihr Aussehen war wie Saphir. Nun aber ist ihre Gestalt so dunkel vor Schwärze, dass man sie auf den Gassen nicht erkennt. Ihre Haut hängt an den Knochen, und sie sind so dürr wie ein Holzscheit. Den durchs Schwert Erschlagenen ging es besser als denen, die vor Hunger starben, die verschmachteten und umkamen aus Mangel an Früchten des Ackers. Es haben die barmherzigsten Frauen ihre Kinder selbst kochen müssen, damit sie zu essen hatten in dem Jammer der Tochter meines Volks. Der Herr hat seinen Grimm austoben lassen. Er hat seinen grimmigen Zorn ausgeschüttet. Er hat in Zion ein Feuer angesteckt, das auch ihre Grundfesten verzehrt hat. Es hätten's die Könige auf Erden nicht geglaubt, noch alle Leute in der Welt, dass der Widersacher und Feind zum Tor Jerusalems einziehen könnte. Es ist aber geschehen, wegen der Sünden ihrer Propheten und wegen der Missetaten ihrer Priester, die dort der Gerechten Blut vergossen haben. Sie irrten hin und her auf den Gassen wie die Blinden und waren mit Blut besudelt, dass man ihre Kleider nicht anrühren konnte. Man rief ihnen zu: Weicht, ihr Unreinen, weicht, weicht, rührt nichts an. Und wenn sie flohen und umherirrten, so sagte man auch unter den Heiden: Sie sollen nicht länger bei uns bleiben. Des Herrn Zorn hat sie zerstreut. Er will sie nicht mehr ansehen. Die Priester ehrte man nicht, und an den Alten übte man keine Barmherzigkeit. Noch immer blickten unsere Augen aus nach nichtiger Hilfe, bis sie müde wurden, und wir warteten auf ein Volk, das uns doch nicht helfen konnte. Man jagte uns, dass wir auf unseren Gassen nicht gehen konnten. Da kam unser Ende. Unsere Tage sind aus, unser Ende ist gekommen. Unsere Verfolger waren schneller als die Adler unter dem Himmel. Auf den Bergen haben sie uns verfolgt und in der Wüste auf uns gelauert. Der Gesalbte des Herrn, der unser Lebensodem war, ist gefangen worden in ihren Gruben. Wir aber dachten, in seinem Schatten wollen wir leben unter den Völkern. Ja, freue dich nur und sei fröhlich, du Tochter Edom, die du wohnest im Lande Uz, denn der Kelch wird auch zu dir kommen, dass du trunken wirst und dich entblößest. Deine Schuld ist abgetan, du Tochter Zion. Der Herr wird dich nicht mehr wegführen lassen. Aber deine Schuld, du Tochter Edom, wird er heimsuchen und deine Sünden aufdecken. Kapitel 5. Gedenke, Herr, wie es uns geht. Schau und sieh an unsere Schmach. Unser Erbe ist den Fremden zuteil geworden und unsere Häuser den Ausländern. Wir sind Waisen und haben keinen Vater. Unsere Mütter sind wie Witwen. Unser Wasser müssen wir um Geld trinken. Unser eigenes Holz müssen wir bezahlen. Mit dem Joch auf unserem Hals treibt man uns, und wenn wir auch müde sind, lässt man uns doch keine Ruhe. Wir mussten Ägypten und Assur die Hand hinhalten, um uns an Brot zu sättigen. Unsere Väter haben gesündigt und leben nicht mehr, wir aber müssen ihre Schuld tragen. Knechte herrschen über uns, und niemand ist da, der uns von ihrer Hand errettet. Wir müssen unser Brot unter Gefahr für unser Leben holen, bedroht von dem Schwert in der Wüste. Unsere Haut ist verbrannt wie in einem Ofen von dem schrecklichen Hunger. Sie haben die Frauen in Zion geschändet und die Jungfrauen in den Städten Judas. Fürsten wurden von ihnen gehängt und die Alten hat man nicht geehrt. Jünglinge mussten Mühlsteine tragen und Knaben beim Holztragen straucheln. Es sitzen die Ältesten nicht mehr im Tor und die Jünglinge nicht mehr beim Seitenspiel. Unseres Herzens Freude hat ein Ende. Unser Reigen ist in Wehklagen verkehrt. Die Krone ist von unserem Haupt gefallen. O weh, dass wir so gesündigt haben. Darum ist auch unser Herz krank. Und unsere Augen sind trübe geworden um des Berges Zion willen, weil er so wüst liegt, dass die Füchse darüber laufen. Aber du, Herr, der du ewig lebst und dein Thron von Geschlecht zu Geschlecht, warum willst du uns so ganz vergessen und uns lebenslang so ganz verlassen? Bringe uns, Herr, zu dir zurück, dass wir wieder heimkommen. Erneuere unsere Tage, wie vor Alters. Hast du uns denn ganz verworfen? Und bist du allzu sehr über uns erzürnt?
1: Sie hörten soeben aus dem Buch Klagelieder die Kapitel 3 bis 5. Das war die tägliche Bibellese des biblischen Hörfunks. Es wäre schön, wenn Sie auch morgen dabei sein könnten, um von dem Wort Gottes zu hören.

Es ist nicht nur wahr, dass wir erschaffen wurden, um Gott zu erkennen, zu lieben und zu dienen. Es ist auch wahr, dass wir genug Gründe haben, um den Herrn zu preisen, zu danken und anzubeten. Ihr Heiligen, Lob singet dem Herrn, danket und preiset seine Heiligkeit, denn sein Zorn währt einen Augenblick und lebenslang seine Gnade. Denn abendlang währt das Weinen, aber des Morgens ist Freude.

0: Hallo liebe Kinder, schön, dass ihr den biblischen Hörfunk wieder eingeschaltet habt. Gleich geht es los mit Christopher die Kirchenmaus. Eine Maus, die auch in eure Kirche leben könnte. Bei den Kirchenmäusen ist ständig etwas los. Und so erleben Christopher und seine Freunde jeden Tag interessante Abenteuer. Es geht gleich los mit Christopher die Kirchenmaus.
1: Aloha, ich bin der Rainer. Und wisst ihr was? Ich hab's mit den Mäusen. Ja, ich bin ein Mäusefreund. Seid doch mal still, ihr kommt ja gleich dran. Also, es gibt 1000 Sorten von Mäusen. Naja gut, sagen wir 100. Okay, sagen wir... Ruhe jetzt! Sagen wir 20 Mäusesorten. Feldmäuse, Hausmäuse, weiße Mäuse, graue Mäuse, Springmäuse, Spitzmäuse, Tanzmäuse, Waldmäuse, Wühlmäuse, dicke Mäuse und dünne Mäuse, süße Mäuse, große Mäuse, kleine Mäuse und Mickey-Mäuse und... Es gibt Kirchenmäuse. Eine kleine Kirchenmaus, besser gesagt. Ein Mäusejunge wird sich ganz persönlich vorstellen und dann nehme ich euch alle mit zu meinen Freunden. Dann könnt ihr selbst erleben, wie es dort zugeht. Ja, der Christopher. Das ist schon so eine Maus, der Christopher. Also neulich, da ist er wieder in eine Sache reingerasselt. Mensch. Es war an einem heißen Sommertag. Opa Kirchenmaus zog mit sämtlichen Mäusekindern in Richtung Sägeschuppen. Dort herrschte zurzeit Hochbetrieb und es gab unheimliche Mengen von Sägespänen. Und das machten sich die schlauen Mäuse zunutze. In keiner Mäusewohnung gab es eine Heizung, außer in der Kirche. Aber die wurde auch nur sonntags angeworfen. Deshalb brauchen die Mäuse warme, kuschelige Nester, wo sie die kalte Winterszeit mehr oder weniger verschlafen können. Und für solche Nester waren Sägespäne genau das Richtige.
2: So, nun wollen wir mal, brüllte Opa, der selbstverständlich das Kommando hatte.
1: Und dann ging's los.
2: Also das ist, ja, dieser Staub. Ja, wirklich ein harter Job. Und wie oft man mit den prall gefüllten Säcken hin und her laufen musste. Vom Schuppen zur Wohnung und wieder zurück. Den ganzen Tag ging das so.
3: Jammert nicht. Arbeit hat noch keinem geschadet, meinte Opa. Und außerdem habt ihr noch junge Beine.
1: Ja, also, dass alte Leute immer so daherreden müssen. Nun, einige Mäuse hatten es ein klein wenig bequemer, weil sie nämlich Handwägelchen besaßen, so wie Freddy Feldmaus. Der war gerade mit einer Fuhre auf dem Nachhauseweg, als er an einer Hausecke, hoppla, mit jemandem zusammenstieß. Und dieser jemand war kein anderer als Christopher.
4: Entschuldigung, stammelte dieser. Ach, du bist Freddy. Was hast du denn da in deinem Handwagen?
2: Freddy lachte. Na, das siehst du doch, du alter Träumer. Sägespäne für den Winter. Wir sind alle im Sägeschuppen.
4: Aber sag mal, warum hilfst du eigentlich nicht mit?
5: Ich? Stotterte Chris. Ich hab das irgendwie gar nicht mitgekriegt. Außerdem, sagte er schnell, muss ich gleich wieder weg. Ich hab da einen tollen Ferienjob. Ganz schön viel zu tun.
4: Ach, ehrlich? Du hast vielleicht Glück, meinte Freddy. Hoffentlich verdienst du auch gut dabei. Na dann, Chris. Ich muss mich jetzt weiter um meinen Spänetransport kümmern. Mach's gut. Alles klar, Freddy,
1: rief Christopher erleichtert.
4: und arbeite nicht so viel.
1: Und husch, war er verschwunden.
4: Mann, das war knapp,
1: murmelte er vor sich hin.
4: Pah, das würde mir doch grad noch fehlen, mich im Schuppen dumm und dusselig zu schuften. Nie und nimmer. Hallo, Mama,
1: rief Christopher fröhlich, als er zu Hause angekommen war.
6: Ach, da bist du ja, Junge, sagte die Mama. Gerade war dein Opa hier, er wollte dich etwas fragen.
4: Ach ja?
1: Jetzt klang Christophers Stimme gar nicht mehr so fröhlich, denn er ahnte schon, was sein Großvater von ihm wollte.
4: Was wollte er mich denn fragen, Mama?
6: Ach, meinte sie, das weiß ich nicht. Auf jeden Fall habe ich ihm gesagt, dass du heute Nachmittag zu Hause bist. Also bleib bitte hier und warte auf ihn, ich gehe jetzt einkaufen.
4: Mama, rief Christopher schnell, nimmst du die Kleine mit oder soll ich...
1: Die Mama lächelte verständnisvoll. Nein, nein, mein Junge, ich brauche dich heute nicht als Babysitter, ich nehme deine kleine Schwester mit.
4: Tschüss. Tschüss, Mama.
1: So, jetzt war er allein und atmete erstmal tief durch.
4: Das klappt ja bestens, dachte er. Jetzt muss ich mir nur noch überlegen, wie ich Opa entwischen kann.
1: Christopher musste nicht lange nachdenken, denn er war ja schließlich Spezialist im Finden von geheimen Verstecken. Und in der Vorratskammer, da gab es eines, das nur er kannte. Ja, hier konnte man's aushalten. Christopher war ein bisschen müde vom Herumklettern. Er lehnte sich gemütlich an einen Stapel riesiger roter Bücher, welche die Menschen immer vor der Nase hatten, wenn sie im Gottesdienst miteinander sangen.
4: Was könnte ich denn jetzt noch anstellen?
1: Überlegte er.
4: Bis zum Abendessen dauert es ja noch eine ganze Weile und ich will mich lieber nicht so früh sehen lassen. Sonst erwischt mich Opa vielleicht doch noch.
1: Jetzt kamen ihm plötzlich alle seine Freunde in den Sinn und er sah alles ganz deutlich vor sich. Den Sägeschuppen, Opa, die Jungs und Mädels bei der schweren Arbeit. Er wurde ein bisschen unruhig und dachte,
4: Oh, wenn die mich jetzt hier sehen könnten, was würden die wohl sagen?
1: Ganz leise war es herangeschlichen, das schlechte Gewissen. Eine Weile lag der faule Mäusejunge noch so da. Aber seine Gedanken machten ihm das Ganze sehr unbehaglich. So beschloss er, sein Versteck zu verlassen. Denn auch sein Magen meinte inzwischen, dass es Zeit wäre, zu gehen. Zu Hause war der Tisch schon gedeckt. Papa saß bereits am Tisch. Und Mama kam mit einer dampfenden Schüssel Weizenkornauflauf mit Käsekruste aus der Küche.
4: »Wo bist du denn gewesen, Christopher?«
1: fragte sie ihn.
4: »Och, draußen«,
1: meinte er, setzte sich schnell an den Tisch und band sogar freiwillig sein Lätzchen um.
3: »Dein Großvater war hier und hat dich gesucht«, sagte jetzt der Papa.
4: »Der war hier? Echt?«
1: war Christophers Antwort, und er bemühte sich sehr, das Zittern in seiner Stimme zu verbergen.
4: »Ja, da muss ich ihn wohl verpasst haben.«
6: »Verpasst? Aber Christopher«, sagte die Mama, und man merkte deutlich, dass sie ärgerlich war.
4: »Ich habe dir doch ausdrücklich gesagt, dass du zu Hause bleiben sollst, weil Opa kommt.« »Aber Mama, ich war doch zu Hause«,
1: sagte der Junge und stopfte sich schnell eine Portion Auflauf in den Mund.
4: »Ich war den ganzen Tag hier.«
1: Schnell schluckte er die kleine Lüge zusammen mit dem Auflauf hinunter. Der Papa wunderte sich.
3: »Komisch, ganz komisch. Wieso konnte Opa nicht mit dir sprechen, wenn du die ganze Zeit hier warst?«
1: »Leute, Leute!« Jetzt wurde es aber ungemütlich.
4: »Tja, weißt du, Papa, ich habe heute viel vor mich hingesungen, ziemlich laut. Da habe ich wahrscheinlich überhört, dass Opa an die Tür geklopft hat.«
7: Die Eltern schüttelten ihre Köpfe. Gaben aber schließlich Ruhe, weil man das leckere Abendessen genießen wollte. Endlich! Endlich, als alle satt waren, durfte Christopher vom Tisch aufstehen und noch ein bisschen nach draußen gehen. Er nahm seinen Ball mit und versuchte fleißig, ihn so gegen die Kirchentreppe zu schießen, wie die Nationalspielmaus Rudi Knüller. Da sah er plötzlich seinen Großvater kommen. Für einen alten Herrn ging er ziemlich schnell und fuchtelte aufgeregt mit seinem Stock.
3: »Christopher, warte mal«, keuchte er. »Ich will dich etwas fragen.«
7: Christopher ergriff die Flucht, doch der arme Großvater rannte ihm tatsächlich hinterher.
8: Das war soeben, liebe Kinder, Christopher die Kirchenmaus. Weitere Abenteuer von Christopher und seinen Mäusefreunden bringen wir euch hier beim biblischen Hörfunk. Diese Hörspielserie wurde von Schulte und Gerd produziert und ist bei Gerd Medien erhältlich. Ich sage Tschüss und ich freue mich auf ein Wiederhören hier bei uns, dem biblischen Hörfunk.

Hallo, liebe Kinder. Es ist schön, dass ihr heute wieder dabei seid hier bei eurem biblischen Hörfunk. Ich habe eine Frage. Wer von euch hat Angst vor Gewittern? Ich kann mir vorstellen, dass einige von euch Angst haben, hauptsächlich wenn es so arg donnert. Als dieser große Sturm über das See Genezareth kam, hatten die Jünger große Angst. Sie dachten, sie würden sterben. Und diese Männer waren stark und sie waren es gewohnt, auf diesem See zu segeln. Aber diesmal war der Sturm wirklich lebensgefährlich. Eins haben sie aber vergessen zu berücksichtigen, dass Jesus mit ihnen war. Und so auch wir, wenn wir Angst haben, sollten wir uns daran erinnern, dass Jesus jede Zeit mit uns ist. Wie Jesus damals im Boot, ist Jesus heute in unserem Herzen. Deshalb müssen wir keine Angst haben vor irgendwas, was uns bedroht. Denn Jesus ist mächtiger als alles, was kommen mag. Also, falls du Jesus noch nicht als Heiland angenommen hast, dann sag Jesus, dass du ihn einlädst, in dein Herz zu kommen, um dein Heiland zu sein.

Unser Gottesbild bestimmt unser Leben und was mit uns nach dem Tod geschieht. Was denkst und glaubst du über Gott? Ist der Herr der bestimmende Faktor in deinem Leben? Im Matthäusevangelium Kapitel 10 lehrt der Herr Jesus Christus: Und fürchtet euch nicht vor denen, die den Leib töten und die Seele nicht können töten. Fürchtet euch aber vielmehr vor dem, der Leib und Seele verderben kann in der Hölle. Kauft man nicht zwei Sperlinge um einen Pfennig? Dennoch fällt deren keiner auf die Erde ohne euren Vater. Nun aber sind auch eure Haare auf dem Haupte alle gezählt. So fürchtet euch denn nicht, ihr seid besser als viele Sperlinge. Wer nun mich bekennt vor den Menschen, den will ich bekennen vor meinem himmlischen Vater. Wer mich aber verleugnet vor den Menschen, den will ich auch verleugnen vor meinem himmlischen Vater.

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0: Sie hören das Programm, wo die Familie im Mittelpunkt steht. Heute hören Sie Roger Polk und er spricht über ein Thema, was uns alle angeht, die verheiratet sind oder die vielleicht zusehen und vielleicht mithelfen wollen, dass eine Ehe beständig bleibt. Er spricht über die drei meistgenannten Gründe für zerrüttete Ehen. Und dies ist eine dreiteilige Reihe und Sie hören heute den zweiten Teil.
1: Sondern 100% von meinem ganzen Leben gehört Jesus Christus. Und mit diesem Umdenkprozess beginnt sich etwas in uns zu beruhigen. Eine Hetze hört auf, ich brauche nicht mehr, um einen Ruf zu jagen oder nach finanzieller Sicherheit zu jagen, als wäre das Optimale im Leben. Ich werfe mich auf Christus und er trägt mich. Priorität ist Gottes Besitzer vom Ganzen. Priorität Nummer 1. Sprich mit deinem Ehepartner darüber. Ich würde mich nicht wundern, wenn es einige Ehen hier vertreten gibt, in denen das ein Problemgebiet ist. Neulich habe ich in der Seelsorge mit einem Paar gesprochen und es ging nicht direkt um das, was man verdient, als eine Sache der Erbschaft und wo man wohnt. Und die Schwiegermutter, die Mutter von dem Ehemann, wollte, dass der Junge im Haus wohnt und die Wohnung da ausbaut und einrichtet und da wohnt, wo die Oma war. Nur die Schwiegertochter hat eigentlich geblickt, dass wenn sie da wohnt, die Familie sehr darunter leidet. Und es hat solche Reibung gegeben in der Ehe, dass dieses junge Paar kurz vor der Frage der Scheidung stand. Das Wort war mehrmals schon gefallen in den Gesprächen, als sie dann zur Hilfe kamen. Das ist nicht so, als ob dieses Problem nicht vorkommt. Das ist nicht unbedingt Geld, sondern Besitz. Das ist unbedingt das Gleiche, die gleiche Ebene. Ich habe mich schon geeinigt mit meinen Geschwistern, wenn unsere Eltern sterben, ich bin bereit, wenn es sein muss, auf alles zu verzichten, was Erbschaft anbelangt, nur dass meine Beziehung zu meinen Geschwistern stimmt. Mir ist der Besitz, der uns gegeben wird, wenn unsere Eltern sterben sollten, total unwichtig. Die Beziehung zu meinen Geschwistern ist das Allerwichtigste. Nun, ich bin dankbar, sagen zu können, das ist auch Ihre Einstellung. Und wir werden kein Problem haben. Davon bin ich überzeugt. Aber wie viel Mal in der Seelsorge habe ich mit Leuten gesprochen, die über Erbschaftsstreitereien gesprochen haben. Es geht um das Haben, das Besitzen, das Ergattern, an sich reißen. Meine Oma war sehr weise. Bevor sie starb, hat sie alle Kinder hergeholt und hat sie im Beisein aller ausgeteilt. Du bekommst so viel und so viel und so viel und so viel. Und als sie dann starb, war höchstens $1,000 übrig. Das hat's natürlich sehr leicht gemacht für alle. Keine Streitereien hat's gegeben. Ich bin so dankbar für dieses Vorbild in der Vergangenheit. An diesem Punkt möchte ich auch etwas sagen in Bezug auf das Geben an die Arbeit des Herrn. Wenn wir Christen sind, wollen wir es ernst nehmen damit, dass eine Gemeinde und Gemeindearbeit nicht existieren kann, ohne dass Gottes Kinder es tragen. Ich kann das hier offen sagen, denn das, was ich sage, beeinflusst das, was ich jetzt in diesen Tagen bekomme, gar nicht. Bitte denkt nicht daran, jetzt will er ein Opfer. Und wenn ihr so denkt, dann denkt ihr völlig falsch. Ich will das nicht. Ich freue mich, wenn ich hier dienen darf. Unser Einkommen ist durch Gemeinden in Amerika gesichert. Ich verzichte völlig darauf, nur dass ich die Gelegenheit habe, das Wort Gottes hier an diesem Punkt auszulegen. Wir müssen uns ernsthafte Gedanken machen, dass wir in Deutschland unwahrscheinlich viel Geld haben und das Potenzial haben, viel mehr zu tun im Reiche Gottes, als bisher getan wurde. Und ich glaube, es bedeutet, manche von uns müssen lernen, zu opfern. Viele sagen, gut, das, was ich gebe, ist ein Zehnten. Ich gebe den Zehnten. Nun, ich weiß es nicht, ob du in der Schrift geschaut hast, im Alten Testament, wo das Wort Zehnten vorkommt. Es gibt, die Israeliten mussten 10% an den Herrn geben pro Jahr, 10% an die Priester und Leviten.

0: pro Jahr und 10% an die Waisen und Witwen verteilt über 3 Jahre. Zusammengezählt ist das 23¾%. Deswegen konnte Gott durch Maleachi sagen im Alten Testament, wo habt ihr mich betrogen? Ihr habt die Zehnten nicht bezahlt. Das war das Steuergeld von Israel. 10% an Gott, das war die Staatskasse. 10% an die Leviten und Priester, die waren die Staatsdiener. Verwaltungsgeld. 10% an die Waisen und Witwen verteilt über 3 Jahre, die sozialen Abgaben. Und im Alten Testament noch dazu kam das freiwillige Opfer. Im Neuen Testament ist es auch nicht anders. Gib dem Kaiser, was dem Kaiser gehört, und dazu noch das freiwillige Opfer. Wie viel Prozent kann man geben? Nun, manche können vielleicht 10% geben. Bei manchen ist 10% eventuell zu viel. Vielleicht nur 5%, je nach Einkunft, je nachdem, wie der Herr uns finanziell gesegnet hat. Aber andere könnten problemlos 20% geben. Andere könnten eventuell auch problemlos 30% geben. Manche sogar 40% von ihrem jährlichen Einkommen. Ohne, dass es wirklich zu einem großartigen Opfer käme. Wenn wir uns überlegen, dass wir nicht alles haben müssen, was wir sehen. Als wir in der Verlobungszeit waren, habe ich mit meiner damaligen Verlobten gesprochen und ich sagte, Schatz, ich habe bisher hier 5 Cent und da 10 Cent und da einen Dollar gegeben. Ich war nicht so im Geben, wie ich sein wollte und ich dachte, wir wollen gemeinsam das ausarbeiten. Es war die Verlobungszeit, es ist Zeit, dass man über solche Dinge spricht und zur Einigkeit darüber kommt. Schatz, was denkst du, wie viel sollten wir geben? Wenn ich ihre Antwort gewusst hätte, bevor ich fragte, hätte ich sie nie gefragt. Sie sagte nämlich, nun, Roger, ich gebe bisher 20%, vielleicht fangen wir da an. Ich habe geschluckt, wollte nicht ungeistlich vorkommen und ich sagte, okay. Wir geben nicht 20% heute. Ich sage euch nicht, was wir geben. Aber das war ein Lernprozess. Ich sage euch, das war für mich ein Hammer. Aber etwas Gutes war's. Und wir haben im Laufe der ersten Jahre unserer Ehe sehen können, es ging ganz gut so. Problemlos. Wir konnten lernen, auf manche Dinge zu verzichten. Und gemeinsam gearbeitet. Wir haben keinen Schaden gelitten. Ich bin so dankbar für eine Frau, die mir ein Vorbild an dem Punkt war und ist. Sprecht darüber. Komm zur Einheit in Bezug auf die Geldfrage. Das Wichtigste und das Wesentliche in der Geldfrage ist die Perspektive. Gott gehört alles. Und das Zweite ist, das, was wir gestern Abend gesagt haben, nämlich die Kommunikation. Sprecht drüber. Ich kann euch nicht sagen, wie viel ihr geben sollt. Was wir geben, ist nicht euer Maßstab. Ihr seid alle einzelne Christen und Ehepaare vor Gott und habt das zu finden vor Gott, was ihr zu geben habt. Es ist Gottes Auftrag an jeden. Wie viel können wir geben? Das ist unsere Entscheidung. Wir bitten um Gottes Hilfe, um Klarheit zu haben. Und ihr gebt, was Gott von euch will. Und es ist unterschiedlich, je nachdem, wie der Herr gesegnet hat. Und davon bin ich überzeugt, wenn jeder Christ beginnen würde zu opfern, da würde es keinen Mangel geben, weder in dieser Gemeinde, noch in guten Missionswerken jeglicher Art, noch an den guten Ausbildungsstätten, wenn Christen das treu verwalten würden zur Ehre Gottes, was Gott ihnen anvertraut hat. Da würde es keinen Mangel geben. Dazu bemerkt, manche christliche Werke sollten zurückschrauben. Manche christliche Werke frönen ein Leben, das nicht unbedingt in Ordnung ist. Und ich bin so dankbar, dass es solche Stellen gibt, wo solche Werke geprüft werden. In Deutschland gibt es auch so eine, wo christliche Werke sich anschließen können, dass man in ihre Bücher hineinschauen kann und sehen kann, wie viel geht für die Verwaltung. Man sollte das Geld nicht überall hingeben, sondern prüfend das Geld weitergeben. Denn wir sind ja Verwalter von dem uns anvertrauten Gut, das Gott gehört. Wir dürfen einfach nicht so willkürlich und wahllos mit dem umgehen. Das ist das erste Gebiet, die Finanzen. Das zweite, das so viele Probleme und Schwierigkeiten verursacht bei vielen Leuten in ihren Ehen, ist das Gebiet der Geschlechtlichkeit. Jeder soll sich entspannen. Ich habe nicht vor, hier sehr offen und direkt zu reden, sodass es zu einer Peinlichkeit kommen könnte. Im Gegenteil möchte ich die Gabe unserer Geschlechtlichkeit, die Gott uns gegeben hat, aus dem Dreck erheben. Satan hat diese Gabe genommen und in den Dreck zertrampelt. Das wunderbare Geschenk unserer Geschlechtlichkeit ist von Gott gegeben. Psalm 8, die Verse 4 bis 6 sagen Folgendes. Der Psalmist sagte, wenn ich deinen Himmel betrachte, das Werk deiner Finger, und den Mond und die Sterne, die du gemacht hast, was ist der Mensch, dass du seiner gedenkst? Und des Menschen Sohn, dass du auf ihn achtest. Du hast den Menschen ein wenig Gottes entbehren lassen, aber mit Ehre und Schmuck hast du ihn gekrönt. Wir Menschen sind mit Ehre und Schmuck von Gott gekrönt in unserem gesamten Wesen. Wir tragen das Ebenbild Gottes. Und dazu gehört unsere Geschlechtlichkeit. Sie ist eine Gabe von Gott. Und eine positive, biblische Einstellung dazu zu gewinnen, ist äußerst wichtig. Hebräer 13, Vers 4 sagt, die Ehe ist von allen in Ehren zu halten und das Ehebett unbefleckt. Die Ehe ist in Ehren zu halten, ist hoch zu halten. Auch die geschlechtliche Seite ist unbefleckt in der Gott wohlgefälligen Ehe. Gott gab uns unsere Geschlechtlichkeit als eine heilige und hohe Gabe. Wofür? Erstens für die Fortpflanzung. Wir haben schon im Laufe dieser Tage gesehen, in 1. Mose Kapitel 1, jetzt heute in Vers 26, seid fruchtbar und mehret euch und füllet die Erde und machet sie euch untertan. Kinder gebären ist eine Gabe von Gott. Und wer dabei sein durfte, als ein Kind auf die Welt kam, kann nur staunend das Wunder betrachten, dass es sowas gibt. Ich durfte, die Geburt unseres zweiten Kindes war eine normale Geburt und ich durfte dabei sein. Und ich ging aus dem Kreissaal nur kopfschüttelnd, denkend, wie kann jemand sowas beobachten und glauben, dass Evolution der Träger ist für die Menschheit, dass wir durch Zufall auf die Welt kamen. Die Geburt von Kindern, ein Geschenk von Gott über die Gabe unserer Geschlechtlichkeit. Zweitens, unsere Geschlechtlichkeit ist eine Dienstgabe. Ich möchte bitten, dass wir 1. Korinther Kapitel 7 aufschlagen. Sie ist eine Dienstgabe in der Ehe. In den meisten Listen von den Dienstgaben, die ich gesehen habe, steht die Gabe der Geschlechtlichkeit nicht drin. Aber wenn wir den Text von 1. Korinther 7 genau lesen, merken wir, dass Gott dem Mann die Gabe der Geschlechtlichkeit gegeben hat, um seiner Frau zu dienen. Und ihr ihre Weiblichkeit gegeben hat, um ihrem Mann zu dienen. Vers 3. Der Mann leiste der Frau die schuldige Pflicht. 1. Korinther 7, Vers 3. Ebenso aber auch die Frau dem Manne. Die Frau verfügt nicht selbst über ihren Leib, sondern der Mann. Gleicherweise verfügt aber auch der Mann nicht selbst über seinen Leib, sondern die Frau. Entzieht euch einander nicht, außer nach Vers 32, um den Zusammenhang zu bekommen. Paulus sagte, ich will aber, dass ihr ohne Sorgen seid. Der Unverheiratete ist für die Sache des Herrn besorgt, wie er dem Herrn gefalle. Der Verheiratete aber sorgt für die Dinge der Welt, wie er seiner Frau gefalle, und er ist geteilt. So ist auch die Frau, die keinen Mann hat, und die Jungfrau besorgt um die Sache des Herrn, dass sie heilig sei am Leibe und am Geist. Die Verheiratete aber sorgt für die Dinge der Welt, wie sie dem Mann gefalle. Ich will meiner Frau zum Gefallen leben. Ich will ihr gefallen. Und sie mir auch. Paulus sagte nicht, in diesem Zusammenhang, dass die Ehe falsch ist. Er meinte es nur in Bezug auf die Not in der Welt. Ist es leichter, unverheiratet zu sein? Ich sprach in diesen Tagen mit einer Person, die mir gesagt hat, ich als lediger Mensch bin unbekümmert, was die Ehe anbelangt. Ich nicht als Ehemann mit 4 Kindern. Ich muss daran denken, an die Not, die Situation meiner Frau und meiner Kinder. Ich muss sorgen um die Dinge der Welt. Und das ist nicht falsch, das ist gut. Ehepartner sollen zum Gefallen des anderen Ehepartners leben. Wir haben hier in dem Text der Schrift einen wunderbaren Plan Gottes. Auch die wunderbare sinnliche Freude, die Gott geplant hat für die Ehe, als wunderbares und positives Geschenk von Gott. Fortpflanzung, die Dienstgabe zur gegenseitigen sinnlichen Freude, viertens, um die Beziehung zwischen der Gemeinde und Jesus darzustellen. Um die Beziehung zwischen Jesus und der Gemeinde darzustellen. Dazu ist unsere Geschlechtlichkeit gegeben. Nun, denket bitte mit, schlaget bitte mit mir Johannes Evangelium Kapitel 4 auf. Johannes hat kein einziges Wort über Geschlechtlichkeit drin. Also Johannes Kapitel 4 in Bezug auf dieses Thema. Aber was ganz Wichtiges in Bezug auf unsere Beziehung zum Herrn. Johannes Kapitel 4, Jesus ist am Brunnen und spricht mit der verachteten Samariterin, die aus der Stadt Sichem gekommen war, um Wasser zu holen, 800 Meter außerhalb der Stadt am Brunnen. Jesus wartet auf seine Jünger, die in die Stadt gegangen waren, um das Essen zu holen. Und in diesem Gespräch stellte Jesus eine verheerende Ehelage bei dieser Frau fest. 5-mal verheiratet und lebt in wilder Ehe mit einem 6. Mann. Und Jesus spricht sie auf den Kern ihres Lebens an. Nämlich, liebe Frau, Sie sind schon 5-mal verheiratet und der, mit dem Sie leben, ist nicht Ihr Mann. Und sie sagte als Reaktion darauf, ich erkenne, dass du ein Prophet bist. Und Jesus sprach dann über Anbetung und sagte in diesem Zusammenhang, in Vers 23, aber die Stunde kommt und ist schon da, wo die wahren Anbeter den Vater in Geist und in der Wahrheit anbeten werden. Denn der Vater sucht solche Anbeter. Bleibe mal darüber stehen, über das Letzte. Gott sucht dich. Gott sucht mich. Gott will Gemeinschaft mit uns haben. Gott ist unser himmlischer Bräutigam. Und er will, und ich übertrage ganz bewusst das Wort aus dem ehelichen Verkehr, er will Verkehr mit uns haben. Wir sind seine Braut. Er will intime Gemeinschaft mit uns. Und als ich einmal darüber nachdachte, über die Aussage dieses Textes, ist es mir klar geworden, er will diesen Verkehr viel, viel mehr als ich will. Er will Gemeinschaft mit mir viel mehr, als ich es mit ihm will. Ich schäme mich, dass ich so wenig den Drang habe, Gemeinschaft mit Gott zu pflegen. Und ich bitte den Herrn immer wieder, mein Feuer der Liebe für ihn immer wieder neu anzuzünden. Gott sucht Gemeinschaft mit seiner Braut. Wir sind seine Braut, wenn wir Jesus kennen. Und wenn der Ehemann zu seiner Frau kommt und Gemeinschaft mit ihr sucht, das verbildlicht irdisch, was Gott der Vater mit seiner Gemeinde will. Und wir als Ehepartner dürfen daran denken, unsere Geschlechtlichkeit darf uns immer wieder daran erinnern, an die Gemeinschaft mit dem Herrn. Im Mittelalter hat einer gesagt, wenn 2 Eheleute miteinander intimen Verkehr haben würden, würde der Heilige Geist den Raum verlassen. So negativ hat man gedacht über die Gabe der Geschlechtlichkeit. Das ist aber nicht biblisch. Christus will, dass wir diese Gabe als parallel sehen zu seiner Beziehung zu uns und unsere zu ihm. Und daher auch darin zu leben, dass wir ständig freudige, fröhliche Gemeinschaft mit ihm suchen. Christus freut sich über seine Braut, seine Gemeinde. Und ich als Ehemann freue mich über meine Braut. Sie ist die wichtigste Person meines Lebens auf Erden. Wir in der Gemeinde Jesu sind die wichtigsten Persönlichkeiten auf Erden für Jesus Christus. Hast du je darüber nachgedacht, wenn Gott ganz oben vom Himmel die Stadt Pfullingen anschaut, ist ihm nicht das, was im Rathaus am wichtigsten, sondern ihm ist das Wichtigste, da wo Licht ist, wo seine Braut zusammenkommt. Hier ist der wichtigste Ort für Christus in Pfullingen. Da, wo die Gemeinde Jesu zusammenkommt. Als ich darüber nachdachte einmal, da dachte ich, oh, wenn wir bloß das als Gemeinde sehen würden, dass Christus vom Himmel seine Braut für so wichtig hält. Anstatt dass wir unsere Geschlechtlichkeit und diese Gabe in den Dreck ziehen lassen dürfen, müssen wir eine ganz neue, von Gott gegebene Einstellung dazu gewinnen. Und dann deswegen auch die göttliche Kontrolle darüber gewinnen. Manche Männer verstehen es nicht, welche Rücksicht sie auf die Frauen haben müssen, auf die Frau haben müssen. Und manche Frauen verstehen nicht, wie der Mann dabei denkt. Es ist äußerst wichtig, dass man in der Ehe miteinander darüber spricht. Ich habe zum Schluss 5 Lösungspunkte, die ich kurz erwähnen will. Erstens, erkenne, Gott sucht Gemeinschaft mit dir. Das ist das 3. Mal, dass ich das gesagt habe in dieser Predigt. Am Anfang, vorhin beim Geld und jetzt. Gott sucht Gemeinschaft mit dir. Viel intensiver als du und ich mit ihm. Er will unsere Gemeinschaft. Er sucht Anbeter. Zwischen dir und ihm, zwischen mir und ihm standen und stehen eventuell noch unsere Sünden. Bringen wir unsere Sündenlast zu Christus, so trennt uns nichts mehr. Und dann ist die Gemeinschaft, die intime Gemeinschaft mit ihm möglich. Auch geschlechtliche Sünden können zu ihm gebracht werden. In den vergangenen Tagen, in den vergangenen wenigen Wochen, habe ich einige erschreckende Geschichten von Inzucht gehört, dass man denkt, wie kann das bloß sein? Solche Sünden können dem Herrn gebracht werden. Ich habe mit einem Herrn gesprochen, der 6 Jahre lang die Stieftochter traktiert hat mit Inzucht, ohne dass seine eigene Frau, die Mutter des Kindes, davon wusste. Ich habe mit ihm gesprochen über die Vergebung Jesu. Leider hat es aus der Hand geschlagen. Leider hat er es abgelehnt. Leider hat er sich nicht retten lassen. Und leider ist die Ehe kaputt gegangen. Leider. Das Angebot Jesu, Vergebung für alle Sünden, gilt alle Sünden. Egal, was man getan hat, ob es Homosexualität, Inzucht, Unzucht, Abtreibung, Selbstbefriedigung, vorehelichen Geschlechtsverkehr und wie auch die Sünden heißen können, Christus starb für alle Sünden. Und da gibt es einen neuen Anfang in Christus. Er wäscht uns rein von all unserer Sünde. Wir müssen aber Buße tun und an diesem Buß- und Bettag ist es gut, darüber nachzudenken, dass wir Zugang haben zu einem Gott, der ein hörendes Ohr hat. Wenn wir zu ihm kommen, er stößt uns nicht hinaus. Er nimmt unsere Sünden an. Zweitens, erkenne deine Geschlechtlichkeit als eine Gabe Gottes an und gewinne dazu eine positive Einstellung zu deiner Geschlechtlichkeit und erkenne, sie ist eine Dienstgabe für die Ehe. Auch wenn man Opfer war von Misshandlung, bitte Gott um Hilfe. Ich habe mit der Tochter gesprochen in der vorher genannten Geschichte und habe mit ihr gesprochen über Vergebung. Sie sagte, ja, ich habe ihm vergeben, ich will vergeben. Sie ist 16 jetzt. Die größten Probleme kommen, wenn sie heiraten will und dazu noch zu ihrer Gabe, ihrer Geschlechtlichkeit eine positive Einstellung gewinnen will. Solche Leute brauchen Hilfe. Wenn du hier bist mit solch einer Vergangenheit, such Hilfe. Christus gibt die Hilfe. Auch in der Gemeinde ist Hilfe zu bekommen. Drittens, sprich mit dem Ehepartner über mögliche Spannungen. Kommunikation ist das Herz der Ehe. Und auf der geschlechtlichen Ebene ist es möglich zu sprechen. Ich habe einmal mit einem Ehepaar gesprochen, der war fremdgegangen in der Ehe und sie war fremdgegangen in der Ehe. Ich habe einmal ihn besucht in der Wohnung der anderen Frau und ihm gesagt, du gehörst nicht hier, sondern gehörst zu deiner Frau, komm doch mit. Und er kam mit. Eine halbe Stunde später waren wir bei seiner Frau in der Wohnung. Tränen der Buße und der Freude. Ein paar Wochen später saßen wir gemeinsam in der Wohnung zu dritt und ich sagte, sprechen wir über diese Gabe der Geschlechtlichkeiten, wo es schief ging. Und dann stellte ich die Frage, sie waren 10 Jahre verheiratet und hatten 3 Kinder, wann habt ihr das erste Mal über eure Geschlechtlichkeit gesprochen? Und sie sagten mir, heute Abend ist unser erstes Gespräch. Vor mir. Ich war geschockt über die Tatsache, dass dieses Ehepaar nicht darüber gesprochen hat. Sprecht miteinander darüber. Viertens, lest gute Literatur darüber. Es gibt ein gutes Buch von Tim LaHaye über dieses sehr wichtige Gebiet in der Ehe. Hilfreiche Antworten für Christen in der Ehe. Und fünftens ein PS. Gott hat die Ehe gemacht, wie ich das auch gestern Abend gesagt habe, als Ort der Wärme und der Zärtlichkeit und Freundlichkeit. Habt Zeit füreinander in der Ehe. Nehmt Zeit, einander Interesse und Wärme und Zärtlichkeit zu geben in der Ehe. Gott gab es als ein gutes Geschenk, nicht als etwas Dreckiges und Negatives. Aber wartet, junge Leute, bis zur Ehe, dass Gott euch große Freude schenkt durch das Warten in Reinheit und der Kraft Jesu. Wenn wir warten, ist es eine ganz besondere Freude, eine Gabe, die Gott gegeben hat, so einzusetzen, wie er es gewollt hat. Hier hat der Teufel viel zu viel Raum gewonnen und hier ist es Zeit, dass wir als Christen dagegen kämpfen in der Kraft Jesu, dass Christus den Sieg gewinnt in unseren Ehen. Wir beten zusammen. Danke, Vater im Himmel, dass du in Christus Jesus das vollkommene Opfer geschenkt hast, damit wir aus der Gebundenheit unserer Sünde kommen dürfen und damit wir ewiges Leben, ein neues Leben in dir finden. Danke für die Gaben, die du gegeben hast, für die Gabe unserer Finanzen, das Geld, das du gegeben hast, für Arbeitsstelle und Verdienstmöglichkeit. Herr, hilf, dass wir mit dieser Gabe richtig umgehen. Und hilf, dass wir auch mit unserer Gabe der Geschlechtlichkeit richtig umgehen können, damit wir diese Spannungen ausschalten können und damit der Teufel auch hier nicht eine große Reibungsfläche in unseren Ehen bewirkt. Vater, schenke uns glückliche Ehen, die deinem Vorbild entsprechen, damit wir dir ein Zeugnis sein können. In Jesu Namen. Amen.
1: Sie hörten Familie im Blickpunkt und heute hörten Sie sprechen Roger Polk und er sprach über die drei meistgenannten Gründe für zerrüttete Ehen.

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0: Hier ist das Rundfunkprogramm des Missionswerkes Werner Heukelbach. 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Es spricht zu Ihnen Peter Bronzlig.
1: Liebe Zuhörerinnen, lieber Zuhörer, sicherlich ist es auch Ihnen nicht verborgen geblieben, wie es um unser Land und unsere Gesellschaft steht. Wo wir auch hinschauen, die Probleme nehmen rasant zu, und zwar auf allen Gebieten. Auch die globalen Krisen, die Spannungen und Auseinandersetzungen zwischen Völkern und Religionen, Hungersnöte, Finanzkrisen, Naturkatastrophen. Gleichzeitig lösen sich Werte auf, die uns bisher Sicherheit gegeben haben. Nun, die Verantwortlichen versuchen, alles in den Griff zu bekommen. Man streitet um den richtigen Kurs. Aber es klappt nicht. Dieses Dilemma zeigt sich ja nicht nur auf der globalen Ebene, sondern bis hinein in unser persönliches Leben. Am Arbeitsplatz, in der Schule und in den immer mehr kaputtgehenden Ehen und Familien. Was sind die Ursachen dieser Krisen? Was können wir gegen den Werteverfall tun? Vor kurzem las ich ein Zitat eines ehemaligen Präsidenten eines europäischen Landes. Er sagte: Die zunehmende Gottlosigkeit ist mitverantwortlich für die derzeitigen globalen Krisen. Nun eine bemerkenswerte Feststellung. Und sie stimmt mit der Bibel, dem Wort Gottes, überein. In 5. Mose 8, Vers 19 heißt es: Wirst du aber den Herrn, deinen Gott, vergessen, so bezeuge ich euch heute, dass ihr umkommen werdet. Und in einem christlichen Lied heißt es: Es geht ohne Gott in die Dunkelheit, aber mit ihm gehen wir ins Licht. Unser Hauptproblem ist, dass wir Gott vergessen haben. Wir haben gemeint, wir bräuchten ihn und seinen Segen nicht. Ja, und jetzt haben wir das Chaos. Jetzt ist es dunkel geworden und wir verlieren die Übersicht, wie die Bibel in Römer 1, Vers 20 sagt. Denn obwohl sie von Gott wussten, haben sie ihn nicht als Gott gepriesen, noch ihm gedankt, sondern sind dem Nichtigen verfallen in ihren Gedanken, und ihr unverständiges Herz ist verfinstert. 3 Dinge braucht unser Land, um diese zunehmende geistliche Finsternis zu durchdringen, damit uns wieder die Sonne der Hoffnung und der Zukunft aufgeht. Und diese 3 Dinge sind: die Gottesfurcht, die uns abhanden gekommen ist, die Gebote Gottes, die wir aus den Augen verloren haben, und schließlich die Gnade Gottes, ohne die wir rettungslos verloren sind. Erstens. Wir brauchen unbedingt Gottesfurcht. In der Bibel steht in Sprüche 9, Vers 10: Der Weisheit Anfang ist die Furcht des Herrn, und den Heiligen erkennen, das ist Verstand. Um aus diesem Dilemma herauszukommen, müssen wir zuallererst Gott wieder in die Mitte unseres Denkens und unseres Tuns stellen. Gottesfurcht bedeutet, dass wir Gott respektieren und ihn als unseren Schöpfer und Erhalter unseres Lebens anerkennen. Gottesfurcht will uns dahin bringen, dass wir eines merken: Es hat fatale Folgen, wenn das Geschöpf seinen Schöpfer ignoriert. Ohne Gott können wir nicht leben. Wir brauchen ihn so notwendig wie der Fisch das Wasser. Gott gibt uns Menschen so viele Zeichen, die uns helfen sollen, wieder zu einer gesunden Ehrfurcht vor Gott zurückzukehren, damit wir wieder Licht in unser Denken und Tun bekommen. Mitten im gegenwärtigen Chaos gibt es trotzdem noch so viele Dinge, die wir als Glück und als Segen empfinden können. Da erreicht jemand seinen Schulabschluss und freut sich darüber. Ein anderer findet endlich die Frau oder den Mann seines Lebens und könnte vor Glück platzen. Ein anderer war mit einer langwierigen Krankheit im Krankenhaus. Es war so hoffnungslos. Aber dann wurde er doch wieder gesund. Oh, wie groß ist da die Freude bei ihm und den Angehörigen. Und wieder ein anderer freut sich darüber, dass er im Angesicht der Arbeitslosigkeit seine gute Stellung in der Firma weiterhin behalten kann. Ach, es gibt so viele Dinge im Leben, die uns Freude und Glück bereiten, so viele Gründe, um von ganzem Herzen dankbar zu sein. Aber wem sind wir dankbar? Der eine sagt, mit meiner eigenen Kraft und mit meinem eigenen Geschick habe ich das alles erreicht. Und ein anderer sagt, ich habe ganz fest daran geglaubt und deshalb bin ich wieder gesund geworden. Ja, man dankt sich selbst. Solange alles im Leben glatt läuft und wir Erfolg haben, da klopfen wir uns gegenseitig auf die Schulter und ehren uns und nehmen die Auszeichnungen und Glückwünsche mit Freude entgegen. Dabei vergessen wir aber, dass es Gott ist, der uns all diese guten Dinge schenkt. Gottes Furcht will uns dahin bringen, dass wir Gott von Herzen danken und ihn anbeten für das Gute, das wir empfangen. Und dass wir ihm vertrauen und ihn nach seinem Willen für unser Leben fragen und dass wir uns vor Gott beugen und ehrfürchtig um seinen Segen bitten. Und was tun wir Menschen oft? Die Bibel sagt es in Römer 1, Vers 20. Doch obwohl sie von Gott wussten, haben sie ihn nicht als Gott gepriesen noch gedankt, sondern sind den Nichtigen verfallen in ihren Gedanken und ihr unverständiges Herz ist verfinstert. Wenn wir ohne Gottesfurcht leben, dann leben wir so, als ob es Gott gar nicht gibt, als wäre er eine Märchenfigur, eine Illusion oder ein alter Mann, den man nicht ernst nehmen muss. Das Gute nehmen wir selbstverständlich aus seiner Hand, ohne ihm zu danken. Und für unsere Nöte machen wir ihn verantwortlich. Welch eine Beleidigung unseres Schöpfers, die nicht ohne Folgen bleibt, wie wir sehen. Es geht ja immer weiter abwärts. Zweitens, wir brauchen unbedingt Gottes Gebote. Weil Gott uns Menschen liebt, gab er uns nicht nur das Leben, sondern auch hilfreiche und heilsame Anweisungen für unser Leben. Er gibt uns seine guten Gebote, die uns wie Leitplanken auf sicheren Wegen führen sollen. Gott ermahnt uns aus Liebe, seine Gebote nicht zu vergessen. 5. Mose 8, Vers 11. So hüte dich nun davor, den Herrn, deinen Gott, zu vergessen, dass du seine Gebote nicht hältst. Kennen wir noch Gottes Gebote? Die 10 wichtigsten finden wir zusammengefasst in 2. Mose 20. Ich bin der Herr, dein Gott. Du sollst keine anderen Götter haben neben mir. Du sollst den Namen des Herrn, deines Gottes, nicht missbrauchen, denn der Herr wird den nicht ungestraft lassen, der seinen Namen missbraucht. 6 Tage sollst du arbeiten und alle deine Werke tun, aber am 7. Tag, da sollst du keine Arbeit tun. Du sollst deinen Vater und deine Mutter ehren. Du sollst nicht töten. Du sollst nicht Ehe brechen. Du sollst nicht stehlen. Du sollst nicht falsch Zeugnis reden wider deinen Nächsten. Du sollst nicht begehren deines Nächsten Haus, deines Nächsten Frau, noch alles, was dein Nächster hat. Echte Gottesfurcht führt dazu, dass wir Gottes Gebote ernst nehmen und unser Leben darauf ausrichten. In seiner Liebe zeigt er uns den Weg durchs Leben und die Voraussetzung dafür, dass er uns segnen und unser Leben gelingen kann. Aber müssen wir uns nicht eingestehen, dass wir alle Gottes Gebote missachtet und übertreten haben? Allein Gott weiß, wie vielmal am Tag seine heiligen Gebote gebrochen werden, wie oft gelogen und gestohlen wird, wie oft in Gedanken oder in der Tat der Ehepartner betrogen wird. Wer heute den Weg der Ehrlichkeit, Treue und der Nächstenliebe geht, der wird oft mitleidig belächelt. Gott hat uns seine heiligen Maßstäbe gegeben, weil er, unser Schöpfer, am besten weiß, wie Leben funktioniert. Wir aber haben Gott und seine Gebote verlassen. Ja, und jetzt müssen wir auslöffeln, was wir uns eingebrockt haben. Immer weniger Menschen, auch führende Persönlichkeiten, haben immer weniger einen Blick für Gott. Sie wollen nicht wahrhaben, dass das Dilemma mit unserer kaputten Beziehung zu Gott zu tun hat und dass unser ständiges Missachten seiner Heiligkeit und das Brechen seiner Gebote uns den Segen raubt. Wenn wir uns mit unseren Gesetzen immer mehr von den Geboten Gottes entfernen, dann brauchen wir uns nicht zu wundern, dass es in unserer Gesellschaft moralisch bergab geht. Wie viele Babys werden jeden Tag abgetrieben, obwohl Gott ausdrücklich gebietet, du sollst nicht töten. Die Ordnungen von Ehe und Familie werden aufgelöst. Es wird alles praktiziert, was Lust und Laune macht, ohne Rücksicht auf die Vorgaben des Schöpfers. Drittens, wir brauchen unbedingt Gottes Gnade. Obwohl wir Menschen selbst verantwortlich sind für unser Not und Chaos in dieser Welt, ist Gottes Liebe zu uns ungebrochen, indem Gott uns gnädig ist. Ich will Ihnen das erklären. Das Ignorieren Gottes und seiner heiligen Gebote nennt Gott Sünde. Und Sünde trennt uns von Gott und von seinem Segen. Gott wird uns eines Tages wegen unserer Sünde zur Rechenschaft ziehen. Unsere Sünden sind es nämlich, die uns von Gott scheiden und die uns auf ewig von Gott trennen. Von Sünde und Schuld beladene Menschen steuern auf Gottes Gericht und auf die ewige Verdammnis zu. Ja, so sagt es die Bibel. Sowohl unsere Welt als auch unser Land und wir ganz persönlich brauchen deshalb Gottes Gnade. Obwohl wir Menschen es nicht verdient haben, bietet der gnädige Gott uns einen Ausweg aus dem Dilemma an. So sagt die Bibel in Römer 5, Vers 20, wo aber die Sünde mächtig geworden ist, da ist die Gnade noch viel mächtiger. Gott hat in seiner ungebrochenen Liebe zu uns Menschen einen Ausweg geschaffen, um uns aus dem Dilemma der Gottlosigkeit und der Sünde zu befreien. So sagt Gott in 2. Chroniker 7, wenn mein Volk sich demütigt, dass sie beten und mein Angesicht suchen und sich von ihren bösen Wegen bekehren, so will ich vom Himmel her hören und ihre Sünden vergeben und ihr Land heilen. Ja, so ist Gott zu uns Menschen. Er streckt die Hand aus und lädt uns zur Umkehr ein, ja zu einem Neuanfang. Gott lädt uns dazu ein, unsere Schuld vor ihm zu bekennen und die Wege der Sünde zu verlassen. Die frohe Botschaft des Evangeliums der Bibel lautet so, nachzulesen in Johannes 3, Vers 16. So sehr hat Gott die Welt geliebt, dass er seinen eingeborenen Sohn gab, auf das alle, die an ihn glauben, nicht verloren gehen, sondern das ewige Leben haben. Gott selbst hat die Initiative ergriffen, um uns von unserem Sündenschaden wieder zu heilen. Er sandte seinen Sohn Jesus Christus zu uns in die Welt. Er, der unschuldige Sohn Gottes, ließ sich am Kreuz stellvertretend für unsere Sündenschuld bestrafen. Er opferte sein Leben an unserer Stelle. Und er ist wieder von den Toten auferstanden. Und jeder, der von seinem gottlosen Weg umkehrt und an Jesus Christus glaubt, bekommt diese heilbringende Gnade Gottes persönlich geschenkt. Wer an Jesus Christus glaubt, den macht Gott zu seinem Kind und schenkt ihm neues, ewiges Leben. Er bekommt durch den Heiligen Geist Kraft geschenkt, sein Leben jetzt immer mehr nach Gottes Geboten auszurichten und zur Ehre Gottes zu leben. Dazu sind auch Sie herzlich eingeladen. Bitten Sie doch den Herrn Jesus um Vergebung Ihrer Sünden und laden Sie ihn ein, in Ihr Leben zu treten. Ist das nicht ein wunderbares Angebot Gottes? So viel Gnade, so viel Liebe bringt er uns entgegen. Es gibt keinen größeren Reichtum, nichts Erstrebenswerteres auf dieser Welt, als zu Jesus Christus zu gehören und sich von ihm segnen und retten lassen. Amen. 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

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Es ist wieder Zeit für die gute Nachricht aus Gottes Wort. Unser Wochenvers steht in Galater Kapitel 2, Vers 20. Ich lebe.

0: hätte gerne heute und jetzt eine Antwort auf seine brennenden Fragen. Jeder Mensch hat aber auch Fragen, die über das Materielle hinausgehen. Wo komme ich her? Wo gehe ich hin? Hat mein Leben einen Sinn? Was heißt es, Christ zu sein? Überhaupt, lohnt es sich, Christ zu sein? Auf diese Frage können Sie heute und jetzt eine Antwort bekommen. Am Ende dieses Programms hören Sie, wie Sie dieses Gratisbuch beziehen können. Wir wünschen Ihnen beim Hören dieser Sendung Gottes reichen Segen. Es liest für Sie Andreas Klinner.
1: Jesus, einzigartig, unvergleichlich, wunderbar. In seinem Wort. Der Historiker Philipp Schaff schrieb unter anderem über Jesus: Er sprach Worte des Lebens, wie sie nie vorher und nach ihm nie wieder gesprochen wurden. Er erzielte damit eine Wirkung wie kein anderer Redner oder Dichter. Ohne selbst eine einzige Zeile zu schreiben, setzte er mehr Federn in Bewegung und lieferte Stoff für mehr Predigten, Reden, Diskussionen, Lehrwerke, Kunstwerke und Lobgesänge als das gesamte Heer großer Männer der Antike und Moderne. Und jemand anders äußerte sich über Jesu Worte: Es sind die Worte eines vollkommenen Menschen, die, wenn sie einmal gesagt sind, nicht mehr verklingen. Im Gegenteil, ihr Tönen wird immer stärker. Ihr Hall reicht bis in unsere Zeit und bewegt noch heute die Herzen. Sein Evangelium wird als Gotteskraft, als Dynamit beschrieben, in Römer 1, Vers 16. Jesus hat auch nie ein leeres Wort gesagt. Bei ihm hat selbst das geringste Wort das Gewicht eines Felsblocks. Es dringt bis auf den Grund, schlägt auf und weckt den Widerhall. In Offenbarung 19 wird die Wiederkunft Jesu beschrieben. Unter anderem wird gesagt, dass er als Herr aller Herren und König aller Könige wiederkommen wird. In diesem Zusammenhang heißt es auch: Und er ist bekleidet mit einem in Blut getauchten Gewand, und sein Name heißt das Wort Gottes. Nachzulesen in Offenbarung 19, Vers 13. Jesus selbst prophezeite, dass sein Evangelium bis an das Ende der Welt getragen würde, was bis heute geschieht. Matthäus 24, Vers 14. Das sagte Jesus zu einer Zeit, als er lediglich auf 12 versagende Jünger blicken konnte. Er wusste, dass einer ihn verraten, ein anderer ihn verleugnen und fast alle aus Angst fliehen würden. Wie konnte Jesus in solch einer Situation eine derartige Prophezeiung machen? Nur weil er selbst die Wahrheit ist und die Kraft besitzt, dafür zu sorgen, dass seine Prophezeiungen in Erfüllung gehen. Napoleon bekannte am Ende seines Lebens: Ich sterbe vor der Zeit, und mein Leib wird der Erde wiedergegeben werden, um in derselben eine Speise der Würmer zu werden. Das ist das bevorstehende Schicksal des großen Napoleon. Welch mächtiger Abstand zwischen meinem tiefen Elend und dem ewigen Reich Christi, das gepredigt, geliebt, gepriesen und über die ganze Erde ausgebreitet wird. Jesus verhieß, dass die Pforten der Hölle seine Gemeinde nicht überwältigen können. Matthäus 16, Vers 18. Königreiche, Machtblöcke und Weltreiche sind untergegangen. Viele von ihnen waren den Christen gegenüber feindlich eingestellt. Aber sie konnten das Christentum nicht auslöschen. Im Gegenteil, es ist gewachsen. Bedenken wir, dass Jesus dieses Versprechen gab, als es noch gar keine Gemeinde gab. Wie also wusste er, dass die Pforten der Hölle seine Gemeinde nicht überwältigen können? Weil Jesus unendlich weit mehr ist als nur ein Mensch. Jesus sagte die Zerstörung Jerusalems und die Zerstreuung der Juden unter alle Völker voraus. Aber ebenso auch ihre Wiederherstellung vor seiner Wiederkunft. Nachzulesen in Lukas, Kapitel 21, Vers 24. Unsere Generation ist Augenzeuge eines wiederentstandenen jüdischen Staates. Jesus sagte auch voraus, dass die nationale Identität des jüdischen Volkes trotz der jahrhundertelangen Zerstreuung Israels nicht verloren gehen würde. Nachzulesen in Jeremia, Kapitel 31, Vers 36,

oder auch in Matthäus Kapitel 24, Vers 34. Joachim Langkammer schreibt: Israel ist ein lebendiges Wunder. Es ist ein Volk, das seit 4000 Jahren von allen Völkern gehasst und bekämpft, bekriegt und vernichtet wurde und doch nicht vernichtet werden konnte. Im Gegenteil. Es gibt kein Volk auf Erden, das gegenwärtig so stark im Mittelpunkt der Weltgeschichte steht, wie das Volk Israel. Jesus sprach: Himmel und Erde werden vergehen, meine Worte aber werden nicht vergehen. Markus 13, Vers 31. Sein Wort steht wie ein Fels in der Brandung. Jahrtausende alte Feindschaft gegenüber seinem Wort konnte nichts daran ändern. Zu obigem Satz aus dem Munde Jesu in Markus 13 heißt es in einem biblischen Kommentar sinngemäß: Wenn dieses Wort nicht wahr ist, dann ist der Mann, der die Aussage machte, weder gut noch heilig, sondern er ist einer der größten Narren der Welt. Ist es aber wahr, dann ist Jesus all das, als was er sich ausgab: Schöpfer, Herr aller Zeiten, Sohn Gottes und somit Gott selbst. Er überblickte ein Universum strahlender Sonnen und Kreisen der Galaxien und sagte, dass dies alles vergehen werde. Anders aber als sterbende Sonnen und explodierende Sternenwelten würde sein Wort nie vergehen. Wie kann das Würmlein Mensch sich solchen Aussagen entziehen? Baron von der Robb, ein Ingenieur und Geologe, schrieb: Das Wort Jesu, mir ist gegeben alle Gewalt im Himmel und auf Erden, hat mich veranlasst, die ganze Weltgeschichte durchzustudieren. Es fällt jedem auf, dass Christus die bei weitem einflussreichste Persönlichkeit in ihr ist. Meine Studien endeten mit der Erkenntnis, dass alte und neue Zeit in ihm tatsächlich ihren Sinn findet, dass nur er der Schlüssel ist für die Schau der Geschichte, ja, dass sie ohne ihn überhaupt keinen erkennbaren Sinn hat. Aber auch bezüglich der alttestamentlichen Prophezeiungen auf den Messias ist Jesus die Erfüllung. So wurde unter anderem bis etwa 1500 Jahre vor seinem Erscheinen geweissagt, dass er aus dem Stamm Juda kommen werde, 1. Mose 49, Vers 10, dass er aus dem Hause Davids stammen werde, Jesaja 11, Vers 1 und Jeremia 33, Vers 21, dass er von einer Jungfrau geboren werde, Jesaja 7, Vers 14, dass er in einem kleinen Dorf namens Bethlehem zur Welt gebracht werde, Micha 5, die Verse 1 und 2, dass er eines Opfertodes sterben werde, Jesaja 53, die Verse 1 bis 12, dass er durch Kreuzigung sein Leben verlieren werde, Psalm 22, die Verse 1 bis 21, dass er von den Toten auferstehen werde, Psalm 16, die Verse 8 bis 11 und Jesaja Kapitel 53, die Verse 10 bis 12, dass er zur Erde zurückkehren werde, Sacharja Kapitel 14, Vers 4, dass er auf den Wolken des Himmels erscheinen werde, Daniel 7, Vers 13. Insgesamt gibt es 330 erstaunlich genaue und äußerst differenzierte Prophezeiungen auf das erste Kommen Jesu, die sich alle buchstäblich erfüllt haben und nachprüfbar sind. Solche Voraussagen suchen wir bei irgendeiner anderen Größe oder Religion vergeblich. So gibt es zum Beispiel keinerlei Weissagung auf das Kommen des Propheten Mohammed oder Buddha und anderer mehr. Nur auf den einen können all diese Verheißungen zutreffen. Er hat sie bereits zum größten Teil erfüllt und wird die noch Ausstehenden gleichermaßen erfüllen. Jesus, der Mann von Nazareth, der Sohn des lebendigen Gottes. Heinrich Heine soll gesagt haben: Die Christen haben ihre Dogmen, wir haben nur Meinungen. Aber mit Meinungen baut man keine Dome. Und Nietzsche hat gesagt: Ich würde mich für meine Meinung nicht verbrennen lassen. Dafür bin ich ihrer nicht sicher genug. Jesus jedoch sagte: Ich bin die Wahrheit. Nachzulesen in Johannes 14, Vers 6. Niemand anders in der Weltgeschichte kann diesen Anspruch für sich erheben. Und er, dieser einzigartige, unvergleichliche und wunderbare Herr, ruft ihnen zu: Wer zu mir kommt,
den werde ich nicht hinausstoßen. Johannes Kapitel 6, Vers 37. Wo wollen wir denn hingehen, wenn nicht zu ihm? Jesus, einzigartig, unvergleichlich, wunderbar, in dem, was er an den Seinen und für die Seinen tut. Um Missverständnisse oder gar Selbstbetrug auszuräumen, muss zunächst die Frage geklärt werden, wer sich zu den Seinen zählen darf. Die Bibel gibt uns eine ganz klare Antwort. Der auferstandene Herr spricht: Siehe, ich stehe vor der Tür und klopfe an. Wenn jemand meine Stimme hören wird und die Tür auftun, zu dem werde ich hineingehen und das Abendmahl mit ihm halten und er mit mir. Offenbarung Kapitel 3, Vers 20. Wie viele ihn aber aufnahmen, denen gab er Macht, Gottes Kinder zu werden, denen, die an seinen Namen glauben. Johannes Kapitel 1, Vers 12. Wer den Sohn hat, der hat das Leben. Wer den Sohn Gottes nicht hat, der hat das Leben nicht. 1. Johannesbrief, Kapitel 5, Vers 12. Wer sich also ganz bewusst entscheidet, Jesus in sein Herz und Leben aufzunehmen, der ist sein Eigentum, über das er Verfügungsrecht hat und gehört somit zu den Seinen. Solch ein Mensch ist ein Kind Gottes. Sind Sie das? Wenn nicht, dann sollten Sie diese Entscheidung noch heute treffen. Denn jeder Tag ohne ihn ist ein armseliger und in Wahrheit ein verlorener Tag. Wer Jesu Eigentum ist, der darf ihn im Alltag erfahren. Sie haben da nicht nur eine herrliche Hoffnung für die Zukunft, sondern eine Gegenwart, die unendlichen Reichtum in sich birgt. Wer sich für den Herrn Jesus entscheidet, erlebt Gewaltiges. Erstens, das Verhältnis zu Gott ist nicht mehr das eines Sünders, einem gerechten Richter gegenüber, sondern das Verhältnis eines Kindes zu seinem Vater. Heißt es doch im 1. Johannesbrief Kapitel 3, Vers 1, seht doch, wie groß die Liebe ist, die der Vater uns schenkt. Denn wir dürfen uns nicht nur seine Kinder nennen, sondern wir sind es wirklich. Als seine Kinder sind wir Fremde für diese Welt, weil Gott für sie ein Fremder ist. Zweitens, Kinder Gottes sind Geliebte des himmlischen Vaters. Die Liebe, die er den Seinen entgegenbringt, ist nicht eine unbeständige, von Launen abhängige Liebe, sondern eine ewige Liebe. Wenn Sie morgens die Augen aufschlagen und abends schließen, darf Ihr erster und letzter Gedanke sein: Ich bin von Gott angenommen und werde mit einer ewigen Liebe geliebt. Wie umfassend diese Liebe ist, steht in Römer Kapitel 8, die Verse 38 und 39. Denn ich bin gewiss, dass weder Tod noch Leben, weder Engel noch Mächte noch Gewalten, weder Gegenwärtiges noch Zukünftiges, weder Hohes noch Tiefes, noch eine andere Kreatur unterscheiden kann von der Liebe Gottes, die in Christus Jesus ist, unserem Herrn. Drittens, Sie haben eine vollkommen neue Stellung erlangt, denn Sie sind ein neuer Mensch geworden. Noch einmal ganz von vorn beginnen, das ist doch der Wunsch unzähliger Menschen. Durch die Hingabe an Jesus wird das möglich. Darum ist jemand in Christus, so ist er eine neue Kreatur. Das Alte ist vergangen, siehe, Neues ist geworden. In 2. Korinther 5, Vers 17. Viertens, Sie dürfen nun täglich alle Ihre Sorgen und Nöte, ja alle Anliegen im Gebet zu Jesus bringen. Macht euch keine Sorgen, ihr dürft Gott um alles bitten. Sagt ihm, was euch fehlt und dankt ihm. Gott wird euch seinen Frieden schenken, den Frieden, der all unser Verstehen, all unsere Vernunft übersteigt, der unsere Herzen und Gedanken im Glauben an Jesus Christus bewahrt. Philipper 4, die Verse 6 und 7. Wer außer Jesus könnte Ihnen ein solches Angebot machen? Fünftens, Sie dürfen wissen, ich habe einen Gott, der treu ist und bleibt
und seine Zusagen erfüllt. Die Garantie, das Ziel zu erreichen, liegt nicht in Ihnen, sondern in ihm. Sie dürfen ihm in guten und in schlechten Tagen völlig vertrauen. Er lässt Sie nicht im Stich. Deshalb bin ich auch ganz sicher, dass Gott sein Werk, das er bei euch durch den Glauben begonnen hat, zu Ende führen wird, bis zu dem Tag, an dem Jesus Christus wiederkommt. Philipper 1, Vers 6. Sechstens, Sie dürfen die Gewissheit haben, dass jede kleine, große, leichte und schwere Sünde der Vergangenheit ausgetilgt ist, wenn Sie sie aufrichtig bekannt und um Vergebung gebeten haben. Durch diese vollkommene Vergebung sind Sie auch von jeder okkulten oder gar dämonischen Verstrickung befreit. Sie stehen von nun an nicht mehr unter dem Eigentumsanspruch und Bann des Teufels, sondern unter der Herrschaft Jesu. Gott hat den Schuldschein, der uns mit seinen Forderungen so schwer belastete, eingelöst und auf ewig vernichtet, indem er ihn ans Kreuz nagelte. Auf diese Weise wurden die finsteren dämonischen Mächte entmachtet und in ihrer Ohnmacht bloßgestellt, als Christus über sie am Kreuz triumphierte. Kolosser Kapitel 2, die Verse 14 und 15. Luther übersetzt den Vers 15 so: Er hat die Mächte und Gewalten ihrer Macht entkleidet und sie öffentlich zur Schau gestellt und hat einen Triumph aus ihnen gemacht in Christus. Wenn Sie, nachdem Sie ein Kind Gottes geworden sind, sich irgendwie versündigen, was einem Unfall gleichkommt, dann ist das zwar eine traurige Niederlage, aber Sie brauchen dennoch nicht zu verzweifeln. Vielmehr dürfen Sie über dieses Versagen Buße tun, den Herrn Jesus Christus um Vergebung bitten und dann im Aufblick zu ihm vorwärts gehen. Meine Kinder, ich schreibe euch dies, damit ihr nicht sündigt. Und wenn jemand sündigt, wir haben einen Beistand bei dem Vater, Jesus Christus, den Gerechten. So lesen wir es im 1. Johannesbrief, Kapitel 2, Vers 1. Siebtens, Ihr Leben hat einen Sinn bekommen. Viele Menschen sind ihr Leben lang auf der Suche nach dem Sinn des Lebens. Der wahre Sinn eines Lebens liegt darin, Gott und seinen Sohn Jesus Christus zu erkennen, in ungetrübter Gemeinschaft mit ihm zu leben und des ewigen Lebens teilhaftig zu sein. Wir wissen aber, dass der Sohn Gottes gekommen ist und uns den Sinn dafür gegeben hat, dass wir den Wahrhaftigen erkennen. Und wir sind in dem Wahrhaftigen, in seinem Sohn Jesus Christus. Dieser ist der wahrhaftige Gott und das ewige Leben. 1. Johannesbrief, Kapitel 5, Vers 20. Achtens, ein Mensch, der Jesus in sein Leben aufgenommen hat, darf sich seines ewigen Heiles gewiss sein. Das habe ich euch geschrieben, damit ihr wisst, dass ihr das ewige Leben habt, die ihr glaubt an den Namen des Sohnes Gottes. 1. Johannesbrief, Kapitel 5, Vers 13. Neuntens, wer innig mit Jesus verbunden ist, der darf auch wissen, dass der Herr ihm die Kraft zur Bewältigung des Alltags mit all seinen kleinen und großen Sorgen und Nöten gibt. Solch ein Mensch ist nicht mehr ausschließlich auf sich selbst und seine natürlichen Kräfte und Begabungen angewiesen, denn es steht geschrieben, er gibt dem Müden Kraft und Stärke genug dem Unvermögenden. Jesaja 40, Vers 29. Zehntens, der Herr schenkt auch Frieden und Freude. Das Leben eines Christen ist keineswegs langweilig, wie manche meinen. Im Gegenteil, der Glaube an Jesus und die praktische Nachfolge machen das Leben interessant. Man darf Glaubenserfahrungen machen, man kann Gott im Alltag erleben. Der Herr hat uns diesen Frieden und diese Freude versprochen. Auch wenn ich nicht bei euch bleibe, sollt ihr doch Frieden haben. Es ist mein Friede, den ich euch gebe, ein Friede, den sonst keiner geben kann. Seid deshalb ohne Sorge und Furcht. Johannes Kapitel 14, Vers 27. Das alles sage ich euch, damit meine Freude euch ganz erfüllt und eure Freude dadurch vollkommen wird. Johannes Kapitel 15, Vers 11. Es ist und bleibt wahr, was Jesus sagt: Ich bin gekommen,
damit sie das Leben und volle Genüge haben sollen. Johannes Kapitel 10, Vers 10. Und jetzt frage ich Sie, lohnt es sich denn nicht, Christ zu sein? Es wäre nun allerdings ein Trugschluss zu meinen, das Leben eines Christen sei durchwegs auf Rosen gebettet. Jeder Tag bringe lauter Sonnenschein, Probleme gebe es keine mehr und alles laufe wie am Schnürchen. Nein, die Wahrheit ist, dass das Leben eines Christen, der in der kompromisslosen Nachfolge Jesu steht, sehr angefochten und angefeindet werden kann. Kinder Gottes werden auch nicht automatisch vor Schmerzen, Krankheiten, Leid und sogenannten Schicksalsschlägen bewahrt. Aber schwere Zeiten werden erträglich, weil wir die Gewissheit haben, dass nichts, was geschieht, Gottes Zusagen in Frage stellen kann. Wir wissen aufs Gewisseste, dass unser Leben in seiner Hand geborgen ist, dass er uns durch die Krisen hindurchträgt. Und darüber hinaus haben wir eine lebendige Hoffnung. Das Wissen, dass nicht das Schwere, das ein Christ unter Umständen durchzustehen hat, das Letzte ist, sondern die Herrlichkeit danach, gibt Kraft, Ruhe und Geborgenheit. Darum lohnt es sich, Christ zu sein.

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Ist Ihnen schon bewusst geworden, dass Sie und jeder Mensch auf dieser Welt Gott Rechenschaft schuldig ist? Rechenschaft über das eigene Leben, über den Umgang mit Gottes Schöpfung, mit den Mitmenschen, mit Gott selbst. Und zwar deswegen, weil Gott der Schöpfer ist. Ihm gebührt Lob und Dank, Gehorsam und Anbetung. Herr, du bist würdig zu nehmen Preis und Ehre und Kraft, denn du hast alle Dinge geschaffen, und durch deinen Willen haben sie das Wesen und sind geschaffen. Ist ihr Leben ein Ausdruck der Anbetung, des Gehorsams, des Dankes gegenüber Gott, ihrem Schöpfer?

Nun ist wieder die Zeit gekommen, um eine Andacht von Charles Spurgeon zu hören, diesmal über den Text Jeremia 39, 18. Denn ich will dich sicherlich erretten, dass du nicht durchs Schwert fallest, sondern sollst dein Leben wie eine Beute davonbringen, darum, dass du mir vertraut hast, spricht der Herr. Sehet die schützende Macht des Vertrauens auf Gott. Die großen Männer Jerusalems fielen durch das Schwert, aber der arme Ebenmelech war geborgen, denn seine Zuversicht war auf Jehova gestellt. Wem anders sollte ein Mensch vertrauen als dem, der ihn gemacht hat? Wir sind töricht, wenn wir das Geschöpf dem Schöpfer vorziehen. Oh, dass wir in allen Dingen durch den Glauben leben könnten, dann würden wir in allen Zeiten der Gefahr erlöset werden. Niemand hat je dem Herrn vergeblich vertraut und niemand wird das je tun. Der Herr spricht, ich will dich sicherlich erretten. Merkt auf das Göttliche sicherlich. Was sonst auch gewiss sein mag, Gottes Sorge für die Gläubigen ist gewiss. Gott selber ist der Hüter der Frommen. Unter seinen heiligen Flügeln ist Sicherheit, wenn überall Gefahr ist. Können wir diese Verheißung als gewiss annehmen? Dann werden wir in unserer gegenwärtigen Not finden, dass sie feststeht. Wir hoffen, erlöset zu werden, weil wir Freude haben oder weil wir klug sind oder weil wir hoffnungslose Zeichen sehen können. Aber nichts von all diesem ist halb so gut als Gottes einfaches, darum, dass du mir vertraut hast. Liebe Hörer, versuche diese Weise und wenn du sie versuchst, wirst du dein ganzes Leben dabei bleiben. Sie ist ebenso süß wie sicher.